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Es ist 2.

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1: Und das sind unsere Themen heute Abend. Die Stadt Luzern zieht eine positive Halbzeitbilanz zur Tourismusvision. Die Bäuerin der Christenschaft Pfäffiken ist schockiert. Der Kanton Zug hebt das absolute Feuerverbot auf. Sophia und Matteo sind im Kanton Luzern die beliebtesten Namen. Und Angelika Moser und Co. wollen da der Atletissima zu Lausanne für Furore sorgen.
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2: Der Luzerner Stadtrat sieht sich auf einem guten Weg zu einem nachhaltigen Tourismus. Er zieht eine positive Zwischenbilanz zu der Vision Tourismus Luzern 2030. Auf Kurs sind wir zum Beispiel bei den Reisebussen oder den Wohnungen, die an Touristen vermietet werden. Das sehen aber nicht alle so. Lukas Wedekind.
3: Die Stadt redet vom Erfolg des Reisebusmanagements. So hat sich die Frequenz unter anderem auf dem Schwanenplatz halbiert, sagt der Stadtrat. Ein bisschen anders sieht das Simon Roth, Co-Präsident der SP der Stadt Luzern.
4: Auf dem Lügerplatz und auf dem Schwanenplatz ist das Busmanagement so tatsächlich ein Erfolg. Das Problem ist aber einfach, dass es zu viel Ausweichverkehr geführt hat, im Sinne von, dass die Reisebusse jetzt ihre Leute einfach an Bushaltestellen rauslassen.
3: Das ist das genaue Gegenteil von dem, was man will, sagt Simon Roth, nämlich weniger Reisebusse auf dem Stadtgebiet. Es brauche darum dringend weitere Massnahmen.
4: Da ist aus unserer Sicht klar, es muss einfach eine Lösung geben. Und sonst muss man sich irgendwann fragen, ob man überhaupt noch Reisecars in der Stadt Luzern innen will.
3: Kein Reisebus mehr aufs Stadtgebiet. Für die Stadträtin Franziska Bitzi ist das nicht der richtige Weg.
5: Das können auch Seniorenausflüge sein oder der Turnverein. Oh, also das sind ja nicht immer nur asiatische Gäste, die man so vor dem Aug hat. Der Reisebus als solches ist nicht schlecht. Man muss ihn eigentlich entsprechend steuern und muss Parkplätze am richtigen Ort zur Verfügung stellen. Ja, aber es ist eine Daueraufgabe und die Welt entwickelt sich ja weiter. Oder? Und man muss die Massnahmen je nachdem auch noch verschärfen. Jetzt bei den Reisebussen ist so ein mögliches Slotmanagement einzuführen, dass man nicht nur Gebühren hat, sondern dass man auch noch die Orte reservieren muss.
3: Ein weiteres Thema sind Wohnungen, die an Touristen vermietet werden. Da gibt es in der Stadt Luzern seit eineinhalb Jahren ein neues Airbnb-Reglement. So Vermietungen dürfen nicht länger als 3 Monate gehen und es braucht eine Bewilligung. Das Reglement ist bis jetzt aber zu wenig gut umgesetzt, sagt Simon Roth von der SP.
4: Wir stellen einfach fest, dass immer noch ganz viele Wohnungen auf Airbnb angeboten werden, beispielsweise die Registrierungsnummern, die seit eineinhalb Jahren Pflicht ist, nicht aufführen und trotzdem weiterhin auf Airbnb inserieren. Und da fragen wir schon sehr, wie die Stadt eigentlich das Reglement umsetzen will, damit das nicht einfach ein Papiertiger bleibt.
3: Aus Sicht von der SP werden auch immer mehr Wohnungen nur für Touristen gebaut. Da widerspricht aber die Stadträtin.
5: Also gerade beim Wohnraum ist eigentlich in Zukunft nicht mehr möglich, dass Wohnungen umgenutzt werden zu Kurzzeitvermietungen. Es gibt jetzt eine Übergangsregelung, wo noch Bestandesgarantie ist, aber das wird ja eigentlich ganz gestoppt.
3: Trotz all diesen Herausforderungen, der Tourismus bleibt wichtig für die Stadt, sagt Franziska Bitzi.
5: Es muss Verständnis haben bei der lokalen Bevölkerung, dass Tourismus ein wichtiger Wirtschaftsfaktor ist von der Stadt und der Region Luzern. Manchmal denkt man gar nicht an gewisse Sachen, wie ein Luzern Live oder ein City-Marathon. Da laufen ja nicht nur Stadt Luzern mit, sonst wären die Anlässe nicht gut besucht. Und auch das sind Events, die natürlich den lokalen Mehrwert bringen. Und ich glaube, man muss sehen, dass es ein Gehen und ein Nein ist und dass die touristischen Angebote an der einheimischen Bevölkerung mehr Lebensqualität können bringen.
3: Die Vision 2030 zum Luzerner Tourismus ist vor 4 Jahren auch ins Leben gerufen worden, um Touristen zu lenken, sodass Luzern nicht so fest von Touristen überlaufen wird, wie zum Beispiel Venedig. Die Steuerung der Touristinnen und Touristen funktioniert aus Sicht des Stadtrats jetzt gut, sagt Franziska Bitzi.
2: Der Lukas Wedekind hat informiert. Zu anderen Themen. In der Schwende oberhalb von Pfäffiken hat offenbar ein Wolf mehrere Schafe gerissen. Es kann gut sein, dass es in dieser Region Wölfe hat, sagt Thomas von Neu, Herdenschutzberater vom Kanton Schweiz.
6: Es war nicht der erste Wolfsriss oder Nutztierriss, den wir im Kanton Schweiz hatten. Von dem her gesehen haben wir auch schon Risse erlebt. Aber also in diesem Ausmaß habe ich noch keine Risse erlebt, wo so viele tote Tiere herum waren. Auf einmal.
2: So etwas hat auch die Bäuerin Ursi Keller noch nie erlebt. Als sie gestern Morgen auf die Weide schaute, hat sie gesehen, was mit ihren Schafen passiert ist.
7: Das waren Leute, die zerstreut waren. Es waren circa im Umfang von einem Kilometer verteilt, die toten Schafe. Eins haben wir per Zufall noch im Wald gefunden und sechs sind immer noch vermisst. Das sind die Schafe, die wir noch haben. Wir hatten 31 Schafe gehabt bis gestern. Und das sind jetzt noch 13 hier rein. Und zwei sind in Behandlung jetzt beim Tierarzt. Da hoffen wir jetzt einfach, dass sie überlebt, weil die haben auch den Kehlkopf grosse Wunden.
2: Weil die Herde oberhalb von Pfäffichen nicht genug geschützt war, gilt der Fall nicht als Wolfsriss, wo ein Abschuss nach sich ziehen könnte. Und es ist auch nicht klar, ob es für Besitzerfamilien eine Entschädigung gibt. Die Schweizer Behörden machen jetzt eine DNA-Analyse, um herauszufinden, was für ein Wolf die Schafe gerissen hat. Der Kanton Uri warnt die Bauern vor einem Wolf ins Hospital. Im Gebiet Schmittigen sei ein Wolf gesehen worden, heisst es im SMS-Warndienst. In den letzten paar Tagen hat der Kanton Uri schon mehrere Wolfrisse gemolden, Zeedorf, Zwassen und auch Zillen. Im Kanton Zug gilt kein absolutes Feuerverbot mehr. Seit anderthalb Wochen hat man im Zuckerland überhaupt kein Feuer dürfen machen. Wegen dem Regen habe sich die Waldbrandgefahr jetzt aber entspannt, sagt Martin Ziegler vom Zuckeramt für Wald und Wild.
8: Ja, wir haben zum Glück seit Anfangswoche einen Wetterwechsel. Wir haben schon bei uns relativ viele Niederschläge gehabt, zwischen 20 und 50 mm. Aktuell jetzt letzte Nacht und bereits heute, es regnet ja immer noch, haben wir wieder 50 mm bekommen, was wirklich jetzt ansprechende Mengen sind. Und da sind wir sehr dankbar über den Regen, oder? Die Natur ist sehr dankbar und das hat zur Folge, dass wir jetzt eben die Stufe können reduzieren von 5 auf die Stufe 3.
2: Ganz vorbei ist die Waldbrandgefahr also nicht. Aufpassen müssen wir immer noch. Im Wald und in der Nähe vom Wald darf man im Kanton Zug zum Beispiel nur auf offiziellen Feuerstellen ein Feuer machen. In den anderen Zentralschweizer Kantonen gibt es noch keine Entwarnung. In den Kantonen Uri und Luzern gilt jetzt ein absolutes Feuerverbot. In den Kantonen Schweiz, Ob- und Nidwalden ein Feuerverbot im Wald und in der Nähe vom Wald. Noch zu Kurzmeldungen aus der Zentralschweiz. Die Neujägerin im Kanton Zug hat ein Auto gebremst. Eine Frau hat ihr Auto gestern Abend vor einem Haus abgestellt. Nur wenige Minuten später war es in Vollbrand. Das Feuer ist zwar nicht aufs Gebäude über, die Fassade ist aber beschädigt worden, schreibt die Zuger Polizei. Wegen Öl, das ausgelaufen ist, hat die Feuerwehr eine Ölsperrung gemacht. Verletzt worden ist niemand. Beim Spitalareal Sursee startet die Testplanung. Die Inputs und die Anliegen der Quartierbevölkerung fließen in die nächste Phase der Entwicklung des Areals ein, schreibt der Kanton Luzern. In den nächsten Monaten untersuchen die Planungsteams, wie das Quartier Sursee in Zukunft aussehen soll, nachdem das Spital und das Pflegezentrum weggezogen sind. Die Ergebnisse der Planung werden in einem Jahr vorgestellt. Und im Kanton Luzern sind die Namen Sophia und Matteo am beliebtesten. Letztes Jahr sind 37 Sophias und 39 Matteos auf die Welt gekommen. Bei den Mädchen ist Ella auf dem zweiten und Lia auf dem dritten Platz, schreibt die Luzerner Statistikbehörde. Bei den Buben arbeiten der Luca und der Noah aufs Podest. Und fast jedes dritte Kind hat letztes Jahr im Kanton Luzern einen zweiten Namen bekommen.
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1: Heute da ist der Regenschirm fast unser ständiger Begleiter gewesen. Mike Eichmann im Zentralwetterstudio. Es hat den ganzen Tag einen Haufen geregnet. Wo denn am meisten?
9: Genau, nicht nur heute, es haben erst schon gestern der meiste Orte angefangen, gestern Abend, wo es zum Teil stark gewittert hat und auch in der Nacht. Und jetzt heute, durch den Tag durch, ist es weitergegangen. Jetzt auf den Abend gegangen, hat sich das Ganze ein bisschen beruhigt. Am meisten Regen, sage ich das mal, im Sendegebiet, ist im Kanton Schweiz gefallen. In Siebenen haben wir 97 mm gemessen, in Galgenen sind es 90 und in Einsiedeln 86. Aber es hat auch sonst recht verbreitet, sage ich das mal, zwischen 40 und 60 mm gegeben. Einzig Richtung Mittelland raus, dort sind Niederschlagssummen ein bisschen tiefer gewesen. Aber nass geworden ist es definitiv überall und das freut nicht nur Natur, sondern auch viele Leute, die jetzt die Hitze doch jetzt mal ein entgehen heute.
1: Definitiv. Heute da ist auch die Vornamensparade rausgekommen. Bei den Buben Top der Noah, bei den Mädchen die Emma. Im Moment da ist ja gerade ein Tief unterwegs. Ich weiss jetzt nicht, ob man es als Top einstuft, aber wie heisst das Tief?
9: Ja, doch, ich würde schon als Top-Einstufe, also jetzt zumindest vom Wetter, was gebracht hat. Das heisst, Priska ist jetzt aktuell über den baltischen Staaten und hat eben eine Kaltfront im heutigen Lauf vom Tag zu uns geführt. Das Tief verliert aber jetzt noch mehr und mehr an Einfluss und nachher kommt so ein Zwischenhoch eigentlich, wo sich Wetter wirksam macht. Das heisst dann übrigens Steffen, wenn wir das jetzt da bei den Namen noch in der vollständigen Teilfront nachliefern. Es ist so, dass jetzt in der Nacht auf morgen nach einer vorübergehend ruhigeren Phase jetzt am später Abend wird es vielleicht anfangs Nacht einmal einzelne Schauer wieder geben, die da durchziehen. Jetzt gerade in der Mitte Richtung Westen sind dort vielleicht auch noch Gewitter dabei. Ich denke jetzt mal, bei uns in der Region wird es wahrscheinlich Sport werden, dass da grossartige Gewitter noch unterwegs sind. Aber es wird sicher nochmal nass werden, bevor es auf dem Morgen an dem Morgen deutliche Beruhigung gibt. Das lockert dann auch auf und dann ja, steht eigentlich nichts an einem recht sonnigen Tag im Weg. Waren am Samstag viel Sonne, ein paar Wolkenfelder und durch den Tag durch sind ganz vereinzelt einmal da und dort ein Regensprutz möglich, aber das ist wirklich die Ausnahme. Es ist sicher nicht mehr flächig nass und die Temperaturen sind morgen auch wieder ein bisschen höher, bei Höchststadt von um die 21 Grad.
1: Und du hast es schon gesagt, für die Natur ist der Regen natürlich enorm wichtig und vor allem, wo jetzt gemeint haben, es regnet die nächsten paar Tage weiter, eben, die muss man enttäuschen wegen dem Hoch. Es bleibt freundlich.
9: Ja, es ist aber nicht so, dass jetzt, wie man es auch schon kennt in dem Sommer, dass jetzt einfach nachher wieder zwei Wochen lang eitle Sonne ist und 30 Grad. Es wird jetzt vor allem am Sonntag und am Montag weiterhin recht sonnig sein. Nur ein paar wenige Quell- und Schleierwölkchen bei Temperaturen von etwa 23 bis 25 Grad. Und auch am Dienstag zuerst noch recht sonniges Wetter, aber es wird dann wahrscheinlich im Laufe des Tages dann doch auch wieder ein bisschen Regen mit dabei haben. Temperaturen um die 25 Grad herum. Und nachher, ja, vermutlich sonnigst und der wärmste Tag dann Mitte der Woche, Mittwoch oder Donnerstag mit bis ja, 28, 29 Grad, vielleicht lokal lange Zeit für die 30. Aber nachher kehrt es eigentlich dann aufs übernächste Wochenende wieder deutlicher. Es geht dann ähnlich weit, wahrscheinlich so weiter, dass der nächste Freitag vielleicht sogar Kopie ist vom heutigen Tag.
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1: Rund um den FC Luzern wird gefeiert. Vor 125 Jahren ist der FCL gegründet worden und morgen rollt der Ball im Jubiläumsspiel. Daheim gegen Lausanne. Ja, mitfeiern tun dann sicher auch die vielen Fanclubs, die der FCL hat. Die jüngste ist der FCL Fanclub Leuchtenstadt, gegründet worden vor einem guten Jahr. Und der älteste, der noch aktiv ist, der hat Jahrgang 1979, der FCL Fanclub Solothurn. Moment schnell, Solothurn, wie kommt das, Christian Stempfli?
10: Ja, wir fragen gerade direkt nachher beim Präsident und Gründungsmitglied, Beat Kaiser, der zu Bellach, Solothurn, daheim ist. Zuerst mal recht einen guten Morgen.
11: Guten Morgen.
10: Beat, FCL Fanclub Solothurn.
11: Ja, ich bin 1978 von der Innerschweiz auf Solothurn gezogen. Wir sind dann nach dem Aufstieg 1979 fast jeden Match schauen, den Herbst, und haben dann im November gefunden, jetzt machen wir einen Fanclub. Das war dann noch nicht so bekannt, die Fanclub. Und haben dann am 30. November 1979 den Fanclub in Solothurn gegründet.
10: Aktuell sind er 31 Mitglieder, die regelmässig der FCL unterstützen, auch morgen im Jubiläumsspiel. Wo findet man die Solothurner Fans im Stadion?
11: Der grösste Teil ist im Sektor D3, also hinter dem Goal auf der Horberseite. Hat aber auch einige auf dem C einen. Und ja, Stehplatz ist eigentlich fast niemand mehr. Wir sind mehr ältere Leute und sind eigentlich nicht mehr so aktiv auf den Stehplätzen. Aber drumherum natürlich schon.
10: Seit eurer Gründung sind über 45 Jahre durch. Zwischen 1979 und heute liegt ein Meistertitel, zwei Cup-Siege, aber auch verschiedene Abstiege, schwierige Zeiten. Du hast all die Auf und Ab vom FC Luzern mitgemacht.
11: Ja, natürlich, ja. Es sind auch immer wieder mal Tränen geflossen in Grenken, wo der Abstieg klar war nach dem 0-0, den man dort gemacht hat. Aber der Meistertitel war natürlich ein ganz grosser Highlight. Es hat so viel Freude gemacht, schon im Vorfeld, bevor man den Titel endgültig hatte. Also, auch die Cup-Siege, das sind einmalige Geschichten gewesen eigentlich.
10: Kommen da gerade spontan Erinnerungen, Gefühle an 10. Juni 1989 zum Beispiel?
11: Ja, natürlich. Wir waren dann am Match und nachher eigentlich die ganze Nacht durchgemacht. Wir sind am anderen Tag ins Bündnerland raufgefahren zu einem Mitglied von uns, der dort ein Restaurant hatte. und haben dort weitergefeiert. Und ich bin dann tatsächlich von dem Match erst am Sonntagabend um 7 Uhr heimgekommen.
10: Die längste Heimreise von einem Match?
11: Ja, natürlich. Der längste Match war die ganze 45 Jahre durch.
10: Daneben eben auch andere Zeiten. Der Verein war auch immer in Bewegung gewesen. Überhaupt, jede Saison hat es wieder von vorne angefangen. Warum bist du selber dem FCL und Blau-Weiss treu geblieben? Ist das mal in Frage gestanden?
11: Nein, eigentlich nicht. Bis jetzt nicht. Ich glaube, wenn man den Blau-Weiss-Virus hat, dann hat man den, kann man nicht verlieren.
10: Wie würdest du das jemandem erklären, der noch nie vom Jouten gehört hat und noch nie vom FC Luzern gehört hat? Warum die grosse Leidenschaft, das grosse Herz?
11: Ja, der FCL natürlich. Ich bin ein Innerschweizer, bin dort aufgewachsen und habe mich schon als Kind natürlich mit dem befasst. Und ja, der FCL ist ein spezieller Club, eben nicht einer, der immer mit viel Geld und vorne dabei war, sondern es geht eben auf und ab gegeben. Und das ist doch irgendetwas, was einem halt fasziniert, dass man halt auch mit wenig viel rausholen kann und das aber auch nicht immer gelingt.
10: Fans untereinander, oder wie hat sich die Fanszene verändert seit damals, seit Ende der 70er Jahre? Es liegt viel Zeit dazwischen. Sind es auch Welten?
11: Ja, das sind Welten. Wir sind früher natürlich gewöhnt gewesen, dass man mit den Auswärtsfans auch Kontakt hat. Mit vielen. Wir haben viele gute Begegnungen gehabt mit Basler, mit St. Galler, mit Zürcher, mit ganz vielen. Was heute zum Teil halt nicht möglich ist, weil grosse Rivalitäten rum sind. Ich denke jetzt gerade Luzern, St. Gallen. Dass wir uns morgen vor dem Match getroffen haben in St. Gallen mit dem St. Gallen Fanclub an Tolma sind und dann aber den Match geschaut haben und nach dem Match wieder eins zusammen haben können trinken. Das ist, glaube ich, heute unmöglich. Und so hat sich das schon verändert. Aber mit dieser Sektorentrennung in den Stadien ist das natürlich nicht mehr gleich wie früher, wo alle fast am gleichen Ort gestanden sind, vor und nach dem Match.
10: Der FCL-Fanclub Solothurn, ihr unternehmt etwa auch außerhalb der Almend-Region etwas miteinander. Ich habe gelesen, ihr habt mal einen Goalfonds gehabt oder habt ein Fanclub-Hallenturnier in Notu organisiert.

0: Abend. Wir sind ja immer ein bisschen gute Restaurants gegessen. Und ich glaube, die Spieler haben das auch genossen, mit den Fans mal zusammen zu sein.
1: Beat Kaiser, kurz vor dem Jubiläumsspiel. Was wünschst du dem FC Luzern zu seinem Geburtstag und auch für die Zukunft?
0: Ja, mein grösster Wunsch wäre, dass es wieder eine Einigkeit gibt im FC Luzern, dass wieder alle am gleichen Strick ziehen und dass man die Prozesse endlich könnte ad acta legen könnte. Und natürlich, dass der FCL auch wieder vorne kann mitspielen ein bisschen. Wir haben gesehen, letzte Saison, was möglich ist, auch für einen kleinen Club. Und ich denke, das wäre auch für Luzern möglich. Aber es müssten wieder alle am gleichen Strick ziehen.
1: Und darum ein kräftiges Hopp Luzern aus dem Solothurnischen jetzt.
0: Natürlich, Hopp Luzern und Hopp Luzern, morgen werden wir gewinnen.
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1: Zentral Abendinfo mit diesen Themen in der nächsten Stunde. Die Bäuerin der gerissenen Schafspfaffiken ist schockiert. Die einen Kantone heben das komplette Feuerverbot auf. Die Zugverbindung zwischen Rapperswil und Rütti ist während Monaten eingeschränkt. Das Netzstel ist am Wochenende die Rettungsschwimmer-Schweizermeisterschaft. Und Angelika Moser und Co. wollen an der Athletissima zu Lausanne für Furore sorgen.
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1: Am Mikrofon ist Andrea Weiss. In der Schwende oberhalb von Pfäffiken hat offenbar ein Wolf mehrere Schafe gerissen. Es könne gut sein, dass es in dieser Region Wölfe hat, sagt Thomas von Oy, Herdenschutzberater vom Kanton Schweiz.
2: Es war nicht der erste Wolfsriss oder Nutztierriss, den wir im Kanton Schweiz hatten. Von dem her gesehen haben wir auch schon Riss erlebt. Aber also in diesem Ausmaß habe ich noch keinen Riss erlebt, wo so viele tote Tiere herum waren. Auf einmal.
1: So etwas hat auch die Bäuerin Ursi Keller noch nie erlebt. Als sie gestern Morgen auf die Weide schaut, hat sie gesehen, was mit ihren Schafen passiert ist.
3: Es waren Leute um zerstreut. Sie waren circa im Umfang von einem Kilometer verteilt, die toten Schafe. Eins haben wir per Zufall noch im Wald gefunden und sechs sind immer noch vermisst. Das sind die Schafe, die wir noch haben. Wir hatten 31 Schafe bis gestern. Und das sind jetzt noch 13 hier rein. Und zwei sind in Behandlung jetzt beim Tierarzt. Da hoffen wir jetzt einfach, dass sie überlebt, weil die haben auch den Kehlkopf grosse Wunden.
1: Weil die Herde oberhalb von Pfäffiken nicht genug geschützt war, gilt der Fall nicht als Wolfsriss, der einen Abschuss könnte nach sich ziehen könnte. Und es ist auch nicht klar, ob es für die Besitzerfamilie eine Entschädigung gibt. Die Schweizer Behörden machen jetzt eine DNA-Analyse, um herauszufinden, was für ein Wolf die Schafe gerissen hat. Im Kanton Glarus bleibt die Waldbrandgefahr auf der höchsten Stufe sehr gross. Und das, obwohl es in letzter Zeit und auch heute wieder mal geregnet hat. In den nächsten Tagen scheine aber auch wieder die Sonne und es werde auch wieder wärmer, sagt der Glarner Kantonsoberförster Maurus Frey.
4: Wir müssen da bedenken, dass wir in einer sehr trockenen Situation waren. Die ist vor diesen zum Glück jetzt eingetroffenen Niederschlägen. Es war wirklich sehr, sehr trocken gewesen. Sei es auf den Feldern, sei es natürlich im Wald. Und man hat jetzt auch im Kanton Glarus ja, im Wald angesehen, dass er da nicht mehr mitmacht mit dem wenigen Wasser. Und gerade in den letzten zwei Wochen sind ja da etliche Bäume jetzt auch vertrocknet.
1: Gelitten haben vor allem die Buchen und das vor allem im Norden vom Kanton, von Bilten, Niederurnen und Nevels bis auf Glarus. Wenn es auch in den nächsten Jahren zu wenig regnet, müssen viele Bäume ersetzt werden. Im Moment sollten wir im Wald im Kanton Glarus aufpassen, weil Äste könnten oben runterfallen. Eine unmittelbare Gefahr, dass die Schutzwälder die Gebiete zu wenig schützen, gäbe es aber nicht. Im Kanton Zug dagegen gilt kein absolutes Feuer- und Feuerwerksverbot mehr. Seit eineinhalb Wochen hat man im Kanton Zug überhaupt kein Feuer dürfen machen. Wegen dem Regen hätte sich die Waldbrandgefahr jetzt aber entspannt, sagt Martin Ziegler vom Zugeramt für Wald und Wild.
5: Ja, wir haben zum Glück seit Anfangswoche einen Wetterwechsel. Wir haben schon bei uns relativ viele Niederschläge gehabt, zwischen 20 und 50 mm. Aktuell jetzt letzte Nacht und bereits heute, es regnet ja immer noch, haben wir wieder 50 mm bekommen, was wirklich jetzt ansprechende Mengen sind. Und da sind wir sehr dankbar über den Regen, oder? Die Natur ist sehr dankbar und das hat zur Folge, dass wir jetzt eben die Stufe können reduzieren von 5 auf die Stufe 3.
1: Ganz vorbei ist die Waldbrandgefahr also nicht. Aufpassen müssen wir immer noch. Im Wald und in der Nähe vom Wald darf man im Kanton Zug zum Beispiel nur auf offiziellen Feuerstellen ein Feuer machen. Und im Kanton St. Gallen gilt das absolute Feuer- und Feuerwerksverbot ebenfalls ab morgen nicht mehr. Seit Mitte Juli hat man überhaupt kein Feuer mehr dürfen machen. Wegen dem Regen hat sich die Waldbrandgefahr jetzt ein bisschen beruhigt, sagt Joel Rodi vom kantonalen Führungsstab.
5: Darum können wir auch bereits jetzt eine Reduktion machen vom allgemeinen Feuerverbot und haben das natürlich auch möglichst zügig gemacht, oder? Weil das schränkt ja auch Bürgerinnen und Bürger ein, die daheim wollen Feuer machen, in der Feuerschale. Die haben das bis jetzt nicht können. Und das wird so jetzt wieder möglich. Und der zweite ganz wichtige Aspekt ist, dass natürlich auch wirtschaftliche Abhängigkeiten für Betriebe, die darauf angewiesen sind, gewisse Sachen können zu machen, die jetzt nicht möglich gewesen sind und mit der Aufhebung vom allgemeinen Feuerverbot so wieder möglich sind. Auch wir sind natürlich froh darüber, dass es jetzt geregnet hat. Das erlaubt natürlich auch eine erleichterte Kontrolltätigkeit, die sich nur noch auf Wald und Waldesnähe in dem Sinn beschränkt.
1: Im Kanton St. Gallen hat es mehrere Verstöße gegen das absolute Feuerverbot gegeben. Im Wald und in der Nähe vom Wald darf man immer noch kein Feuer machen. Die gleichen Regeln gelten im Kanton Schweiz. Dort ändert sich nichts. Im Kanton Zürich gilt immer noch das absolute Feuerverbot. Zu Rapperswil-Jona hat ein Autofahrer gestern Abend zwei Fußgänger angefahren. Passiert ist es auf der Oberseestrasse. Der 20-jährige Portugies ist einfach weitergefahren. Die St. Galler Kantonspolizei hat ihn später in Zusammenarbeit mit der Zürcher Kapo an seinem Wohnort im Kanton Zürich verhaftet. Ihm wird vorgeworfen, dass er mit den beiden Fußgängern gestritten hätte und dann absichtlich in sie reingefahren sei. Die St. Galler Staatsanwaltschaft hat das Verfahren eröffnet. Die beiden Fußgänger sind verletzt ins Spital gebracht worden. Die Kantonspolizei St. Gallen soll mehr Personal bekommen. Auch die zuständige Kommission vom Kantonsrat anerkennt den Handlungsbedarf bei der Polizei. Sie ist aber der Meinung, dass es noch mehr Abklärungen braucht. Darum hat sie der Regierung mehrere Zusatzabklärungen in Auftrag gegeben. Der Kanton St. Gallen will das Polizeikorps massiv ausbauen. Geplant sind insgesamt 240 zusätzliche Vollzeitstellen. Das Neujägeri im Kanton Zug hat ein Auto gebrannt. Eine Frau hat ihr Auto gestern Abend vor einem Haus abgestellt. Nur wenige Minuten später ist es in Vollbrand gestanden. Das Feuer ist zwar nicht aufs Gebäude über, die Fassade ist aber beschädigt worden, schreibt die Zuger Polizei. Wegen Öl, das ausgelaufen ist, hat die Feuerwehr eine Ölsperre gemacht. Es ist niemand verletzt worden. Der Bahnverkehr zwischen Rapperswil und Rüti ist während zwei Monaten eingeschränkt. Zwischen Anfang September und Anfang November wird die Strecke immer wieder mal gesperrt. Unter anderem wird der einspurige Teusi-Tunnel saniert und es wird an den Gleisen geschaffen, schreibt die SBB. Während der Sperrungen in diesen zwei Monaten fahren zwischen Rappi und Rüti und zwischen Wetziken und Rappi Ersatzbus. Die Bushaltestellen an der Kreuzstrasse zu Rapperswil-Jona sollen hindernisfrei werden. Dafür werden vier Haltestellen umgebaut und zwei vom Hans-Rathgeb-Weg in Richtung Kempraten an Brauereiweg verschoben. Die Arbeiten starten Ende August und gehen bis Ende Oktober. Während dieser Zeit muss man an der Kreuzstrasse zu Rapperswil-Jona mit Verkehrsbehinderungen rechnen. Und das Netzl fängt morgen die Staffel Schweizer Meisterschaft im Rettungsschwimmen an. Etwa 800 Rettungsschwimmer aus der ganzen Schweiz kämpfen das ganze Wochenende in Teams um den Schweizer Meistertitel. Ziel dabei ist, neben dem Leben retten, auch sportlich fit zu bleiben. Es gibt ganz unterschiedliche Disziplinen, erklärt Christoph Merki von der Schweizerischen Lebensrettungsgesellschaft.
6: Da muss zum Beispiel einen Rettungsball Ziel werfen, gibt's unter anderem. Es gibt Staffetten, wo man dann Puppen abschleppt, wo man Gurtretter braucht, wo man Hindernis untertauchen, Puppen aus dem Wasser rausholen und dann auf die andere Seite bringen vom Becken. Das sind alles Disziplinen, die relativ nah an der Rettungstätigkeit sind.
1: Die Staffel Schweizer Meisterschaft im Rettungsschwimmen ist jedes Jahr. Das Mal ist sie in Netzl in der Badi Goldigen. Dort kann man das Wochenende drum nicht baden.
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7: Heute da ist der Regenschirm fast unser ständiger Begleiter gewesen. Mike Eichmann im Zentral Wetterstudio. Es hat den ganzen Tag einen Haufen geregnet. Wo denn am meisten?
8: Genau, nicht nur heute, es haben erst schon gestern den meisten Orten angefangen, gestern Abend, wo es zum Teil stark gewittert hat und auch in der Nacht. Und jetzt heute, durch den Tag durch, ist es weitergegangen. Jetzt auf den Abend an, hat sich das Ganze ein bisschen beruhigt. Am meisten Regen, sage ich das mal, im Sendegebiet, ist im Kanton Schweiz gefallen. In Siebenen haben wir 97 mm gemessen, in Galgenen sind es 90 und in Einsiedeln 86. Aber es hat auch sonst recht verbreitet, sage ich das mal, zwischen 40 und 60 mm gegeben. Einzig Richtung Mittelland raus, dort sind die Niederschlagssummen ein bisschen tief. Tiefer gewesen. Aber nass geworden ist es definitiv überall. Und das freut nicht nur Natur, sondern auch viele Leute, die jetzt die Hitze doch jetzt mal ein bisschen entgehen heute.
7: Definitiv. Heute da ist auch die Vornamenshitparade rausgekommen. Bei den Buben toppt Noah, bei den Mädchen Emma. Im Moment da ist ja gerade ein Tief unterwegs. Ich weiss jetzt nicht, ob man es als Top einstuft, aber wie heisst das Tief?
8: Ja, doch, ich würde schon als Top einstufen. Also jetzt zumindest vom Wetter, was es gebracht hat. Das heisst, Priska ist jetzt aktuell über den baltischen Staaten und hat eben eine Kaltfront im heutigen Lauf am Tag zu uns geführt. Das Tief verliert aber jetzt noch mehr und mehr Einfluss und nachher kommt so ein Zwischenhöchreich, wo sich Wetter wirksam macht. Das heisst dann übrigens Steffen, wenn wir das jetzt da bei den Namen noch in der vollständigen Teilfront nachliefern. Es ist so, dass jetzt in der Nacht auf morgen nach einer vorübergehend ruhigeren Phase jetzt am später Abend wird es vielleicht anfangs Nacht einmal einzelne Schauer wieder geben, die da durchziehen. Jetzt gerade in der Mitte Richtung Westen sind dort vielleicht auch noch Gewitter dabei. Ich denke jetzt mal, bei uns in der Region wird es dann wahrscheinlich Sport werden, dass da grossartige Gewitter noch unterwegs sind. Aber es wird sicher nochmal nass werden, bevor es dann auf den Morgen an den Morgen deutliche Beruhigung gibt. Das lockert dann auch auf und dann ja, steht eigentlich nichts an einem recht sonnigen Tag im Weg. Wir waren am Samstag viel Sonne, ein paar Wolkenfelder und durch den Tag durch sind ganz vereinzelt einmal da und dort ein Regensputz möglich. Aber das ist wirklich die Ausnahme. Es ist sicher nicht mehr flächig nass und die Temperaturen sind morgen auch wieder ein bisschen höher, bei Höchstwert von um die 21 Grad.
7: Und du hast es schon gesagt, für die Natur ist der Regen natürlich enorm wichtig. Und vor allem, die jetzt gemeint haben, es regnet die nächsten paar Tage weiter, eben, die muss man enttäuschen wegen dem Hoch. Es bleibt freundlich.
8: Ja, es ist aber nicht so, dass jetzt, wie man es auch schon kennt in dem Sommer, dass jetzt einfach nachher wieder zwei Wochen lang eitle Sonne ist und 30 Grad. Es wird jetzt vor allem am Sonntag und am Montag weiterhin recht sonnig sein. Nur ein paar wenige Quell- und Schleierwölkchen bei Temperaturen von etwa 23 bis 25 Grad. Und auch am Dienstag zuerst noch recht sonniges Wetter, aber es wird dann wahrscheinlich im Laufe des Tages dann doch auch wieder ein bisschen Regen mit dabei haben. Temperaturen um die 25 Grad herum. Und nachher, ja, vermutlich sonnigst und der wärmste Tag dann Mitte der Woche, Mittwoch oder Donnerstag mit bis ja, 28, 29 Grad, vielleicht lokal lange Zeit für die 30. Aber nachher kehrt es eigentlich dann aufs übernächste Wochenende wieder deutlicher. Es geht dann ähnlich wie heute wahrscheinlich so weiter, dass der nächste Freitag vielleicht sogar eine Kopie ist vom heutigen Tag.
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7: Rund um den FC Luzern wird gefeiert. Vor 125 Jahren ist der FCL gegründet worden und morgen rollt der Ball im Jubiläumsspiel. Daheim gegen Lausanne. Ja, mitfeiern tun dann sicher auch die vielen Fanclubs, die der FCL hat. Der jüngste ist der FCL Fanclub Leuchtenstadt, gegründet worden vor einem guten Jahr. Und der älteste, der noch aktiv ist, der hat Jahrgang 1979, der FCL Fanclub Solothurn. Moment schnell, Solothurn, wie kommt das, Christian Stempfli?
9: Ja, wir fragen gerade direkt nachher beim Präsident und Gründungsmitglied, Beat Kaiser, der zu Bellach, Solothurn, daheim ist. Zuerst einmal recht einen guten Morgen.
10: Guten Morgen.
9: Beat, FCL Fanclub Solothurn.
10: Ja, ich bin 1978 von der Innerschweiz auf Solothurn gezogen. Wir sind dann nach dem Aufstieg 1979 fast jeden Match schauen, den Herbst, und haben dann im November gefunden, jetzt machen wir einen Fanclub. Das war dann noch nicht so bekannt gewesen, die Fanclub. Und haben dann am 30. November 1979 den Fanclub in Solothurn gegründet.
9: Aktuell sind er 31 Mitglieder, die regelmässig der FCL unterstützen, auch morgen im Jubiläumsspiel. Wo findet man die Solothurner Fans im Stadion?
10: Der grösste Teil ist im Sektor D3, also hinter dem Goal auf der Horberseite. Hat aber auch einige auf dem C eine. Und ja, Stehplatz ist eigentlich fast niemand mehr. Wir sind mehr ältere Leute und sind eigentlich nicht mehr so aktiv auf den Stehplätzen. Aber drumherum natürlich schon.
9: Seit eurer Gründung sind über 45 Jahre durch. Zwischen 1979 und heute liegt ein Meistertitel, zwei Cupsiege, aber auch verschiedene Abstiege, schwierige Zeiten. Du hast all die Auf und Ab vom FC Luzern mitgemacht.
10: Ja, natürlich, ja. Es sind auch immer wieder mal Tränen geflossen in Grenchen, wo der Abstieg klar war nach dem 0-0, den man dort gemacht hat. Aber der Meistertitel war natürlich ein ganz grosses Highlight. Es hat so viel Freude gemacht, schon im Vorfeld, bevor man den Titel endgültig hatte. Also, Auch die Göpsige, das ist schon, das sind einmalige Geschichten gewesen eigentlich.
9: Kommen da gerade spontan Erinnerungen, Gefühle an 10. Juni 1989 zum Beispiel?
10: Ja, natürlich. Wir waren dann am Match und nachher eigentlich die ganze Nacht durchgemacht. Sind am anderen Tag ins Bündnerland raufgefahren zu einem Mitglied von uns, der dort ein Restaurant hatte. Und haben dort weitergefeiert. Und ich bin dann tatsächlich von dem Match erst am Sonntagabend um 7. Uhr heimgekommen.
9: Die längste Heimreise von einem Match?
10: Ja, natürlich. Der längste Match war die ganze 45 Jahre durch.
9: Daneben eben auch andere Zeiten. Der Verein war auch immer in Bewegung gewesen. Überhaupt, jede Saison hat es wieder von vorne angefangen. Warum bist du selber im FCL und Blau-Weiss treu geblieben? Ist das mal in Frage gestanden?
10: Nein, eigentlich nicht. Bis jetzt nicht. Ich glaube, wenn man den Blau-Weiss-Virus hat, dann hat man den, dann kann man nicht verlieren.
9: Wie würdest du das jemandem erklären, der noch nie vom Jouten gehört hat und noch nie vom FC Luzern gehört hat? Warum die grosse Leidenschaft, das grosse Herz?
10: Ja, der FCL natürlich. Ich bin ein Innerschweizer, bin dort aufgewachsen und habe mich schon als Kind natürlich mit dem befasst. Und ja, der FCL ist ein spezieller Club, eben nicht einer, der immer mit viel Geld und vorne dabei war, sondern es geht eben auf und ab gegeben. Und das ist doch irgendetwas, was einem halt fasziniert, dass man halt auch mit wenig viel rausholen kann und das aber auch nicht immer gelingt.
9: Fans untereinander, oder wie hat sich die Fanszene verändert seit damals, seit Ende der 70er Jahre? Es liegt viel Zeit dazwischen. Sind es auch Welten?
10: Ja, das sind Welten. Wir sind früher natürlich gewöhnt gewesen, dass man mit den Auswärtsfans auch Kontakt hat. Mit vielen. Wir haben viele gute Begegnungen gehabt mit Basler, mit St. Galler, mit Zürcher, mit ganz vielen. Was heute zum Teil halt nicht möglich ist, weil grosse Rivalitäten rum sind. Ich denke jetzt gerade Luzern, St. Gallen. Dass wir uns morgen vor dem Match getroffen haben in St. Gallen mit dem St. Gallen Fanclub an Tolma sind und dann aber den Match geschaut haben und nach dem Match wieder eins zusammen haben können gehen trinken. Das ist, glaube ich, heute unmöglich. Und so hat sich das schon verändert. Auch mit dieser Sektorentrennung in den Stadien ist das natürlich nicht mehr gleich wie früher, wo alle fast am gleichen Ort gestanden sind, vor und nach dem Match.
9: Der FCL-Fanclub Solothurn, ihr unternehmt etwa auch außerhalb der Almend-Region etwas miteinander. Ich habe gelesen, ihr habt mal einen Goalfonds gehabt oder habt ein Fanclub-Hallenturnier zu Notto organisiert. Ist das noch aktuell?
10: Also das Fanclub-Turnier ist noch aktuell. Das wird jetzt dann im nächsten Januar das 26. Turnier sein, das wir organisieren. Es sind mittlerweile bald 30'000 Franken, die wir aus diesem Turnier aus der Paralympiker-Stiftung überwiesen haben. Das ist ein Highlight eigentlich für uns, auch ja, das Turnier. Den Goalfonds gibt es auch noch. Wir zahlen im Moment 3 Franken pro Goal. Das ist letztes Jahr ziemlich teuer gekommen. Gehen dann mit dem essen.
9: Ich habe gelesen, früher hat damals der Topscorer mit euch dürfen essen, weil er am meisten Kosten verursacht hat im Goalfonds.
10: Ja, ich mag mich schon erinnern. Mit dem Sigi Greta Sohn essen, mit dem Jürgen Mohr essen, mit dem Peter Risi sogar sind wir dann essen, ganz am Anfang. Und das sind Highlights, tolle Übungen. Wir sind ja immer ein bisschen gute Restaurants essen. Und ich glaube, die Spieler haben das auch genossen, mit den Fans mal zusammen zu sein.
9: Bea Kaiser, kurz vor dem Jubiläumsspiel, was wünschst du dem FC Luzern zu seinem Geburtstag und auch für die Zukunft?
10: Ja, mein grösster Wunsch wäre, dass es wieder eine Einigkeit gibt im FC Luzern, dass wieder alle am gleichen Strick ziehen und dass man die Prozesse endlich könnte ad acta legen könnte. Und natürlich, dass der FCL auch wieder vorne kann mitspielen kann. Wir haben gesehen, letzte Saison, was möglich ist, auch für einen kleinen Club. Und ich denke, das wäre auch für Luzern möglich. Aber es müssten wieder alle am gleichen Strick ziehen.
9: Und darum, ein kräftiges Hopp Luzern aus dem Solothurnischen jetzt.
10: Natürlich, Hopp Luzern und Hopp Luzern. Morgen werden wir gewinnen.
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1: Ich bin Selina Urech. Guten Morgen. Im Fall des tödlichen Brandes in Gros-Montana haben die Ermittelnden neue Hinweise zum verwendeten Schaumstoff. Dieser war offenbar leicht brennbar. Der frühere Besitzer der Bar soll den Betreibern das Geld für das Material geliehen haben. Laut Westschweizer Medien liegt den Ermittelnden ein Beleg über 7.500 Franken vor. Das Geld wurde 2015 an einen deutschen Lieferanten überwiesen. Die Walliser Staatsanwaltschaft hat deshalb die deutschen Behörden um Rechtshilfe gebeten. Sie wollen unter anderem klären, um welche Art von Akustikschaum es sich genau gehandelt hat. Bei einem Schwertangriff an einer Schule in Schweden ist ein Mensch getötet worden. 3 weitere Menschen wurden verletzt, 2 davon schwer. Laut dem schwedischen Rundfunk handelt es sich bei den Verletzten um minderjährige Jungen. Der Angriff ereignete sich nordwestlich von Stockholm. Ein 18-jähriger Mann wurde als mutmaßlicher Täter festgenommen. Das Motiv ist noch unklar. TikTok zahlte in den USA rund 400 Millionen Dollar, um Ermittlungen wegen des Sammelns von Daten von Kindern beizulegen. Das teilt das US-Justizministerium mit. TikTok soll Daten von Kindern gesammelt und damit gegen Datenschutzregeln verstoßen haben. Mit der Zahlung räumt das Unternehmen jedoch keine Schuld ein. Das Verfahren war noch unter dem früheren US-Präsidenten Joe Biden eingeleitet worden. Das Justizministerium verweist nun auch auf einen Eigentümerwechsel bei TikTok in den USA und auf neue Datenschutzregeln. US-Präsident Donald Trump darf seinen umstrittenen Ballsaal am Weißen Haus vorerst weiterbauen lassen. Der oberste Gerichtshof der USA hat einen Baustopp vorübergehend aufgehoben. Zuvor hatte ein Berufungsgericht entschieden, dass Trump den Ballsaal nicht ohne Zustimmung bauen darf. Dagegen war die Trump-Regierung vor den obersten Gerichtshof gezogen. Der Ballsaal soll mehrere 100 Millionen Dollar kosten. Der Entscheid des obersten Gerichtshofs ist vorläufig. Er gilt, bis das Gericht den Fall abschließend beurteilt. Im Moment ist es auf der Strasse noch ruhig. Wir haben also keine Störungsmeldung im Sendegebiet. Ich wünsche euch eine gute Fahrt und habe Sorge. Heute gibt es einen sonnigen Tag mit vereinzelten Regenspritzer. Das Ganze bei Temperaturen bei um die 22 Grad.

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1: Ich bin Selina Urech. Guten Morgen. Im Fall des tödlichen Brandes in Gros-Montana haben die Ermittelnden neue Hinweise zum verwendeten Schaumstoff. Dieser war offenbar leicht brennbar. Der frühere Besitzer der Bar soll den Betreibern das Geld für das Material geliehen haben. Laut Westschweizer Medien liegt den Ermittelnden ein Beleg über 7.500 Franken vor. Das Geld wurde 2015 an einen deutschen Lieferanten überwiesen. Die Walliser Staatsanwaltschaft hat deshalb die deutschen Behörden um Rechtshilfe gebeten. Sie wollen unter anderem klären, um welche Art von Akustikschaum es sich genau gehandelt hat. Bei einem Schwertangriff an einer Schule in Schweden ist ein Mensch getötet worden. Drei weitere Menschen wurden verletzt, zwei davon schwer. Laut dem schwedischen Rundfunk handelt es sich bei den Verletzten um minderjährige Jungen. Der Angriff ereignete sich nordwestlich von Stockholm. Ein 18-jähriger Mann wurde als mutmaßlicher Täter festgenommen. Das Motiv ist noch unklar. Bei schweren Ausschreitungen am DFB-Pokalspiel der Männer zwischen Waldhof Mannheim und Kaiserslautern sind 35 Polizisten und Polizistinnen verletzt worden. Mehrere Fußballfans wurden vorläufig festgenommen. Insgesamt mussten 85 Menschen medizinisch betreut werden, 8 kamen ins Spital. Die Polizei hat Ermittlungen aufgenommen. Auch der Deutsche Fußballbund will die Vorfälle umfassend aufarbeiten. TikTok zahlte in den USA rund 400 Millionen Dollar, um Ermittlungen wegen des Sammelns von Daten von Kindern beizulegen. Das teilt das US-Justizministerium mit. TikTok soll Daten von Kindern gesammelt und damit gegen Datenschutzregeln verstoßen haben. Mit der Zahlung räumt das Unternehmen jedoch keine Schuld ein. Das Verfahren war noch unter dem früheren US-Präsidenten Joe Biden eingeleitet worden. Das Justizministerium weist nun auch auf einen Eigentümerwechsel bei TikTok in den USA und auf neue Datenschutzregeln. US-Präsident Donald Trump darf seinen umstrittenen Ballsaal am Weißen Haus vorerst weiterbauen lassen. Der oberste Gerichtshof der USA hat einen Baustopp vorübergehend aufgehoben. Zuvor hatte ein Berufungsgericht entschieden, dass Trump den Ballsaal nicht ohne Zustimmung bauen darf. Dagegen war die Trump-Regierung vor den obersten Gerichtshof gezogen. Der Ballsaal soll mehrere hundert Millionen Dollar kosten. Der Entscheid des obersten Gerichtshofs ist vorläufig. Er gilt, bis das Gericht den Fall abschließend beurteilt.
2: Seit 3 Minuten nach der 7. Wir schauen auf die Strasse. Keine Meldungen über Verkehrsbehinderungen im Moment. Prognose von Meteonews hat Mike Eichmann.
3: Der heutige Samstag startet zum Teil mit ein paar tiefen Restwolken. Sonst ist es aber dann durch den Tag durch. Zumindest teilweise bis recht sonnig. In den Bergen haben wir tendenziell mehr Wolken als Richtung Mittelland raus. Und besonders in den Bergregionen kann es dann im Laufe des Tages auch da und dort mal einen kurzen Regenspritzer mit dabei haben. Es wird aber sicher nicht überall oder längere Zeit nass sein. Temperaturen, die erreichen mit ein bisschen Westwind Höchstwert von 21 bis 22 Grad. Morgen am Sonntag und dann am Montag gibt es grundsätzlich viel Sonnenschein mit nur wenigen Quell- und Schleierwolken. Temperatur am Sonntag bei etwa 23 bis 24 Grad. Am Montag bei etwa 25 bis 26 Grad.
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4: Das Wetter passt, dazu haben wir noch Wochenende und jetzt ein schönes volkstümliches Päckchen geschnürt für euch. Guten Morgen, das ist der Start in Ländlerzmorgen mit Mandy Batschet am Mikrofon und von der musikalischen Seite jetzt der Niklaus Hess mit der Länger Kilby.

Zu dieser Morgenstimmung, die wunderbaren Stimmen dazu von der Bergjodler Entlebuch mit einem grossen Klassiker von Leonard Cohen, da in der Ländler, in der Jodler-Version. Halleluja! Jetzt übergeben wir an der Kapelle Tüfner Gruß. Da hören wir uns Ninos Ländler an. Das ist der Ländler zum Morgen bei Radio Zentral und Radio Eviva. Schönen Morgen miteinander.

Die Natur gibt dir Kraft, der Krigolussi mit dem Schweizer Örgeli-Trio Sennenbüble. Jetzt ein Marsch für euch, gespielt von der Familienkapelle Fischbacher, Rita Ampass.

0: dir jetzt von den Happy Shopping Days für Member und Neumember. Pfister.
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Ein neues Tänzchen, ein rassiges Tänzchen, ein Schnellpolka, passend auch zum heutigen Tag, Sonnenschein, Kapelle Schabernack. Und jetzt hören wir uns die Stanzer Jodlerbuben an. Sie jutzen uns der Obdesseler. Ja,

0: Wir sprinten los mit Leichtathletik. Audrey Vero sorgt an der Athletissima zu Lausanne für das Schweizer Highlight. Friburger Europameisterin gewinnt über 800 Meter mit neuem Meeting-Rekord. Auch weitere Schweizer laufen oder springen aufs Podest. Angelika Moser wird im Stabhochsprung Zweite. Simon Ehammer springt im Weitsprung auf den zweiten Platz. Und Jason Joseph, der sprintet über 110 Meter Hürde auf Platz 3. Und schliesslich überzeugt auch die Schweizer Frauenstaffeln, unter anderem mit der Zugerin Geraldine Ditizio Frey. Über 4x100 Meter läuft das EM-Silberteam zum Sieg. Meldung vom Radsport. Der zweifache Strassenweltmeister Julien Alaphilippe stellt das Velo in Ecke. Der 34-jährige Franzose beendet per sofort seine Karriere. Eigentlich hat er beim Schweizer Tudor-Team noch einen Vertrag für ein Jahr gehabt. Zuletzt hat der Julien Alaphilippe aber nicht mehr vorne mögen mitheben. Fußball, der englische Meister Arsenal startet souverän in die neue Premier League-Saison. Arsenal gewinnt gegen Aufsteiger Coventry City mit 3:0. Und jetzt noch zum fußballerischen Highlight vom Tag in der Zentralschweiz. Der FC Luzern, der will heute beim 125-Jahre-Jubiläumsspiel den ersten Sieg in dieser Super League-Saison holen. Die Luzerner empfängt daheim Lausanne. Der FCL-Trainer Udo Portmann freut sich aber auch unabhängig vom Jubiläum auf den Match.
1: Grundsätzlich freue ich mich überhaupt wieder einmal, ein Heimspiel zu haben. Wir haben jetzt doch länger keins mehr gehabt. Und der Fokus ist schon, dass wir gegen Lausanne wirklich an die Leistungsgrenze können und müssen kommen, damit wir den Heimsieg und die drei Punkte bei uns behalten.
0: Ja, und hat der Udo Portmann heute wegen dem Jubiläumsspiel einen festlichen Anzug an?
1: Nein, ich nehme meine Glückskleider für von Buchs.
0: Der Match FC Luzern gegen Lausanne ist heute Abend am 6 Uhr. Radio Zentral ist live mit dabei.

Der Friederike Bocher von Ilgau beim Götti auf Besuch. Und jetzt Adler Spitzbube, ein alter Schächentaler. Und danach steuern wir dann schon gleich auf die 8 zu. Nach der 8 Nachrichten da legen wir dann gerade los mit dem Ländlerwunschkonzert mit euren Lieblingstitel und jetzt da im Ländler

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2: 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Zandermatt aktuell 5 Grad, Brunnen sind es 13 Grad, es wird 8.
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2: Die Strafe gegen einen ehemaligen FCL-Assistenztrainer wird reduziert. Niemand in der Schweiz fahren so viele Elektroautos wie im Kanton Zug. Und in Deutschland werden bei einem Fußballspiel 35 Polizisten verletzt. Am Mikrofon des Herzschostens. Der Schweizerische Fußballverband reduziert die Strafe gegen einen ehemaligen Assistenztrainer der U20 Juniorinnen des FC Luzern. Statt für 8 Spiele wird er noch für 2 Spiele gesperrt. Auch die Buße sinkt von 500 auf 150 Franken. Hintergrund ist ein Vorfall bei einem Spiel gegen GC im April. Laut Fußballverband lässt sich ein diskriminierender Charakter der damaligen Äußerungen nicht nachweisen. Sie seien aber unangebracht gewesen und hätten gegen die Fairplay-Regeln verstoßen. Der FC Luzern hatte sich nach dem Vorfall vom Trainer getrennt. In keinem Kanton ist der Anteil an Elektroautos so hoch wie in Zug. 12% aller zugelassenen Personenwagen fahren dort ausschließlich mit Strom. Im Schweizer Durchschnitt sind es 5,5%, wie Daten von Energie Schweiz zeigen, dem Förderprogramm des Bundes. Auch Luzern und Nidwalden liegen mit knapp 6% leicht darüber. Am tiefsten ist der Anteil in Genf, im Jura und im Tessin mit rund 4%. Bei den Neuwagen ist der Elektroanteil deutlich höher. Von Januar bis Juli war fast jedes vierte neu zugelassene Auto ein reines Elektrofahrzeug. Bei dem Angriff mit einem Schwert an einer Schule in Schweden ist ein Mensch getötet worden. 3 weitere Personen wurden verletzt, 2 davon schwer. Der Angriff ereignete sich in einer Stadt nordwestlich von Stockholm. Die Polizei nahm einen 18-jährigen Tatverdächtigen fest. Zum Motiv machte sie zunächst keine Angaben. In Deutschland sind bei schweren Ausschreitungen rund um das Fußballpokalspiel zwischen Waldhof Mannheim und dem 1. FC Kaiserslautern 85 Menschen verletzt worden, darunter 35 Polizisten. Mehrere Fans wurden vorläufig festgenommen. Uli Reitinger berichtet aus Deutschland.
3: Die Fanlager stehen sich traditionell feindselig gegenüber. Die Polizei ist mit 1400 Sicherheitskräften im Einsatz. In der Schlussphase der regulären Spielzeit schießen Lautern-Fans Raketen auf die Sitzplatztribüne. Daraufhin stürmen Mannheimer Anhänger den Platz. Die Polizei muss für Ordnung sorgen. Das Spiel steht kurz vor dem Abbruch. Die Polizei ermittelt unter anderem wegen Körperverletzung, Landfriedensbruchs, wegen des tätlichen Angriffs auf Polizeibeamte und Verstößen gegen das Sprengstoffgesetz. Auch der DFB hat Ermittlungen eingeleitet.
2: Blick auf die Strasse haben wir 3 Minuten nach 8. Auf der A2 vor dem Gotthardtunnel zwischen Wassen und Göschenen. 2 Kilometer Stau, es geht dort 20 Minuten länger. Prognose vom Zentralmeteorologen Mike Eichmann.
4: Der heutige Samstag startet zum Teil mit ein paar tiefen Restwolken. Sonst ist es aber dann durch den Tag durch. Zumindest teilweise bis recht sonnig. In den Bergen haben wir tendenziell mehr Wolken als Richtung Mittelland raus. Und besonders in den Bergregionen kann es dann im Laufe des Tages auch da und dort mal einen kurzen Regenspritzer mit dabei haben. Es wird aber sicher nicht überall oder längere Zeit nass sein. Temperaturen, die erreichen mit ein bisschen Westwind Höchstwert von 21 bis 22 Grad. Morgen am Sonntag und dann am Montag gibt es grundsätzlich viel Sonnenschein mit nur wenigen Quell- und Schleierwolken. Temperatur am Sonntag bei etwa 23 bis 24 Grad. Am Montag bei etwa 25 bis 26 Grad.
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5: Zum Milchkaffee, zum Stück Käse und Brot, ja, da gehört sie einfach dazu. Die volkstümliche Musik und am besten die Musik jetzt bis um 10 Uhr von euch ausgesucht. Das ist der Ländler zum Morgen mit dem Andi Batschet am Mikrofon. Ich wünsche von Herzen einen guten Morgen und ja, legen wir los mit dem Ländler-Trio Kern Älpler. Die erste Formation, die wir spielen für den Toni Odermatt. Da geht der erste Gruß auf Wolfenschiessen. Der Toni hat heute am Samstag einen besonderen Geburtstag. 50 Jahre Erdenleben, das ist doch wert, dass man dich ehrt im Radio. Wir dürfen dir von Herzen gratulieren, haben extra für dich einen Musikwunsch programmieren. Geniess deinen Ehrentag und lass dich zünftig feiern. Das wünscht von Herzen die Frau Trix, der Ambros und Dallis mit Anhang und deine Schwiegermutter. Ja, da hören wir, komm, wir nennen den Schnupf, das Ländler-Trio Kernältler.

Ein Zäuerli lassen wir uns jetzt hier vom Jodelchörli Urnäsch. Und da geht der erste Gruß auch gerade selber auf Urnäsch zum Elsi Ronner. Da gratuliert man am Elsi ganz herzlich zum 66. Geburtstag. Wir wünschen alles Liebe und Gute und vor allem viel Gesundheit. Grüße kommen von den Geschwistern und vom Mami. Das Heidi Roth vom Bad Gräslucht, zurzeit auf der Alp Tiefental, wo sie im Wirken ist. Sie hat am letzten Sonntag können jubilieren, und zwar den 60. Geburtstag. Es gratuliert am Heidi ganz herzlich über das Radio die ganze Familie Hauser vom Fort. Viele frohe Stunden, vor allem beste Gesundheit und ein schönes Wochenende. Dann haben wir Grüße für den Thomas Villiger von Fenkrieden. Da schreibt uns Waldfest-Team. Sie gratulieren dem Thomas ganz herzlich zum Geburtstag vom 23. also vom morgen und zur Pensionierung und wünschen weiterhin alles Gute und beste Gesundheit. Bleib so, wie du bist. Dann haben wir Glückwünsche für den Alex Rölli von Hermensee. Der Alex feiert heute seinen Geburtstag. Er sei aber nicht daheim. Der Grund ist, seine Tochter Patricia macht heute das Geburtstagsfest zu ihrem runden Ehrentag. Und darum feiern die beiden Zäcklingen in ihrem schönen Zuhause. Diesen beiden Jubilaren wünschen wir viel Glück und Gesundheit und Zufriedenheit, Alex und Rita. Wir hoffen, dass wir mit euch noch und manches Campingreischen unternehmen können. Die Glückwünsche die kommen von Semeneckers, von Sempach-Station und von Vosflüss von Neuenkirch.

0: Das heimelt zünftig bei tätigen Klängen vom Jodelchörli Urnäsch. Guten Morgen miteinander. Es geht gerade weiter mit dem nächsten Musikwunsch, mit den nächsten Grüßen. Zuerst jetzt aber unser Landwirtschaftsmagazin Milchkaffee. Da gehen wir heute in Kanton Nidwalden, Nadine Wechsler.
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2: Direkt vom Produzent an Konsument. Direktvermarktung ist im Trend und ganz gut kennt sich hier Carla Zumbühl aus. Sie ist Präsidentin von Natürlich Nidwalden, hat selber auch eine Eigenmarke, die heisst Hiesigs, ein Familienbetrieb im Engelberger Tal. Und seit dem letzten November ist sie eben Präsidentin von dem Natürlich Nidwalden. Was steckt da genau hinter dem Verein?
3: Wir sind eine Organisation von Direktvermarktern vom Kanton Nidwalden. Wir haben in Nidwalden ganz viele kreative Unternehmer, Landwirte, die ihre Produkte auf dem Betrieb veredeln und verarbeiten. Und so wird das eigentlich unter die Leute bringen.
2: Gerade eben Direktvermarktung, da steckt sehr viel Man- oder Woman-Power dahinter. Also es braucht Zeit, wo man muss investieren und auch Kontakt. Ist das also die Idee, dass man das so ein bisschen wie bündeln kann?
3: Ja, das ist ein ganz grosses Ziel von uns, dass man auch, wenn man zum Beispiel ein Geschenk von Nidwalden weitergeben will, dass man das eigentlich nachher an einem Ort stellen kann, wo man nachher dann auch einen grossen Geschenkkorb oder je nach Budget, je nach Geschmack überkommt, wo dann halt auch ganz viele von unseren Produzenten drinnen vertreten sind oder vor allem auch unsere Produktevielfalt, die wir in diesen Körben zeigen.
2: Ich habe auch vorbeigeschaut auf eurer Webseite, natürlich nidwalden.ch. Die Auswahl die ist sehr gross, da gibt es wahrscheinlich für jeden Geschmack ein bisschen etwas. Kann denn jede Produzentin, jeder Produzent bei euch mitmachen oder sagt ihr so nach dem 50. Bergkäse, ich glaube, es wäre jetzt langsam genug?
3: Ja, ein neues Ziel ist eigentlich schon, dass wir alle, die mit Überzeugung Nidwalder Produkte produzieren oder jetzt Nidwalder produzieren, dass wir die mitnehmen kann, in irgendeiner Form. Das sieht man manchmal eben in einem Geschenkkorb innen, aber es kann auch sein, dass man sie weiterempfiehlt, wenn wir Anfragen haben oder grössere Anlässe, wie jetzt ein Platz da, wo wir nächste Woche und übernächste Woche einen runden Tisch haben, vom Dorfplatz Stanz. Dort kann nachher der Käseproduzent auch seinen Käse liefern und dort natürlich auch der Konsument viel grössere Auswahl. Und der eine hat Vorliebe für den Teebergkäse, der andere kennt diesen Bergkäse besser und jeder hat so seine Eigenheiten, seine Spezialitäten, wo man jeden Geschmack sicher trifft.
2: Nidwalden wird hier allerlei produziert. Ich habe mich jetzt zum Beispiel nicht können entscheiden. Was ist so das Einsteigerprodukt oder was muss man unbedingt einmal probiert haben?
3: Ja, wir sind eigentlich auf alle Produkte sehr stolz, die wir produzieren. Da ist sicher Spezialitäten, sind halt alle unsere Fleischprodukte. Dann haben wir eben unsere Bergkäser, die wunderbare Käse herstellen. Dann haben wir sehr viele Gemüseproduzenten auch, die können ganze Haushalte beliefern, auch Gastronomie. Das sind Produkte, wo wir stolz sind. Die dann auch das Gemüse dann weiterverarbeiten. Also der Obst in spezielle Kumpfen, in Gemüseaufstrich. Dann haben wir natürlich auch der Nidwaldner Edelsaft, das ist ein Produkt, wo man eigentlich all die Obst-Äpfelsorten verarbeiten in einen spritzigen Äpfelsaft, den man als Apero servieren kann, oder unsere Äpfelhopfenschorle, wo auch sehr gut läuft inzwischen und in vielen Restaurants vertreten ist. Dann haben wir auch noch Bierproduzenten im Kanton, wo wir stolz drauf sind. Also wir haben da eine riesen Vielfalt und ich will jetzt da nicht ein einziges Produkt hervorheben, weil wir sind wirklich stolz auf jeden und einen, der da qualitative und sehr liebevoll verpackte Produkte herstellt.
2: Und das Schöne eben direkt aus der Region. Da lohnt sich sicher einmal vorbeizuschauen bei euch auf der Webseite natürlich-nidwalden.ch. Ich sage danke vielmals an die Präsidentin, an Carla Zumbühl und dann wünsche ich dir noch einen ganz schönen Tag weiterhin.
3: Danke gleichfalls.
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0: Der Esk Werder jetzt mit dem Echo vom Geisshimmel, den wir parat haben. Und da geht ein Gruß ins Muttital. Und zwar zu der Marguerite Gwerder. Sie hat am letzten Sonntag den Runde 50. Geburtstag können feiern. Und da möchte ich die ganze Familie ganz herzlich gratulieren und Danke sagen für alles, was du immer machst. Das Bauern, das sei deine grösste Leidenschaft. Wir hoffen, das geht noch lange weiter so. Wir sind alle sehr froh, dass wir dich haben. Wir haben dich fest gern und du bist unersetzlich. Viel Glück und gute Gesundheit, das kommt von deinem Schatz Mario und von den Kindern Janik, Jenny und Jonas. Büren, da kann der Toni Christen am nächsten Dienstag jubilieren. Die Jasmin, der Elias und die Linda gratulieren da am Grossdaddy ganz herzlich. Und sie wünschen für das neue Lebensjahr nur das Beste und sie freuen sich schon auf morgen. Jetzt der Risikowert für euch.

Jetzt gehen wir ab in die Höhe, hier im Ländler Wunschkonzert. 2000 Meter über Meer, so heisst der neue Titel von der Dreifachhirsche. Und da haben wir Alpler Grüße. Marcel und Esther mit Fabienne, Miriam und Sophia schreiben uns von Sörenberg. Sie wünschen allen Alplern einen guten Restsommer, ganz besonders an der Patricia auf der Alp Gumme. Danke, Patricia, für alles, was du immer für uns machst. Auch am Yannick, an ihrem Mitälpler, Roger vom Mittlis-Darni, ein Gruß, Maya und Rolli Businger, Engelberg und allen Älplerfamilien, die sie kennen. Liebe Grüße. Garage Weber, das ganze Team, schreibt uns da von Bilten. Sie gratulieren da ihrem Chef, Daniel Weber, ganz herzlich zum 10-jährigen Geschäftsjubiläum. Und sie freuen sich aufs Jubiläumsreisli und danken jetzt schon dafür. Dann wetten wir am Lario Arnold im Schächental herzlich zu seinem Geburtstag gratulieren, den er dann schon gleich feiern kann. Wir hoffen, der Tag seinen Eltern viel Freude bereiten und weiterhin prächtige Tage. Das wünschen die Urgroßeltern Sepp und Rosmarie sowie Gabi und der Franz Xaver aus Küsnacht am Rigi. Auch wettet sie Emilio Neff zu seinem Geburtstag gratulieren, den er morgen feiern kann. Und sie danken ihm für alles, was er für die ganze Allgemeinheit leistet. Und das zu Gottes Lohn. All die Grüße die kommen vom Sepp und Rosmarie Pfiffner sowie dem Franz Xaver und Gabi Bucher, alle aus Küsnacht am Rigi. Philipp Giger in Mütschül, da haben wir Grüße. Biber, wir wünschen dir noch eine schöne Albzeit. Absender Serena und Linda von Oberterzen. Irma Schmidlin von Flüeli Rampf, die jetzt doch ein bisschen näher ans Radio hergekommen. Da habe ich einen Gruß da steht drauf. Wir vom Zu Nice im Flüeli Rampf wünschen dir, Irma am Grossi, morgen alles Gute zum runden 70. Geburtstag. Geniess deinen Tag und lass dich lafieren für die Zukunft. Alles Gute, vor allem viel Gesundheit und viel Freude an deinen Grosskind. Ganz liebe Grüße. Gabriel Baumann auf der Seenalpen, herzlichen Glückwunsch zu seinem Geburtstag. Auch liebe Grüße am Hans, am Vreni, der Nadia und dem Heinz mit der Kind. Und wir sehen uns sicher gleich auf der Seenalp. Absender Dottoli Concetta von Münchwiler im Kanton Thurgau. Dann gehen wir in Kanton Uri auf Bürgle. Guten Morgen, Markus Giesler. Da habe ich auch Post für dich. Heute hat der Markus von der Acherbergen einen Grund zum Umelieren. Er kann nämlich seinen 40. Geburtstag feiern. Als Götti bist du ein cooler Mann und für Menge seicht zu haben. Auf weitere schöne Stunden mit dir, sei es im Haus oder bei den Tieren. Hoffe, du bist jetzt nicht zu fest durch den Wind. Die Glückwünsche kommen nämlich von der Lia, deinem Gottenkind. Ein lieber Gruß und bis gleich, das kommt von der Heiche von der Sittlisalp. Dreifachhirsche spielen auch auf für die Rahel Freuler. Sie ist im Glarnerland Smollis daheim. Rahel, alles Gute zu deinem Geburtstag, den du heute kannst feiern kannst. Auch liebe Grüße zum Martin und Cyril, die heute mit dir auf den Tag zusammen anstossen. Es grüßet Karin und Martin.

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Thank you.

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nächste Tänzchen verdanken wir an Theo Würsch von Buchs. Ein Handorgel-Duo, Dani und Teddy Christeder, sich ausgesucht. Ein gutes Team. Und da geht der Gruß zu der Therese Barmettler. Und er schreibt uns auch mit dem Stückchen «Grüßt er seine Geburtstagsgespendchen», die am letzten Freitag, also gestern auch Geburtstag, haben können feiern. Liebe Grüße und bleibt gesund.

Der Start ins Wochenende, ganz lüpfig, ruhig da im Wunschkonzert. Jetzt zu einem Gruß, zu einem Geburtstag, wo ich in all den Jahren, wo ich jetzt die Sendung doch auch schon präsentiere, noch nie ansagen konnte. Ein Geburtstag von 105 Jahren, sage und schreibe, wo gefeiert wird am kommenden Montag. Der Geburtstag vom Emmy Schönenberger im Alters- und Pflegezentrum im Gehren in Soitzach im Kanton Zürich. Ja, liebe Frau Schönenberger, es gratuliere Ihnen ganz herzlich zu dem speziellen Geburtstag, zum 105. Geburtstag der Peter Ganz von Rheinfelden, denn auch Sandra und Daniel Siegenthaler von Wollhausen. Sie wünschen Ihnen nur das Beste, vor allem viel Gesundheit. Und der Jodelclub Sonderberg Wauwil Egoldswil soll da für Sie singen: «Heb Gott Vertrauen». Und da sei der Enkel, der Daniel, der da auch noch mitsingt. Das gleiche Jodellied hören wir auch für den Stefan Langenstein in Wauwil. Am Stefan alles Gute zum heutigen Geburtstag, beste Gesundheit und weiterhin viel Freude bei deinem neuen Hobby, dem Singen, auch hier im Jodelclub Sandenberg. Deine Mutter Josi und deine Geschwister mit Familie grüßen dich herzlich. Hans Birrer in Hofstadt, auch da wird «Heb Gott Vertrauen» gewünscht. Deine Geschwister Anna-Marie, Vreni, Agi, Beni und Rita wünschen dir zusammen mit allen Familienangehörigen nach deiner schweren Operation gute Genesung und Erholung im Kantonsspital Luzern. Bleib weiterhin tapfer.

Das Ländler-Trio Wildigruss ist nach längerer Zeit wieder mal ins Studio gegangen, zusammen mit dem Thomas Hegner. Und rausgekommen ist der Titel, den wir uns jetzt anhören: Alpzeit. Gewünscht unter anderem für Sarina zu Kraken. Sie ist zu Altdorf daheim. Liebe Sarina, wir gratulieren dir nachträglich von Herzen zu deinem Glückstag vom Donnerstag und wünschen dir auf dem weiteren Weg ganz viel Sonnenschein, unendlich viel Gesundheit und viel Zeit mit deinen Liebsten. Gleich übernimmst du die wundervolle Aufgabe als Gotti, wo wir uns bereits jetzt sehr freuen und wir dir auch für das wundervolle, beglückende Freudenmoment wünschen. Wir haben dich fest lieb, deine Familie Schuller, Giesler, Gnos, Zgraken und Ipp. Alpzeit wird auch gewünscht für den Ando Minge. Er ist zu Frühli Rampf daheim. Lieber Ando, am letzten Donnerstag hast du deine 8. Geburtstag feiern. Das Mami, der Daddy und dein Bruder, der Basil, wünschen dir einen Haufen Glücksmomente, liebe Leute, Sonnenstunden und ein Herz gefüllt mit Liebe. Wir haben dich fest gern. Das ist der Ländler zu morgen. Die Sendung für heute, die ist komplett zusammengestellt. Aber ihr könnt die Musikwünsche bereits jetzt schon aufgeben für den nächsten Mittwoch, den Ländlerabend. Oder in einer Woche dann wieder für den Ländler zu morgen bei uns auf der Homepage. Oder noch einfacher, noch schneller in der Zentral- und Eviva-App. Dann könnt ihr die Sendung Alex auch nachhören. Oder ihr schreibt uns Radio Zentral und Eviva, Postfach 6002 in Luzern. Und schaut, dass der Wunsch Alex rechtzeitig eintrifft. Mittwochmittag um 12 Uhr für den Ländlerabend, Freitagmittag um 12 Uhr bis spätestens für den Ländler zum Morgen.

Jetzt lassen wir uns einen Schottisch an, der heisst bei der Therese Metäffel. Mit dem Thomas Kennel und der Kapelle Hürlimann Nussbaumer. Und der Titel, der ist für dich Jan Meyer im Allose. Der Janne steht da, hat gestern den 30. Geburtstag gefeiert und wir wollen ihm auf dem Weg nachträglich alles Gute wünschen, Gesundheit und Glück im Stall. Wiesel und Uschi von der Bremen-Eck, dann der Brüder der Lukas mit Familie, die Schwester Leonie mit Familie und die Schwester Birgit mit Partner.

Der Fünfer und Weckli, so heisst der Titel von der Schweizer Gofe zusammen mit den Rauschbüblen. Den hören wir uns jetzt hier. Guten Morgen miteinander. Ländler zum Morgen bei Radio Zentral und Radio Eviva. Schön habt ihr eingeschaltet. Der Titel, der Fünfer und Weckli, wird gewünscht unter anderem für den Reto Glaus in Altendorf. Am Donnerstag, da hat der Reto seinen 50. Geburtstag gefeiert. Deine Jazz-Kollegen gratulieren dir ganz herzlich, wünschen alles Liebe und Gute und viel Freude bei der Arbeit. Und sie freuen sich auf weitere spannende Jazz-Abende mit dir. Gabi Müller schreibt uns vom Oital. Da gehen Grüße zu ihrem lieben Papi, Robi Müller, zu Rapperswil und einem lieben Mami, Heidi Müller im Altersheim Kreuzstift Janis. Gabi möchte euch von ganzem Herzen einen lieben Gruß schicken und eine feste Umarmung über das Radio. Für euch weitere Wege alles Gute, ganz viel Kraft und Zuversicht. Sie eignen euch fest, liebe eure Tochter Gabi. Und Gabi möchte auch ihren Schatz, den Roli Hensler, grüßen und ein riesen Dankeschön für alles, was er immer für sie macht. Und du siehst und bleibst auch der beste Koch. An der Rosmarie Hassler, sie ist in Schübelbach daheim. Alles Liebe und gute Gesundheit zu ihrem runden 90. Geburtstag. Und sie sollen ihre Tage so richtig geniessen. Die lieben Glückwünsche, die kommen von den Kindern, Enkel und auch von der Kleinsten, der Urenkel. Dann verschicken wir Glückwünsche im Auftrag von der Yvonne Batschet. Drachslau, sie schreibt uns für morgen am Sonntag. Da möchten wir gerade zwei Gratulationen durchgeben. Einerseits zu unserem Grossia, der Marlene Batschet in Drachslau zum Geburtstag. Und andererseits an unserem Grossmami, an der Irma Schmidlin in Flüeli-Ramft zu ihrem runden 70. Geburtstag, wo wir gerne mit dir zusammen feiern. Wir wünschen euch beiden beste Gesundheit und alles Liebe. Ganz herzliche Grüße kommen von den Grosskind und der ganzen Familie Batschet von Drachslau.

Ich schicke euch Grüße raus da vom Ländler zum Morgenstudio ins Zentral und in Vivaland. Vor den Nachrichten noch die Formation Schimbrig Power. Da spiele ich nämlich das Grosskind mit von der Martha Stalder, das Heilig Kreuz. Und ja, da schicken wir liebe Grüße zu der Martha zum 80. Geburtstag, wo sie mit allen ihren Liebsten morgen am Sonntag wird feiern. Wir wünschen dir, Martha Stalder, weiterhin beste Gesundheit und viele wunderbare Momente von allen Kindern mit Anhang, Grosskind und Urgrosskind.

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2: Guten Morgen um 9 Uhr auf Radio Zentral. Zempach aktuell 15 Grad, zu Flüelen sind es 14 Grad.
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2: Die Strafe gegen einen ehemaligen FCL-Assistenztrainer wird reduziert. In Deutschland werden bei einem Fußballspiel 35 Polizisten verletzt und TikTok zahlt 400 Millionen Dollar in einem Datenschutzstreit. Am Mikrofon der Sergio Stenz. Der Schweizerische Fußballverband reduziert die Strafe gegen einen ehemaligen Assistenztrainer der U20-Juniorinnen des FC Luzern. Statt für 8 Spiele wird er noch für 2 Spiele gesperrt. Auch die Busse sinkt von 500 auf 150 Franken. Hintergrund ist ein Vorfall bei einem Spiel gegen GC im April. Laut Fußballverband lässt sich ein diskriminierender Charakter der damaligen Äußerungen nicht nachweisen. Sie seien aber unangebracht gewesen und hätten gegen die Fairplay-Regeln verstoßen. Der FC Luzern hatte sich nach dem Vorfall vom Trainer getrennt. In Deutschland sind es bei schweren Ausschreitungen rund um das Fußballpokalspiel zwischen Waldhof Mannheim und dem 1. FC Kaiserslautern 85 Menschen verletzt worden, darunter 35 Polizisten. Mehrere Fans wurden vorläufig festgenommen. Uli Reitinger berichtet aus Deutschland.
3: Die Fanlager stehen sich traditionell feindselig gegenüber. Die Polizei ist mit 1400 Sicherheitskräften im Einsatz. In der Schlussphase der regulären Spielzeit schießen Lautern-Fans Raketen auf die Sitzplatztribüne. Daraufhin stürmen Mannheimer Anhänger den Platz. Die Polizei muss für Ordnung sorgen. Das Spiel steht kurz vor dem Abbruch. Die Polizei ermittelt unter anderem wegen Körperverletzung, Landfriedensbruchs, wegen des tätlichen Angriffs auf Polizeibeamte und Verstößen gegen das Sprengstoffgesetz. Auch der DFB hat Ermittlungen eingeleitet.
2: Die US-Behörden ermitteln nicht weiter gegen die Kurzvideoplattform TikTok. Das US-Justizministerium hatte TikTok wegen des Sammelns der Daten von Kindern verklagt. Jetzt gibt es einen Vergleich. Die Ermittlungen werden gegen die Zahlung von 400 Millionen Dollar eingestellt. Diana Kramer berichtet.
4: Die Klage stammte noch aus der Amtszeit des früheren US-Präsidenten Joe Biden. Der Vorwurf damals, TikTok habe zugelassen, dass Kinder unter 13 Jahren ohne Zustimmung ihrer Eltern Accounts anlegen konnten. Damit habe die Plattform gegen das Gesetz zum Datenschutz bei Kindern verstoßen. Inzwischen hat TikTok seine Datenschutzpraxis aber geändert. Der Vergleich sei deshalb nicht als Schuldeingeständnis zu bewerten, heißt es. Das US-Geschäft von TikTok lenkt seit Anfang des Jahres eine amerikanische Firma.
2: Blick auf die Strasse, 3 Minuten nach der 9 auf der A2 vor dem Gotthardtunnel zwischen Wassen und Göschen 4 Kilometer Stau. Es gab 40 Minuten länger dort. Die Autobahneinfahrt zu Göschen ist gesperrt. Prognose vom Zentralmeteorolog Mike Eichmann.
5: Der heutige Samstag startet zum Teil mit ein paar tiefen Restwolken. Sonst ist es aber dann durch den Tag durch. Zumindest teilweise bis recht sonnig. In den Bergen haben wir tendenziell mehr Wolken als Richtung Mittelland raus. Und besonders in den Bergregionen kann es dann im Laufe des Tages auch da und dort mal einen kurzen Regenspritzer mit dabei haben. Es wird aber sicher nicht überall oder längere Zeit nass sein. Temperaturen die erreichen mit ein bisschen Westwind Höchstwert von 21 bis 22 Grad. Morgen am Sonntag und dann am Montag gibt es grundsätzlich viel Sonnenschein. Mit nur wenigen Quell- und Schleierwolken. Temperatur am Sonntag bei etwa 23 bis 24 Grad. Am Montag bei etwa 25 bis 26 Grad.
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6: Da Danke in die Nachrichtenredaktion. Jetzt aber schleunigst weiter mit dem zweiten Teil vom Ländler Wunschkonzert. Guten Morgen miteinander. Ich bin Andi Batschet. Guten Morgen, Rito Gantieni. Für dich habe ich den nächsten Gruß. Da schreibt uns der Beat Gantieni von Lengnau. Er freue sich, wenn ihr dann nach seinem Spitalaufenthalt wieder zusammen könnt Musik machen. Da haben wir für dich ein Tänzchen am Altstadtbummel zu Chur, Schweizer Örgeli Trio, Rüsti Plausch.

Jetzt wird wieder eins gejutzt. Eine Komposition von Ueli Mohr wird gewünscht, interpretiert vom Jodelclub St. Stephan, die Lebensgeschichte. Guten Morgen, Emmy Schiebli. Den Jut spielen wir unter anderem für Sie, weil da schreiben uns Töchter Rahel und Barbara mit Familie, dass sie morgen den 90. Geburtstag können feiern. Sie sind eine fleissige Zuhörerin vom Ländlermorgen und Ländlerabend und sie sind eine ganz starke Frau und sie wissen, was sie wettet und was sie auch nicht wettet. Und da, wo sie daheim sind, wettet sie so richtig auch selbstständig bleiben und leben. Und sie tun alles dafür, um das zu ermöglichen. Herzlichen Glückwunsch, alles erdenklich, liebe und gute, liebes Mami, das wünsche ich die Töchter Rahel und Barbara mit Familie. Dann grüssen wir ein anderes Mutti, und zwar Miki Dubach, sie ist in Hofstadt daheim. Liebes Mutti, du bist immer für uns da, ausser du siegst gerade beim Lottospielen. Wir wünschen dir fürs kommende Lebensjahr noch das Beste, viel Glück und hoffen, dass du noch manches Lied mit uns magst singen. Gute Gesundheit, das wünschen wir zum heutigen 87. Geburtstag. Deine 6 Kinder mit allen Gross- und Urgrosskind. Der Werni schreibt uns von Goyensee. Am 24. August da werden seine Schwester Margrit und der Schwager Alfred, 83 und 89, sie feiern aber nach seiner Zählweise den 84. und 90. Geburtstag, denn wenn man auf die Welt käme, dann sei es ja der erste Geburtstag. Mir kann das auch anders anschauen, schreibt er uns. Er wünscht auf jeden Fall euch beiden weiterhin viele schöne Stunden, Tage und Jahr, der Werni von Goyensee. Ja.

Der Ländler zum Morgen, eine Sendung, wo man nicht nur in der Heimat hört, sondern die Musik aus der Heimat, die man in die ganze Welt rausschickt. Zum Beispiel jetzt auf Holland, da hört uns dort die Familie Ziltener und sie haben Grüße für den Emil Hüppi in den Spierigen. Lieber Emil, gestern da hast du deinen 60. Geburtstag feiern. Wir möchten dir nachträglich herzlich gratulieren und hoffen, dass du schön hast können feiern. Wir wünschen dir für die Zukunft alles Liebe und Gute und vor allem gute Gesundheit. Liebe Grüße von allen Zilteners aus Holland. Die urchigen Glarnler, Ältler sie ist schön, haben wir den Apparat. Und da verbinden wir auch Grüße von der Annemarie Krummenacher von Nottwil. Sie wettet am Andreas und an der Erika mit den Kind Melina, Leonie und Max auf der Alp Hecke noch einen guten Rest von der Alpzeit wünschen, so hoch oben. Und liebe Grüße von der Familie Krummenacher von Hubrechtigen Nottwil und Familie Hug vom Schürli Buttisholz. Magdalena und Tanja mit Nachnamen Zeller und Bieser auf der Wendenalp. Da kommen Grüße von der Serena und von der Linda von Oberterzen. Danke vielmals für die glatten Momente mit euch und für die heissen Stunden in der Käsi.

Jetzt kann ich euch Schweizer Örgeli-Duo Axiger Sepp und Schacher Rudi ansagen. Sie spielen uns einen Walzer am Marilitz-Lieb. Danke, Priska Bätschen zu Riemenstalden. Von ihr ist die Musikauswahl. Und ja, da geht ein Gruß zum Felix Bätschen, Arnold auf Riemenstalden. Alle von der oberen Stapfe wollen am Felix, am Grossnädi, zum 85. Geburtstag gratulieren. Sie wünschen dir viel Glück und Gesundheit und alles Gute im neuen Lebensjahr. Und auch an der Alice auf der Alp Galten-Ebnet möchten sie herzlich zum Geburtstag gratulieren. Viel Gesundheit und noch das Beste und einen guten Rest vom Alpsommer wünschen.

Versorgungs- und Lüpfungsmusikprogramm auch heute von vielen Eviva und Zentralhörerinnen und Hörern zusammengestellt. Danke euch allen für die Musikauswahl, aber auch immer fürs Hören. So hat die ganze Ländlerfamilie über all diese Jahre immer weiter können wachsen. Ja, und viel Zuspruch jetzt für das Ländler Trio Augenschmaus, gerade auf mehrere Wünsche gewünscht. Zum Beispiel da für die Karine Lagler. Sie ist in Buttiken im Kanton Schweiz daheim. An der alten Landstrasse da, Baby, heute die Welt, weil die Karine Lagler ist heute unser Held. Sie feiert ihren runden Geburtstag und das ist doch wunderbar. Gesundheit, viel Glück und nur sonnige Stunden. Wir feiern dich heute in der allerbesten Runde. Geniesse das Fest in vollen Zügen. Es gratuliert herzlich die ganze Nachbarschaft. Peter Grossmann in Sisiken, da haben wir die Post von der Lea. Liebe Götti, nachträglich alles Gute zum Geburtstag. Leider kann ich dir auf der Alp am Pragelpass nicht persönlich gratulieren und darum tönt die Kühe geissen und der Finoli meine Glückwünsche servieren. Augenschmaus spielt auf mit Schwung, da bleibt sogar der Peter jung. Bleib gesund und munter und immer froh, das wünscht dir dein Gottemeitli von der Ukraine sowieso. Dann schreibt uns Pia Föhn vom Muttital. Da gehen die Grüße zum Moritz Lühen, die Roten Touren. Sie grüßt ihren Schatz, der Moritz, zur Zeit auf der Alp Zingel. Lieber Schatz, danke für den schönen Sommer zusammen mit dir. Auch wenn ich jetzt die Schulbank drücken muss und nicht mehr mit dir zu Alp sein, denke ich fest an dich und wünsche dir noch einen schönen Rest vom Alpsommer. Auch möchte ich an meinen Eltern Rudi und Vreni Föhn auf der Alp Dreckloch einen Gruß schicken. Danke vielmals für alles, was ihr für uns macht. Ein weiterer Gruß geht zu Martina Föhn auf der Hörnli-Hütte Zermatt. Ich wünsche dir noch eine ganz schöne Saison auf der Hütte und bis gleich bei einem feinen Hüttenkaffee. Auch auf der Alp Tröligen geht ein lieber Gruß an Kilian Föhn. Ich wünsche dir noch eine schöne Alpzeit und ein spannendes zweites Lehrjahr. Dann geht auch ein Gruß ins Thurgau zum Franzi und André Herger mit der Julia und dem Hans-Rudi. Und auch sonst ein Gruß zu allen, die Pia Föhn aus dem Tal kennen. Das Ländler-Trio Augenschmaus spielt auch auf für Jan Meyer im Allose. Da schreibt uns Andrina Bissig. Liebe Götti, zu deinem runden Geburtstag, den du gestern hast können feiern, möchte ich dir noch einmal ganz herzlich gratulieren und wünsche alles erdenklich Gute. Ich hoffe, wir können dann gleich einmal anstossen auf dein Drei am Rücken. Liebe Grüße vom Gottli Andrina und der Familie Bissig vom Bolzbach.

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Postzustellung am Samstagmorgen, die volkstümliche Post, schon seit über 30 Jahren hier bei Radio Zentral und Radio Eviva. Das ist der Ländler zum Morgen. Da schreibt uns der Werner Vize von Luzern. Wir sollen Sonja Eicher vom Berg Sion zu Horb ganz lieb grüssen. Liebe Sonja, ich danke dir für deine Liebe und für alles, was du für immer für mich machst. Du bist das wunderbarste Wesen, das man sich nur wünschen mag. Ich liebe dich von ganzem Herzen, dein Werner. Ja, da können wir nur sagen, ohne Wort, Gesamtchor Miriam Schaffroth, wo gewünscht wird.

erhebende, andächtige Klänge vom Gesamtchor Miriam Schaffroth. Ja, derartige Klänge wird man sicher auch heute hier und dort bei uns im Sendegebiet hören. Es ist Samstag, das Wetter passt. Wir können die Hochzeitsglocken läuten lassen, jetzt mit der Kapelle in den Grab. Zum Beispiel für die Marlene und Reto Etterbätschet in Oberrütti. Heute gehen sich die Marlene und der Reto in der Kapelle Michaels Kreuz Jawort. Wir freuen uns auf ein tolles Fest und wünschen euch einen unvergesslichen Tag für euren gemeinsamen Lebensweg. Viel Glück, beste Gesundheit und ganz viele sorglose und schöne Stunden mit eurer Familie. Wir haben euch fest gern. Herzliche Grüße von der ganzen Familie Batschet vom Schoren zu Mühlau. Dann wird auch geheiratet in Zürich, und zwar Katharina und Andi Zoller-Rato. Liebe Katharina und lieben Andi, heute am Nachmittag gebt ihr euch das Ja-Wort. Für euren gemeinsamen Weg wünschen wir euch noch das Beste, viel Gesundheit, viel Liebe und viele schöne, gute Stunden mit euren Liebsten. Es grüßen Nina und Therese aus der Riviera. Dann haben wir einen 40. Hochzeitstag zum Feiern in Gomiswald, und zwar den von der Marianne und dem Guido Küng. Da schreibt uns der André: «Ich wünsche an meinen Eltern alles Gute zum 40. Hochzeitstag. Ich kann leider mit euch nicht feiern, weil ich am eidgenössischen Treichlertreffen bin. Wünsche euch aber alles Gute für die Zukunft und geniessen eure Pension zusammen. Wir stossen dann zusammen an, wenn ich wieder daheim bin. Ein Gruß vom Holzschlag.» Dann gehen die Grüße auf Gunther, 7452. Guten Morgen, Hans Küttel. Da schreibt uns deine Frau Trix. Trix, die im Moment im Hafen Brunnen auf dem Gästeplatz ist. Sie möchte sich bei dir ganz herzlich bedanken für 50 glückliche Ehe.

Jetzt hören wir Heimweh, bei uns gerade mehrmals gewünscht. Zum einen von der Therese Odermatt in Dallewil. Am 21. August, also gestern, da in ihrer Stadt, der Josef Odermatt der 65. Geburtstag können feiern. Und da möchte deine Frau Therese dir für alles Danke sagen, alles Liebe und Gute und vor allem beste Gesundheit wünschen. Und nimm es jetzt ein bisschen gemütlicher, entspannter und etwa mal ein Jass mit deinen Kollegen und geniess Grosskind. Wir alle haben dich fest gern und danken dir für alles, was du immer für uns machst und gemacht hast. Immer bist du mit Rat und Tat bei uns. Schön gibt's dich. Deine Frau Therese, Tochter Monika, Schwiegersohn Thomas mit Johann und Maria und die zwei Kleinen, die der Nanu abgöttisch lieben. Dann schreibt Desiree Knoss von Silene. Da gehen Grüße zum Matthias Kempf auf Schattdorf. Liebe Mettu, zu deinem 25. Geburtstag am 20. August wünsche ich dir nachträglich das Allerbeste. Auch wenn du manchmal selber nicht kannst glauben, wie toll du bist, doch das bist du. Auf viele weitere tolle Augenblicke mit dir, deine Desiree. Wir gratulieren an Marian und Guido Küng ganz herzlich voller Stolz zum 40. Hochzeitstag, den sie morgen am Sonntag feiern können. Hebt einander noch manches Jahr Sorge und freut euch noch auf alles Schöne, was ihr zusammen erleben dürft. Wir haben euch fest gern. Liebe Grüße für euch Kind und Grosskind und alle, die euch auf eurem Lebensweg begleiten.

Eine Postkarte habe ich jetzt in der Hand mit schönen Fotos vorne drauf von der Rigi. Und hinten steht, da kommen Grüße von der Luzern, von der Lydia. Und sie schreibt uns, dass am 16. August Silvia Planzer hat können Geburtstag feiern. Nachträglich will sie ihr ganz herzlich gratulieren und viel Gesundheit wünschen. Mit dem Tänzli, ja, da gehen wir von der Rigi auf Zermatt. Zermatt in Sicht, ein Schottisch von der Kapelle Tanzboden.

Eine junge Formation aus dem Kanton Nidwalden kann ich euch jetzt da sagen, aus Oberdorf, und zwar Dallecho. Da hören wir ihren neuen Titel, der auch so richtig langsam oder sogar schnell zum Hit wird, um die Welt. Ausgesucht von der Familie Odermatt von Stanz für den Sepp Häcki von Engelberg. Lieber Sepp, wir wünschen dir zu deinem 18. Geburtstag, den du gestern hast können feiern, alles Gute, und wir stossen dann heute mit dir an. Bleibe so, wie du bist. Wir haben dich fest gerne. Das wünscht der Fabian, die Yolanda mit Mike, Reto, Marie und dein Schatz. Das Ländler-Trio Dallecho auch für den Marco Huri in Unterhaltung.

Der Schäche, deine Kollegen schreiben uns da, der Julian, Marco, Toni und Jonas. Sie wünschen dir nachträglich alles Gute zu deinem 15. Geburtstag. Bleib, wie du bist. Und wir feiern dann noch einmal nachher.

aus dem Kanton Bern, aus Laupen. Da schreibt uns Sven Lohrmann. Der Sohnemann, er grüßt seine Mutter, und zwar Heidi Lohrmann, und will die ganz herzlich zum 80. Geburtstag gratulieren und wünscht nur das Beste für den Prachtviertig. Ebenso am Papa, der am gleichen Tag Geburtstag hat. Alles Gute von euch, Sven. Am gestrigen Freitag, da hat Rita Ziltener in Holland Geburtstag feiern. Und da wird man auch über den Ländler zum Morgen auf dem Weg nachträglich herzlich gratulieren und ihr nur das Allerbeste wünschen. Viel Liebe, Glück und Gesundheit für die Zukunft. Wir freuen uns auf den Besuch im September, wenn ihr dann in die Schweiz kommt. Das kommt von den Zilteners eben aus der Schweiz. Mit dem Titel von der Gartenhöckler, das Edelweiss, da machen wir jetzt den Abschluss von der heutigen Sendung. Um 10 Uhr, da trennen sich die beiden Sender bei Radio Zentral. Der breiteste Musikmix, die grössten Hits aus allen Jahrzehnten, die ihr dort hört. Und bei Radio Hey Viva, ja, da machen wir weiter so ein bisschen mit älterer Kilbestimmung. Viel urchige Musik. Ich sehe da Napfgruss ist im Programm. Oder ich habe vom Regolostein Mosermusik, Schildbüble oder auch ein Titel, was ich speziell der Viva-Hörerin Telspeten ausgesucht hat. Sie hat uns das schönes Briefchen geschrieben. Die Jodelclub Bergfreunde Eggiwil wird sie wieder mal hören. Miss Eggiwil, wo wir dann eben so parat gemacht haben. Musik aus der Heimat, gemütliche, urchige Musik an 365 Tagen auf Radio Eviva. Geniessen Sie auf welchem Sender auch immer, Öppi, Zentral oder Eviva. Ich wünsche euch ein schönes Wochenende. Der Andi Batschet, bis zum nächsten Mal.

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8: Geniessen das sonnige Wochenende. Temperaturen am 10, schönes bis 16 Grad. Im Muttital aktuell bei 12.
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9: Niemand in der Schweiz fahren so viele Elektroauto wie im Kanton Zug. Die 13. AHV-Rente kostet pro Haushalt im Schnitt 180 Franken. Und die Schweiz zieht weniger Millionäre an als auch schon. Am Mikrofon der Sergio Stenz. In keinem Kanton ist der Anteil an Elektroautos so hoch wie in Zug. 12% aller zugelassenen Personenwagen fahren dort ausschließlich mit Strom. Im Schweizer Durchschnitt sind es 5,5%, wie Daten von Energie Schweiz zeigen, dem Förderprogramm des Bundes. In der Zentralschweiz liegen auch Luzern und Nidwalden mit knapp 6% leicht darüber. Schweizweit am tiefsten ist der Anteil in Genf, im Jura und im Tessin mit rund 4%. Das Luzerner Kriminalgericht verurteilt drei Männer wegen einer Serie von Diebstählen zu mehrjährigen Freiheitsstrafen. Sie sollen innerhalb von 3,5 Monaten mehr als 100 Diebstähle begangen und weitere rund 60 versucht haben, vor allem im Kanton Luzern. Die Beute hatte laut Gericht einen Wert von rund 420.000 Franken. Die drei Männer aus Algerien und Tunesien erhalten Freiheitsstrafen zwischen 3,5 und knapp 4,5 Jahren sowie Landesverweise. Einer der Beschuldigten hat Berufung angemeldet. Die Finanzierung der 13. AHV-Rente dürfte einen Schweizer Haushalt im Durchschnitt rund 180 Franken pro Jahr zusätzlich kosten. Grund dafür ist die geplante Erhöhung der Mehrwertsteuer. Das zeigen Berechnungen der eidgenössischen Steuerverwaltung, über die der Blick berichtet. Ende November entscheidet die Schweizer Stimmbevölkerung über die Finanzierung. Vorgesehen ist, den normalen Mehrwertsteuersatz um 0,4 Prozentpunkte auf 8,5% zu erhöhen. Die Zuwanderung von Millionären in die Schweiz dürfte dieses Jahr deutlich abnehmen. Das zeigt eine Hochrechnung des Beratungsunternehmens New World Wealth, über die das Newsportal Schweiz heute berichtet. Demnach werden dieses Jahr rund 1.800 vermögende Personen erwartet. Im vergangenen Jahr waren es noch mehr als 3.000. Laut dem Beratungsunternehmen hat die Schweiz steuerlich an Attraktivität verloren. Vermögende aus Großbritannien und Frankreich würden inzwischen häufiger Italien bevorzugen.
8: Nadler Gotthard sorgt aktuell für Wartezeiten. Um die 50 Minuten stehen wir dort zwischen Amsteg und Göschen 5 km Stau. Auf der A14 zwischen Buchein und Verzweigung Rotsee, dort stocken es wegen Verkehrsüberlastung. Ein schönes Wochenende, viel Sonnenschein, nur ein paar harmlose Quellwolken, Temperaturen heute um die 22 Grad. Der Wochenstart sieht auch gut aus, bis zu 25 Grad.

Gemütlich bei einem Kaffee oder schon unterwegs zum Wochenendeinkauf. Was dürfen wir aus den Radioboxen rausspielen? Das sind Central Classics, eure Sprachnachricht direkt ins Studio, wenn ihr die Nummer noch nicht abgespeichert habt, auf dem Handy 078 933 44 20 oder noch einfacher geht es in der Central App, oben rechts hinter den WhatsApp-Button. Ich freue mich, von euch zu hören. Der Andi Batschet hier am Schalthebel. Und wenn ich jetzt hier auf das erste Knöpfchen drücke, dann kommt Queen of Pop, Madonna, mit Papa Don't Bridge. Schönes Wochenende miteinander. Guten Morgen.

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Morgen, Radio Zentral. Da ist der Guido, der Buri. Ich bin Big Einsatz seit dem Morgen um 6 Uhr. Jetzt noch unterwegs für mich und dich. Und würde doch gerne ein Lied wünschen von den Toten Hosen. Steh auf, wenn du am Boden bist. Weil ich bin heute noch eingeladen bei Reto Bröndler zum 50. Geburtstag. Und grüße nach dem auch noch mit dem Lied.

0: Schönes Wochenende wünsche ich euch.
1: Ja, yeah. Die Sommerferien sind zwar vorbei, aber mit dem nächsten Hit aus unserem breitesten Musikmix geht es dann gerade in die Verlängerung.
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1: 5 km Stau immer noch Richtung Süden auf der A2 zwischen Domsteg und Göschenen. Ihr wartet dort um die 50 Minuten. Auf der A14 zwischen Buchrein und Verzweigung Rotsee stocken wegen Verkehrsüberlastung. Und dann haben wir noch einen Unfall auf der A1 zwischen Rotrist und Önsingen. Dort verlieren wir um die 15 Minuten und darum auch auf der A2 zwischen Egerkingen und Herkingen Stau. Die Sommerserien sind für die meisten vorbei. Die Erinnerungen bleiben hoffentlich schöne Erinnerungen. Mit dem nächsten Hit nehmen wir nochmal die Leichtigkeit von der letzten Woche mit Tozzi und Raff. Gente di Mare. Wenn ihr auch den Geschmack vom Meer in der Nase.

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0: Woche können zurückschauen. Was sind so die schönen Momente der Woche gewesen? Der Zentralhörer, der Beatus Triembach, schreibt uns ins Studio, sein Highlight ist die Bodenfahrt auf dem Klausenpass gewesen, beim Urner Boden am Dienstag. Wow, wir hier in Herrgottsfrüh mit dabei waren, mit unserem Reporter, der Christian Stempfli, der sich am Morgen schon nach der 5 gemeldet hat, live auf dem Sender war, wo er die Älpler begleitet hat, und auch das Fee in Urner Boden runter. Dann schickt uns der Zentralhörer, der Rolli, eine Sprachnachricht ins Studio. Rolli, was war dein Highlight von der Woche gewesen?
1: Ja, endlich gesagt hat's. Oh, hure schön.

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0: Wir steuern auf die Ölfi zu. Aktuell in einem grossen Teil vom Sendegebiet viel Sonnenschein. Nur über Luzern im Moment eine Gewitterzelle. Und die zieht jetzt weiter über den Vierwaldstättersee Richtung Schweiz. Temperaturen in Giswil 16 Grad, im Roten Thurn über 14 Grad. Es ist Ölfi.
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2: SVP und Grüne beziehen Stellung zu der Neutralitätsinitiative. Die 13. AHV-Rente kostet pro Haushalt im Schnitt 180 Franken. Und nach dem Angriff auf ein ukrainisches Einkaufszentrum steigt die Todeszahl. Am Mikrofon, das Sergio Stenz. Die Neutralität der Schweiz beschäftigt heute gleich zwei Parteien. Die SVP und die Grünen entscheiden an ihren Delegiertenversammlungen über die Neutralitätsinitiative, wohl mit gegensätzlichen Parolen. Die SVP trifft sich in Baar, die Grünen in Freiburg. Die Initiative verlangt eine engere Auslegung der Schweizer Neutralität. Bei der SVP spricht dazu auch Mitinitiant und Altbundesrat Christoph Blocher. Zudem tritt Bundespräsident Guy Parmelin in Baar auf. Die Finanzierung der 13. AHV-Rente dürfte einen Schweizer Haushalt im Durchschnitt rund 180 Franken pro Jahr zusätzlich kosten. Grund dafür ist die geplante Erhöhung der Mehrwertsteuer. Das zeigen Berechnungen der eidgenössischen Steuerverwaltung, über die der Blick berichtet. Ende November entscheidet die Schweizer Stimmbevölkerung über die Finanzierung. Vorgesehen ist, den normalen Mehrwertsteuersatz um 0,4 Prozentpunkte auf 8,5% zu erhöhen. Bei einem russischen Drohnenangriff auf eine ukrainische Großstadt sind nach ukrainischen Angaben mindestens 16 Menschen getötet worden. Getroffen wurde ein Einkaufszentrum. 9 Menschen werden noch vermisst, darunter 2 Kinder, wie die örtlichen Behörden mitteilen. Ulf Mauder berichtet aus Moskau.
3: Die Sucharbeiten nach den Vermissten in Kryvyi Rih laufen in den Trümmern des Einkaufszentrums. Präsident Zelensky in Kiew sprach von einem brutalen Terrorangriff gegen Zivilisten. Derweil gab es auch heute Nacht wieder Angriffe. In Kiew wurden Eisenbahnanlagen getroffen, es gab erneut Opfer. Die Ukraine wehrte sich indes mit Gegenangriffen. Hier in Moskau melden die Behörden Drohnenattacken und in Samara im Süden Russlands wurde eine Ölraffinerie getroffen. Zudem gab es mehrere Verletzte im Lager eines getroffenen Online-Versandhändlers.
0: Es ist gerade etwas los auf der Strasse. Fangen wir auf der A2 an. Das ist die Nord-Süd-Route zwischen Darmstadt und Göschen. 5 Kilometer Stau. Dort wartet er um die 50 Minuten. Vom Tessin Richtung Norden sind es 3 Kilometer. Dann zwischen Buchs und Beckeried stockt es auch zwischen dem Nord- und Luzern-Kriens. Zwischen Altdorf und Beckeried stockenden Verkehr auf der A4 zwischen der Abzweigung Morschach und Flüelen und ebenso auf der A14 zwischen Buchein und Verzweigung Rotsee. Verkehrsüberlastung. Ein sonniger Tag eigentlich, ich habe es vorhin schon gesagt. Aktuell ist aber gerade so eine kleinere Regenzelle über Luzern und die zieht jetzt Richtung Schweiz über den Vierwaldstättersee. Aber nicht wild, sonst wirklich viel Sonnenschein. Temperaturen bei 22 Grad und auch morgen und am Montag, da sieht es gut aus. Nur ein paar harmlose Zierwolken am Himmel, Temperaturen bis 25 Grad.

Schauen wir hier schon mal auf unsere Menükarte, eine Stunde vor dem Mittag. Auf die musikalische Menükarte, da empfehle ich den Kuschelrock-Bitzel aus den 80er Jahren von Toto. Oder aus den 70er, wo uns Earth, Wind and Fire im August schon mal auf den nächsten Monat, auf den September einstimmen. Oder wie wäre es mit dem Duett? Deutsche Sprache trifft auf italienische Sprache. Stefan Wackershausen zusammen mit der Alice zu nah am Feuer. Ich hoffe, das Menü schmeckt aus unserem breitesten Musikmix. Mein Name ist Andy Batschet, wünsche jetzt schon mal einen guten Tag.

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0: Justin Timberlake in Party-Stimmung. Und ja, wir haben auch etwas zum Feiern hier im Zentraland. Und zwar einen hohen Geburtstag. Der FCL ist vor ein paar Tagen 125 Jahre alt geworden. Am 12. August 1901 haben ein paar Männer in einer Beiz den Ball ins Rollen gebracht. Für einen Verein, der heute riesig ist, von der E-Junioren in der Löwenschule bis zu den Profis in der Super League. Und der Geburtstag, der wird heute unter anderem gefeiert mit einem Jubiläumsspiel in der Thermoplan Arena gegen Lausanne. Christian Stempfli, sieht man denn sonst auch in der Stadt etwas von dem Jubiläum?
1: Ja, und wie? Auf der Seebrücke wehen grosse Clubfahnen und neue Jubiläumsfahnen in Blau-Weiß und auch noch mit Gold. 125 Jahre, das ist eine schöne Zahl. Und die Jubiläumsliebli gehen weg wie warme Weckli.
2: Kann man so sagen, ja. Also sie sind sehr, sehr beliebt. Das Design ist natürlich entsprechend sehr ansprechend. Das ist einzigartig. Die haben das wirklich vom FCL her haben die ein super Design. Das ist super angekommen. Es kommt breit bei der Bevölkerung eigentlich sehr gut an, das Jubiläumstrikot. Und wir sind schon recht gut ausverkauft. Es kommen natürlich ein paar immer noch nachher, logischerweise. Zum Glück auch für Fans. Aber sie sind sehr beliebt, ja.
1: Sagt der Raphael Dietsche vom FCL Pop-Up Fanshop in der Altstadt. Im Balthasar-Haus, gerade bei der Reussbrücke, kann man seit einer Woche Fanartikel posten. Und es hat auch ein Mini-Museum mit einem Stück Almendbeton, einer uralten Fahne, einem blau-weißen Ball oder einer Flasche Meisterwein von 1989. Noch mit dem Zapfen drauf.
2: Genau, noch original nicht aufgetan. Da wird auch nicht aufgetan. Das ist natürlich ein Relikt von alten Zeiten. Und wer weiß, wahrscheinlich bald haben wir schon eine neue Wein wieder zum Feiern, wenn die neueste Meisterschaft da ist.
0: Aber eins nach dem anderen. Zuerst feiern wir jetzt heute mal den 125. Geburtstag vom FC Luzern. Und da ist es um 11 Uhr auf der Almend bereits losgegangen. Also 7 Stunden, bevor das Jubiläumsspiel gegen Lausanne abpfiffen wird. Da hat jetzt schon ein Fanfestzelt offen mit Bar und DJ, aber auch an verschiedenen Orten sonst in der Stadt. Da hat es Stände und auch Verpflegungsmöglichkeiten und da dominieren die Farben blau-weiß.

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5: Grüß euch, ein schönes Wochenende weiterhin. Ja, und vom Wetter im Grossen und Ganzen ist es wirklich schön. Aktuell eine kleine Gewitterzelle, aber die ist noch recht intensiv. Oder es schüttet einmal dann schon noch. Jetzt zieht sie weg von Luzern. Dann geht es auf Weggis, Fitznau, Arz und dann richtig Unterägeri und auch weiter auf Einsiedeln. Aber weiter ist nicht wild und ein bisschen Regen. Da haben wir doch jetzt lange auch drauf gelangt. Und sonst wirklich schön das ganze Wochenende mit Temperaturen bis zu 24 Grad. Weniger schön auf der Strasse, auf der A2 Richtung Süden vor dem Gotthard, 5 Kilometer Stau, dort warten wir um die 50 Minuten. Dann auch zwischen Buchs und Bäckeriet, dort im Baustellenbereich, zwischen Rotenburg und Luzern, Kriens Verkehrsüberlastung, auf der A4 zwischen der Abzweigung Morschach und Flüelenstocken, auf mehreren Abschnitten, A14 zwischen Buchrein und Verzweigung Rotsee, auf der A3 zwischen Bilten und Kerenz Bergtunnel, Verkehrsüberlastung, die Wartezeit um die 30 Minuten und dann auch zwischen Cham und der Verzweigung Rüttihof stockenden Verkehr.

0: geschmeidigen Hit von der Melanie Fiona, aber am Montagmorgen wollen wir noch nicht denken. Geniessen das Wochenende.
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0: Da spinzeln wir jetzt aber schon mal ein bisschen weiter für am Samstag, am 5. September, da ist Schulhüttenfest in Giswil mit dem DJ Rev oder auch die Ländlerformation Checkerli-Buben, die dort aufspielen und auch einen Gastauftritt vom Jack Dylan auf dem Schulhausplatz in Giswil, Samstag, 5. September. Am gleichen Datum, da ist auch das Argovia-Fest auf dem Bierfeld, Spatzummer, Riesenrad, gute Laune und dazu 6 Live-Acts auf der Bühne. Ein Fest für Gross und Klein, unter anderem auch mit der Anna Rossinelli oder mit dem Baschi. Tickets zum Argovia-Fest gibt es auf argoviafest.ch oder auch beim Ticket-Corner. Ein Einblick in die Ausbildung von Bäuerinnen oder bäuerlichen Haushaltleitern gibt es im BBZN in Sursee, Berufsbildungszentrum Natur, am Dienstag, am 1. September, am Abend vom 6. bis 9. Eine vielseitige Ausbildung in den Bereichen Ernährung, Garten oder auch Produktverarbeitung. Infos zu Ausbildungsweg, Modul und Berufsperspektiven oder auch ein Einblick in Schule. Alltag. Eine Anmeldung ist da nicht nötig.
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6: Ich wünsche euch einen guten Mittag im Namen vom ganzen Team. Es ist 12 Uhr, Zbürgle 14 Grad, Zempach aktuell bei 18.
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8: SVP und Grüne beziehen Stellung zu der Neutralität. Die 13. AHV-Rente kostet pro Haushalt im Schnitt 180 Franken. Und die Weinlese fährt heuer in der Schweiz besonders früh an. Am Mikrofon der Sergio Stenz. Die Neutralität der Schweiz beschäftigt heute gleich zwei Parteien. Die SVP und die Grünen entscheiden an ihren Delegiertenversammlungen über die Neutralitätsinitiative, wohl mit gegensätzlichen Parolen. Die SVP trifft sich in Baar, die Grünen in Freiburg. Die Initiative verlangt eine engere Auslegung der Schweizer Neutralität. Bei der SVP spricht dazu auch Mitinitiant und Altbundesrat Christoph Blocher. Zudem tritt Bundespräsident Guy Parmelin in Baar auf. Die Finanzierung der 13. AHV-Rente dürfte einen Schweizer Haushalt im Durchschnitt rund 180 Franken pro Jahr zusätzlich kosten. Grund dafür ist die geplante Erhöhung der Mehrwertsteuer. Das zeigen Berechnungen der eidgenössischen Steuerverwaltung, über die der Blick berichtet. Ende November entscheidet die Schweizer Stimmbevölkerung über die Finanzierung. Vorgesehen ist, den normalen Mehrwertsteuersatz um 0,4 Prozentpunkte auf 8,5% zu erhöhen. Bei dem Schwertangriff an einer Schule in Schweden ist nach Medienberichten eine 17-Jährige getötet worden. Drei weitere Jugendliche wurden verletzt. Zwei Jugendliche im Alter zwischen 12 und 17 Jahren werden weiterhin im Spital behandelt. Ihr Zustand sei stabil. Die Polizei hatte kurz nach dem Angriff in der Stadt nordwestlich von Stockholm einen 18-jährigen Tatverdächtigen festgenommen. Zum Motiv ist weiterhin nichts bekannt. Laut dem schwedischen Rundfunk soll der Mann früher selbst Schüler der Schule gewesen sein. Die Weinlese beginnt dieses Jahr in mehreren Regionen der Schweiz deutlich früher als üblich. Erste Winzer in Graubünden haben bereits mit der Traubenernte begonnen. Auch in anderen Gebieten startet die Lese teilweise noch im August. So etwa bei Rima und Jürg Odermatz in Hünenberg.
9: Es ist so viel Sonnig, so viele Sonnenstunden wie dieses Jahr haben wir noch nie gehabt. Und darum ist alles früher da.
10: Ja, also die Sonne spielt natürlich eine riesengroße Rolle, dass wir jetzt sicher dieses Jahr auch zwei Wochen früher wie letztes Jahr können ernten. Die Sonnenstunden sind wichtig. Die Sonne gibt Zucker in die Trauben und wenn wir genug Zucker in den Trauben haben, dann können wir ernten.
8: Trockenheit und Hitze haben allerdings vielerorts zu kleineren Trauben geführt. Deshalb dürfte die Erntemenge geringer ausfallen. Bei der Qualität sind sich die Fachleute dagegen zuversichtlich und erwarten einen vielversprechenden Weinjahrgang.
6: Der Stau ist stabil, den ganzen Morgen, jetzt auch am Mittag. Vor dem Gotthard Richtung Süden, 5 Kilometer zwischen Damsteg und Göschenen, ein Plus von 50 Minuten. Vom Tessin Richtung Norden, das sind es 3 Kilometer. Dann haben wir Probleme zwischen Buchs und Bäckeried im Baustellenbereich stocken. Dann auch zwischen Rotenburg und Luzern, Kriensverkehrsüberlastung. Auf der A4 zwischen der Abzweigung Morschach und Flüelen, Verkehrsüberlastung auf mehreren Abschnitten. Und dann noch Stau auf der A14 zwischen Buchhain und Verzweigung Rotsee. Fürs Wetter, da haben wir unseren Experten, der Mike Eichmann.
11: Heute Nachmittag ist es weiter in teilweise bis recht sonnig. Da und dort kann es einzelne durchziehende Regenschauer mit dabei haben. Im Großen und Ganzen bleibt es aber dann trocken bei Temperaturen von um die 22 Grad. In der Nacht auf den Sonntag haben wir dann wenige Wolken, es ist immer mehr klar. So starten wir dann am Sonntag mit viel Sonnenschein im Tag. Am Nachmittag haben wir dann vermehrt wiederum ein paar Schleier und über den Bergen vor allem Quellwolken. Temperaturen, die erreichen morgen mit einer schwachen Brise Höchstwert von um die 23 Grad. Zum Wochenstart haben wir dann erneut sonniges Wetter zu gut. Im Laufe des Nachmittags nimmt dann aber aus Westen doch die Bewölkung langsam zu. Nacht auf den Dienstag wird es wieder verbreitet nass werden. Temperaturen erreichen vorher aber Höchstwert von um die 25 Grad.
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6: Der FC Luzern will im Jubiläumsspiel an den Fans den ersten Meisterschaftssieg schenken. Die Strafe gegen einen Ex-FCL-Juniorinnen-Trainer wird deutlich reduziert. Und der Kanton Zug ist schweizweiter Spitzenreiter bei den Elektroauto. Ein Grüezi aus dem Studio vom Andi Batscher.
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6: Der FC Luzern feiert in diesem Jahr sein 125-jähriges Jubiläum. Einer der grossen Höhepunkte ist heute das Jubiläumsspiel gegen Lausanne. Daniel Schmucki in der Sportredaktion. Was erwartet die Fans?
13: Ja, der FCL, der rührt wirklich mit der grossen Kirche an. Los geht's auf dem Moment nämlich schon um 11 Uhr, also 7 Stunden, bevor das Jubiläumsspiel gegen Lausanne überhaupt abpfiffen wird. Es gibt ein Fanfestzelt mit Bar und DJ, aber auch verschiedene andere Orte und Stände, wo man etwas zu essen und zu trinken kaufen kann. Nebst Wurst und Smashburger gibt's unter anderem auch Glasse und selbstverständlich darf auch Bier und Mineral nicht fehlen.
6: Kulinarisch kommen die FCL-Fans also sicher nicht zu kurz. Was wird denn abgesehen von Wurst und Bier sonst noch geboten?
13: Auch da gibt es ganz viel. Das eigentliche Rahmenprogramm, das fängt am Nachmittag um 3 an. Da ist zum Beispiel ein Tag geplant mit FC-Legenden wie Dave Zibung und dem Stefan Marini. Es gibt einen Jonglierwettbewerb, Sachen aus dem FC-Museum, die man anschauen kann und ganz viele Wettbewerbe. Einer von ihnen ist besonders speziell. Da gibt es nämlich einen unbezahlbaren Preis zu gewinnen. Mit ein bisschen Glück können 4 Fans in der Pause niemand geringeres als den FC-Meisterspieler, den Hebi Baume, zum Lattenschiessen herausfordern. Natürlich kommen auch die jungen Fans nicht zu kurz. Für sie gibt es am Stand der Leuenbande ein Kindertippspiel. Und wie es sich für ein Jubiläum gehört, sind auch ganz viele FC-Legenden vor Ort.
6: Für Stimmung rund ums Stadion ist also definitiv gesorgt. Aber auch im Stadion ist am Jubiläumsspiel vom FCL nicht alles so, wie man es von normalen Matchen kennt, oder?
13: Das Auffälligste ist ganz sicher das Liebling vom FCL. Die Spieler die spielen nämlich mit einem Jubiläumsliebling. Das ist im Retro-Look, weiss mit einem dunkelblauen Kragen, einem goldigen FCL-Logo und dunkelblauen Nummern auf dem Rücken. Der Name des Spielers steht bewusst nicht auf dem Jubiläumsliebling, so wie das früher gang und gäbe war. Und was das Jubiläumsliebling besonders speziell macht, es hat zwar Sponsoren und das Ausrüsterlogo drauf, aber die sind weiss gedruckt, also das heisst, man sieht es praktisch nicht. Damit das Jubiläumsspiel outfitmässig aber nicht nur von den Spielern zum Highlight wird, sind auch die Fans gefordert. Der FCL der wünscht sich, dass alle Luzernerinnen und Luzerner mit einem FCL-Liebling ins Stadion kommen. So, dass eben auch die Kulisse im Stadion so richtig festlich wird.
6: Danke für die Informationen, Daniel Schmucki. Abpfiff zum Jubiläumsspiel vom FCL gegen Lausanne ist dann am Abend um 6 Uhr. Radio Zentral ist da für euch live mit dabei. Zu weiteren Meldungen. Ein Ex-Trainer von der FCL Juniorinnen wird deutlich milder bestraft. Der Fußballverband kürzt seine Sperre von 8 auf 2 Spiele. Und auch die Busse sinkt von 500 auf 150 Franken. Hintergrund ist ein Vorfall bei einem Spiel gegen GC im April. Damals war von einem Rassismus-Eklat gedreht. Auf Videoaufnahmen hört man das hier.
14: Hey, Chiri, das geht gar nicht! Hey, Chiri, der Mohrenkopfzeit! Hey, das geht gar nicht!
15: Das ist doch voll die Schwarze!
16: Aber immer Portado Meio, so schade. So lange.
17: Das ist unsere geistige Mohrenkopf.
6: Laut dem Fußballverband sind die Äußerungen des Trainers nicht nachweisbar diskriminierend gegen jemanden gewesen. Sie seien aber nicht angebracht gewesen und nicht im Sinne der Fairplay-Regeln. Darum wird seine Strafe gekürzt. Der FC Luzern hat sich damals nach dem Vorfall vom Assistenztrainer der U20-Juniorinnen getrennt. Das Luzerner Kriminalgericht steckt 3 Seriendiebe mehrere Jahre ins Gefängnis. Sie sollen innerhalb von knapp 4 Monaten mehr als 100 Diebstähle gemacht und weitere 60 probiert haben. Laut dem Gericht haben sie Sachen im Wert von mehr als 400'000 Franken gestohlen. Die 3 Männer aus Algerien und Tunesien müssen jetzt bis zu 4,5 Jahre ins Gefängnis und dürfen nicht mehr in die Schweiz kommen. Der eine der Beschuldigten zieht das Urteil vom Luzerner Kriminalgericht weiter. Der Kanton Zug ist schweizweit Spitzenreiter bei den Elektroauto. 12% aller Fahrzeuge sind reine Stromer. Damit liegt Zug deutlich über dem Schweizer Durchschnitt von 5,5%. In der Zentralschweiz sind auch in den Kantonen Luzern und Nidwalden mit rund 6% überdurchschnittlich viel Elektroauto unterwegs. Schweiz liegt ziemlich genau im Schnitt, Obwalden mit 4,6% und Uri mit knapp 4% deutlich darunter.
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0: Schönen Mittag, ein gutes Wochenende weiterhin mit Radio Zentral auf dem musikalischen Speisplan statt dann gerade das Duett. Edoardo Cenato zusammen mit Gianna Nannini.
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0: Mike Eichmann im Wetterstudio. Ja, ein Zentralhörer, der Rolli, hat mir heute eine Sprachnachricht geschickt und erzählt, was sein Highlight von der Woche war. Lass mir da mal rein.
2: Ja, endlich gesagt hat's. Oh, hurenschön.
0: Ja, da werden ihm vermutlich viele beipflichten. Es ist doch noch etwas jetzt zusammengekommen, die letzten zwei Tage, oder?
3: Ja, genau. Also, ist je nach Region ein bisschen unterschiedlich. Hat am meisten Niederschläge in den letzten 48 Stunden haben wir Kanton Schweiz gehabt. In Siebenen haben wir 103 mm. Aber es hat auch Regionen gegeben, wo es deutlich weniger gegeben hat. Zum Beispiel im Murnerland zum Teil nur 25 mm. Und das Ähnliche gilt auch Richtung Mittelland raus, wo es dann tendenziell weniger geht als in den Bergen.
0: Schauen wir aktuell aufs Wetterradar. Bin fast noch ein bisschen verklüpft, glaube ich, da bei uns um die 11 Uhr vor dem Studio. Plötzlich hat es da richtig angefangen zu schütten, aber nach ein paar Minuten ist der Spuk wieder vorbei gewesen. Wo zieht die Gewitter- oder Regenzellen aktuell durch?
3: Ja, jetzt aktuell haben wir gerade knapp nördlich von Zug so eine Gewitterzelle oder Schauerzelle. Gewitter ist eigentlich nicht. Und auch Richtung Zürichsee zu hat es noch ein bisschen Regen unterwegs. Auch im Glarnerland sind ein paar Fleckchen auf dem Radar zu sehen. Das ist so ein bisschen ja, typisch und auch erwartbar gewesen am heutigen Tag. Grundsätzlich ist es so recht freundlich bis sonnig. Mit eben zum Teil grösseren Quellwolken. Und daraus wird es jetzt auch im Laufe des Nachmittags noch stellenweise mal einen kurzen Regenschauer geben, der da durchzieht. Aber tendenziell werden die dann schon, je länger der Nachmittag dauert, desto seltener werden die Temperaturen. Auch ein bisschen höher, als wir es noch gestern hatten. Es gibt Höchstwerte von um die 22 Grad.
0: Also im Großen und Ganzen ein freundlicher Samstag. Kann man das auch für morgen, für den Sonntag sagen?
3: Ja, der Sonntag wird sogar ziemlich sonnig werden, also macht es im Namen alle eher. Gerade am Vormittag haben wir eigentlich praktisch keine Wolken am Himmel. Am Nachmittag hat es dann über den Bergen ja, ein paar Quellwolken und auf der Abend kommen dann von Westen auch noch ein paar höhere Wolken dazu. Es bleibt morgen aber trocken bei Temperaturen von etwa 23 Grad. Eine leichte Brise, die wir hier im Mittelland haben, auf den Bergen, ist eher so ein schwacher bis mäßiger Westwind. Und das Gleiche gilt eigentlich auf den Montag. Es wird sogar noch ein bisschen wärmer dann verglichen mit dem Sonntag. So um die 25 Grad, viel Sonnenschein. Erst gegen den Abend nimmt die Bewölkung aus Westen wieder langsam zu.
0: Das Wetterupdate mit unserem Experten Mike Eichmann. Besten Dank.

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6: Am Mikrofon der Sergio Stenz. Die SVP bereitet sich auf Referenden gegen die neuen Verträge mit der EU vor. Das sagte Parteipräsident Marcel Dettling an der Delegiertenversammlung in Baar. Sollte es keine obligatorische Volksabstimmung geben, will die Partei die einzelnen Abkommen mit Referenden bekämpfen. Die Grünen beschäftigen sich an ihrer Delegiertenversammlung in Freiburg vor allem mit der Klimapolitik. Parteipräsidentin Lisa Mazzone fordert, dass Bundesrat Albert Rösti das Umweltdepartement abgeben muss. Sie wirft der Landesregierung vor, angesichts der Hitzewellen zu wenig für den Klimaschutz zu tun. Bei dem Schwertangriff an einer Schule in Schweden ist nach Medienberichten eine 17-Jährige getötet worden. Drei weitere Jugendliche wurden verletzt. Zwei Jugendliche im Alter zwischen 12 und 17 Jahren werden weiterhin im Spital behandelt. Ihr Zustand sei stabil.
4: Richtung Süden vor dem Gotthard. Nach wie vor 5 Kilometer Stau. Ihr wartet dort 50 Minuten. Dann auf der A2 zwischen Buchs und Beckeried stocken sie im Baustellenbereich. Zwischen Rotenburg und Luzern Kriensverkehrsüberlastung. Dann auch auf der A4 zwischen der Abzweigung Morschach und Flüelen stockender Verkehr auf mehreren Abschnitten. Und auf der A14 zwischen Buchrein und Verzweigung Rotsee. Dort haben wir Stau. Eine kleinere Regenzelle ist unterwegs über den Vierwaldstättersee, also an Zürichsee rauf. Aber sonst sieht es gut aus. Einen sonnigen Tag, Temperaturen bis 24 Grad. Morgen und Montag bis 25, recht sonnig. Dann nur mit ein paar harmlosen Quellwolken.
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4: Das Wochenende ist am Laufen. Vergessen wir den Alltagsstress oder auch die ersten Schultage. Tanken wir auf Energie fürs die kommende Woche. Ja, und da an der Musik Zapfsäule für euch. Survivor mit Eye of the Tiger. Einen guten Mittag.

0: wenn ihr ein paar Verdauungsübungen nach dem Mittagessen machen wollt, wir haben für euch gerade den passenden 80er Hit. Mit dem Kenny Loggins.
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0: Zuerst möchten wir aber Passivsport. Sergio Stenz, was ist heute Trumpf?
2: Sportstudio steht ganz im Zeichen vom Fußball. Der FC Luzern will heute Abend beim 125-Jahre-Jubiläumsspiel den ersten Sieg in der Super League-Saison feiern. Die Luzerner empfängt daheim Lausanne. Der FCL-Trainer Udo Portmann warnt vor dem heutigen Gegner.
3: Lausanne wird sehr mit viel Tempo unterwegs sein. Sie sind schon recht eingespielt. Das ist ein Team, das nicht so viel Wechsel gehabt hat auf die neue Saison. Das merkt man halt immer auch diesen Teams an, die sofort entsprechend die Rädchen ineinander greifen. Und wir müssen wirklich mit schnellem Kombinationsspiel und extrem disziplinierter Defensive gegen Lausanne ankämpfen.
2: Auch wenn es ein Jubiläumsspiel ist, will Udo Portmann den Fokus auf den Platz behalten.
3: Das Rundum werde ich vielleicht im Nachhinein ein bisschen mitbekommen oder allenfalls nach dem Spiel. Aber bis die 90 Minuten durch sind, ist für mich das eigentlich ein Meisterschaftsspiel, wo wir unbedingt 3 Punkte haben wollen.
2: Der Match Luzern gegen Lausanne geht heute Abend um 6 Uhr los. Radio Zentral ist wie gewohnt live dabei. In Deutschland wird heute schon der erste Titel der neuen Saison vergeben. Der Vizemeister Borussia Dortmund empfiehlt im Supercup den Pokalsieger und Meister Bayern München. Der BVB-Trainer Niko Kovac freut sich auf das Prestigeduell daheim zu Dortmund.
4: Wir sind ja hier Anfang der Saison. Keiner weiß so richtig, wo man steht. Nicht die Bayern, nicht wir. Und deswegen wird es für uns auch irgendwo ein Fingerzeig sein. Okay, wo stehen wir? Wo wollen wir hin? Was wollen wir machen? Wir möchten das Spiel gewinnen. Wir spielen zu Hause. Der erste Titel ist zu vergeben. Und am liebsten lassen wir ihn hier.
2: Und der Bayern-Trainer Vincent Kompany ist heiß auf den ersten Titel.
5: Ich mache keinen Unterschied in Wichtigkeit zwischen Titeln. Am Ende willst du die alle gewinnen und man weiß, welche Titel am Ende vielleicht das meiste geschätzt wird. Aber für mich ist es eine Finale. Es könnte egal, welche Finale sein. Es hat die gleiche Wichtigkeit für mich. Und ich glaube, es gibt nichts Schöneres als einen Titel gewinnen in Dortmund. Es gibt keine Aufgabe in der Bundesliga, die schwieriger ist, glaube ich.
2: Der deutsche Supercup ist heute Abend um 8:30 in Dortmund.
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2: Wir haben Eis gehabt, aktuelle Temperaturen 10 Siedle bei 16 Grad, das Flüeli bei 18.
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4: Die SVP will den EU-Vertrag mit Referenden bekämpfen. Die Grünen wollen den Umweltminister Rösti absagen und Spanien kämpft mit Waldbrand und Überschwemmungen. Am Mikrofon, das Sergio Stenz. Die SVP bereitet sich auf Referenden gegen die neuen Verträge mit der EU vor. Das sagte Parteipräsident Marcel Dettling an der Delegiertenversammlung in Baar. Sollte es keine obligatorische Volksabstimmung geben, will die Partei die einzelnen Abkommen mit Referenden bekämpfen. Die SVP-Delegierten fassen heute unter anderem auch die Parole zur Neutralitätsinitiative. Ein wichtiges Anliegen, sagt SVP-Präsident Marcel Dettling.
5: Die grösste Bedrohung haben wir eigentlich innerstaatlich. Das sind die, die alle im Herz die Schweiz schon aufgegeben sind, haben. Das sind die Heimatmüden, die auf dem direkten Weg die Schweiz in die EU führen, sich überall einmischen in fremden Konflikten. Das spüren wir ganz klar beim Bundesrat Gassis. Die wollen überall Einfluss nehmen und mitreden, obwohl wir eigentlich dazu verdammt sind, als Kleinstaat sich neutral zu verhalten.
4: Die Grünen beschäftigen sich an ihrer Delegiertenversammlung in Freiburg vor allem mit der Klimapolitik. Parteipräsidentin Lisa Mazzone fordert, dass Bundesrat Albert Rösti das Umweltdepartement abgeben muss. Sie wirft der Landesregierung vor, angesichts der Hitzewellen zu wenig für den Klimaschutz zu tun. Extremwetter in Spanien. In der Region Valencia breitet sich ein Waldbrand weiter aus. Wegen der Flammen mussten rund 1000 Menschen evakuiert werden. Aufgrund heftiger Regenfälle kam es zudem zu Überschwemmungen. Jan-Uwe Ronneburger berichtet aus Spanien.
6: Während in der Region Valencia im Mittelmeer hunderte Feuerwehrleute gegen einen Waldbrand bei der Stadt Gatova kämpfen, stehen nur rund 270 Kilometer weiter nordöstlich an der Costa Dorada ganze Straßenzüge unter Wasser. Der Waldbrand wurde vermutlich durch einen Blitz ausgelöst. Bei Tarragona hingegen wurden bis zu 200 Liter pro Quadratmeter Niederschlag binnen weniger Stunden gemessen. Dort mussten rund 400 Menschen von einem Campingplatz und aus einer Diskothek gerettet werden.
2: Zentralverkehrsservice, jetzt haben wir 4 ab 1. Vor einem Gotthard Richtung Süden 5 km Stau erwartet. 50 Minuten vom Tessin Richtung Norden sind es 4 km. Dann zwischen Buchs und Beckeried im Baustellenbereich stockender Verkehr. Zwischen Rotenburg und Luzern Kriensverkehrsüberlastung. Auf der A4 zwischen Abzweiger Morschach und Flüelen stockend auf mehreren Abschnitten. A14 zwischen Buchrein und Verzweigung Rotsee Verkehrsüberlastung. Und noch auf der A3W zwischen Zürich Süd und Braunau stockenden Verkehr und das nach einem Unfall in der Ausfahrt Braunau. Mike Eichmann aus dem Wetterstudio, wie geht es weiter im Wochenende?
7: Heute Nachmittag ist es weiterhin teilweise bis recht sonnig. Da und dort kann es einzelne durchziehende Regenschauer mit dabei haben. Im Großen und Ganzen bleibt es aber dann trocken bei Temperaturen von um die 22 Grad. In der Nacht auf den Sonntag haben wir dann wenige Wolken, es ist immer mehr klar. So starten wir dann am Sonntag mit viel Sonnenschein in den Tag rein. Nachmittag haben wir dann vermehrt wiederum ein paar Schleier und über den Bergen vor allem Quellwolken. Temperaturen, die erreichen morgen mit einer schwachen Brise Höchstwert von um die 23 Grad. Zum Wochenstart haben wir dann erneut sonniges Wetter zu gut. Im Laufe des Nachmittags nimmt aber aus Westen doch die Bewölkung langsam zu. Die Nacht auf den Dienstag wird es wieder verbreitet nass werden. Temperaturen erreichen vorher aber Höchstwert von um die 25 Grad.
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4: Ein Ex-Trainer der FCL Juniorinnen wird deutlich milder bestraft. Der Fußballverband kürzt seine Sperre von 8 auf 2 Spiele. Und auch die Busse sinkt von 500 auf 150 Franken. Hintergrund ist ein Vorfall bei einem Spiel gegen GC im April. Du warst von einem Rassismus eklatant. Auf Videoaufnahmen hört man das.
8: Hey, Chiri, das geht gar nicht! Hey, Chiri!
9: Dein Mohrenkopf gesagt! Hey, das geht gar nicht! Ja, das ist doch
10: voll, die Schwanz! Aber ich muss vor Tatum
4: laut dem Fußballverband sind die Äußerungen des Trainers nicht nachweisbar diskriminierend gegen jemanden gewesen. Sie seien aber nicht angebracht gewesen und auch nicht im Sinn der Fairplay-Regeln. Darum wird seine Strafe nicht aufgehoben, aber gekürzt. Der FC Luzern hat sich tun, nach dem Vorfall vom Assistenztrainer der U20 Juniorinnen getrennt. Das Luzerner Kriminalgericht steckt 3 Seriendiebe mehrere Jahre ins Gefängnis. Sie sollen innerhalb von knapp 4 Monaten mehr als 100 Diebstähle gemacht und weitere 60 probiert haben. Laut dem Gericht haben sie Sachen im Wert von mehr als 400'000 Franken gestohlen. Die 3 Männer aus Algerien und Tunesien müssen jetzt bis zu 4,5 Jahre ins Gefängnis und dürfen nicht mehr in die Schweiz kommen. Der eine der Beschuldigten zieht das Urteil vom Luzerner Kriminalgericht weiter. Und der Kanton Zug ist schweizweit der Spitzenreiter bei den Elektroauto. 12% aller Fahrzeuge sind reine Stromer. Damit liegt Zug deutlich über dem Schweizer Durchschnitt von 5,5%. In der Zentralschweiz sind auch in den Kantonen Luzern und Nidwalden mit rund 6% überdurchschnittlich viele Elektroauto unterwegs. Schweiz liegt ziemlich genau im Schnitt, Obwalden mit 4,6% und Uri mit knapp 4% drunter.
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Der gewünschte Regen haben wir gehabt, die letzten beiden Tage. Und jetzt eigentlich wieder ein ganz schönes Wochenende. Nicht mehr so heiß, Temperaturen richtig angenehm. Es kann weitergehen mit dem Sommer. Unser Sommermusikkoffer ist noch gut gefüllt. Zum Beispiel mit dem Bryan Adams in dieser Stunde. Aber dann haben wir für euch den Alvaro Soler. Und dann haben wir noch einen speziellen Titel parat. Für den Zentralhörer, den Dani, und vor allem für seine Kinder. Da hören wir dann den da hier. Ein Kulttitel aus den 80ern von der Relax. Warum, dass wir den spielen für den Dani und seine Kinder, das erzählt er uns dann in seinem Wochenhighlight. Ebenso in dieser Stunde. Eine rührende Geschichte, kann ich euch sagen. Mein Name ist Andi Batschet. Geniessen ein schönes Wochenende.

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3: Grüezi Zürich, das Auto, da ist der Zentralverkehrsservice, 1 Minute nach der halben 2 jetzt. Auf der A2 Richtung Süden, vor dem Gotthard 5 km Stau immer noch. Ihr wartet dort um die 50 Minuten. Vom Tessin Richtung Norden, da sind es 4 km. Außerdem noch im Zentralsendegebiet zwischen Rotenburg und Luzern, Kienzstocken, auf der A4 zwischen den Abzweiger Morschach und Flüelen auf mehreren Abschnitten. A14 zwischen Buchrein und Verzweigung Grotsee und auch auf der A3W zwischen Zürich Süd und Brunau stockenden Verkehr, das wegen einem Unfall in der Ausfahrt Brunau.

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0: laufen wir mit einem Lachen im Gesicht durch den Samstag und auch durch die Jahrzehnte mit dem 70er-Klassiker von Dave Dundas mit Jeans an. Ich habe euch gefragt, was ist euer Glücksmoment von der abgelaufenen Woche gewesen? Da hat sich der Daniel Altishofen, der Zentralhörer, bei uns gemeldet und gesagt, eindeutig.
1: Mein grösstes Glück die Woche. Meine Kinder, die mich anlachen, wenn ich heimkomme. Wenn ich gesund aufwache am Morgen, wenn ich weiss und spüre, dass jemand mich gerne hat und dass der jemand ich auch gerne habe. Das ist mein grösstes Glück. Jeden Tag.
0: Ist das nicht ein schöner tagtäglicher Glücksmoment? Danke, Dani, hast du mit uns geteilt. Für dich und vor allem auch für deine Kinder jetzt relax, weil ich dich mag.

0: Jetzt sind wir zwei aktuelle im Sattel. Sonnenschein bei 17 Grad, Mänzige bei 18.
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2: Der Brand Thusis fordert mindestens 2 Tote. Die SVP will die EU-Verträge mit Referenden bekämpfen und Spanien kämpft mit Waldbränden und Überschwemmungen. Am Mikrofon der Sergio Stenz. Nach dem Brand in Thusis im Kanton Graubünden sind 2 Menschen tot aufgefunden worden. 3 weitere Personen werden noch vermisst. Die Suche gestaltet sich schwierig. Das ausgebrannte Gebäude ist laut Kantonspolizei weiterhin einsturzgefährdet. Die Einsatzkräfte konnten deshalb bisher nur teilweise ins Haus vordringen. Die Identität der beiden Toten ist noch nicht geklärt. Die SVP bereitet sich auf Referenden gegen die neuen Verträge mit der EU vor. Das sagte Parteipräsident Marcel Dettling an der Delegiertenversammlung in Baar. Sollte es keine obligatorische Volksabstimmung geben, will die Partei die einzelnen Abkommen mit Referenden bekämpfen. In seiner Rede sprach sich der SVP-Parteipräsident aus dem Kanton Schwyz klar für den Erhalt der Schweizer Neutralität aus.
3: Die grösste Bedrohung haben wir eigentlich innerstaatlich. Das sind die, die alle im Herz die Schweiz schon aufgegeben sind, haben. Das sind die Heimatmüden, die auf dem direkten Weg die Schweiz in die EU führen, sich überall einmischen in fremden Konflikten. Das spüren wir ganz klar beim Bundesrat Gassis. Die wollen überall Einfluss nehmen und mitreden, obwohl wir eigentlich dazu verdammt sind, als Kleinstaat sich neutral zu verhalten.
2: Die Grünen beschäftigten sich an ihrer Delegiertenversammlung in Freiburg vor allem mit der Klimapolitik. Parteipräsidentin Lisa Mazzone fordert, dass Bundesrat Albert Rösti das Umweltdepartement abgeben muss. Sie wirft der Landesregierung vor, angesichts der Hitzewellen zu wenig für den Klimaschutz zu tun. Extremwetter in Spanien. In der Region Valencia breitet sich ein Waldbrand weiter aus. Wegen der Flammen mussten rund 1000 Menschen evakuiert werden. Aufgrund heftiger Regenfälle kam es zudem zu Überschwemmungen. Jan-Uwe Ronneburger berichtet aus Spanien.
4: Während in der Region Valencia im Mittelmeer hunderte Feuerwehrleute gegen einen Waldbrand bei der Stadt Gatova kämpfen, stehen nur rund 270 Kilometer weiter nordöstlich an der Costa Dorada ganze Straßenzüge unter Wasser. Der Waldbrand wurde vermutlich durch einen Blitz ausgelöst. Bei Tarragona hingegen wurden bis zu 200 Liter pro Quadratmeter Niederschlag binnen weniger Stunden gemessen. Dort mussten rund 400 Menschen von einem Campingplatz und aus einer Diskothek gerettet werden.
0: Das ist der Verkehrsservice. 5 Kilometer Stau, ja schon wieder ganze Morgen Richtung Süden vor dem Gotthard. Ihr wartet 50 Minuten. Vom Tessiner Richtung Norden, das sind es 3 Kilometer. Dann auf der A2 zwischen Rotenburg und Luzern Kienzstocken wegen Verkehrsüberlastung und auf der A14 zwischen Buchrein und Verzweigung Rotsee haben wir Stau. Vom Wetter, das sieht gut aus. Lokal höchstens mal ein Regensprutz, aber das ist nicht wild. Temperaturen maximal heute bei 22 Grad. Morgen und am Montag viel Sonnenschein. Temperaturen bis 25 Grad, nur ein paar harmlose Quellwolken.

Neuigkeiten zur Stunde aus der Nachrichtenredaktion Wetter- und Verkehrsupdate. Jetzt können wir uns voll und ganz wieder an der Musik für euch ein Wochenende widmen. Ja, ich habe da bei mir so ein paar Knöpfe vor mir. Unter jedem ist ein Hit drauf. Sollen wir da einfach mal draufdrücken, was uns da erwartet in dieser Stunde? Das ist auf dem ersten Knopf. Unter dem zweiten steht da. Unter dem dritten D. Tönt nicht leid, oder?

Adelaide und Rock. Das war das Kurzfutter von dieser Stunde, aber jetzt wollen wir die Musik so richtig geniessen. Ich wünsche viel Spass dabei. Ich bin der Andy Batchett und da jetzt der Phil Bailey und der Phil Collins zusammen mit Easy Love.

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Eine breite Schlaghose vor euch, wenn ihr den Titel gehört von der Cloud mit Substitute. Oder vielleicht habt ihr daheim derartige noch im Schrank oder auch neu gepostet. Kommt ja alles irgendwie die Mode wieder zurück, was früher mal aktuell war. Und beim Radio, das ist ja schon noch schön, da können wir einfach zwischen den Jahrzehnten hin und her springen von den 70er. Da geht es jetzt rauf in die 90er vor seiner Karriere. Da war er Zahnarzt gewesen. Aber keine Angst, der Hit tut nicht weh, ganz schmerzfrei.

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2: Halb drei haben wir jetzt, darf ich schnell auf euren Beifahrersitz kommen. Es staut immer noch vor dem Gotthard, 5 Kilometer Richtung Süden zwischen Damsteg und Göschenen. Ihr verliert 50 Minuten. Vom Tessin Richtung Norden, das sind noch 4 Kilometer. Dann auf der A2 zwischen der Verzweigung Rotsee und Luzern-Kriens, Verkehrsüberlastung, ebenso auf der A14 zwischen Buchrain und Verzweigung Rotsee. Sonst sieht es gut aus fürs Zentraland. Gute Fahrt euch.

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0: Hey, so lässt sich die Wohnung für den Wochenendputz in einem Zug durchfegen oder das Auto aussaugen zu der Musik von der Whitesnake. Aber übertreiben wir es nicht, nehmen wir ein paar P's raus. Das macht unser breiteste Musikmix aus hier auf Radio Zentral. Von Rock jetzt zu der samtweichen Stimme. Nein, nicht von mir, sondern von dem da, vom Roy Orbison.
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0: Joe Cocker, bei uns am Nachmittag um 3. Die aktuellen Temperaturen auf dem Melchsee rund 14 Grad, 7,18.
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2: Die Bevölkerung von Sissigen besucht die Achsenbaustelle. Der Brand in Thusis fordert mindestens 2 Tote. Und die SVP steht geschlossen hinter der Neutralitätsinitiative. Am Mikrofon, das Sergio Stenz. Die verkehrsgeplagte Bevölkerung von Sisikon hat heute erstmals die Achsengroßbaustelle aus nächster Nähe besichtigen können. An einem Tag der offenen Baustelle erhielten die Einwohner auf verschiedenen Rundgängen Einblick in die Arbeiten an der neuen Achsenstraße. Besonders gefragt war der Besuch im Inneren des Sisikoner Tunnels.
3: Ja, wir haben einfach gesehen, wie das gemacht wird, nicht nur gehört. Also, bis jetzt haben wir nur gehört, aber nie gesehen.
4: Was mich wundert genug hat, wie der Stand der Dinge ist und was eigentlich unter meinem Haus so geht. Ja.
5: Ich finde es cool, es entspricht dem, was ich erwartet habe.
6: Es ist schön, wenn man auch mal sieht, was da effektiv im Detail da passiert auf dieser Baustelle.
7: Es gibt eine super Entlastung für die Gemeinde. In längerfristig gesehen ist das ein Mehrwert für die Ortschaft.
2: Die neue Achsenstraße soll Sisikon dereinst vom Durchgangsverkehr entlasten. Der schwere Brand in Thusis im Kanton Graubünden hat mindestens 2 Menschen das Leben gekostet. 3 weitere Personen werden weiterhin vermisst. 14 Menschen konnten sich beim Brand in der Nacht auf gestern in Sicherheit bringen. 8 wurden verletzt, 2 davon schwer. Die Suche im ausgebrannten Gebäude gestaltet sich schwierig. Wegen Einsturzgefahr konnten die Rettungskräfte das Haus bisher nur teilweise absuchen. Die Brandursache ist noch unklar. In Lugano ist bei einer Messerstecherei ein 19-Jähriger lebensgefährlich verletzt worden. Die Polizei hat einen 20-jährigen Tatverdächtigen aus Italien festgenommen. Der Angriff ereignete sich heute Morgen, kurz vor 2 Uhr. Der 19-Jährige wurde mit schweren Verletzungen ins Spital gebracht. Die Staatsanwaltschaft ermittelt unter anderem wegen versuchter Tötung. Die Hintergründe und der genaue Tathergang sind noch unklar. Die SVP stellt sich geschlossen hinter die Neutralitätsinitiative. An der Delegiertenversammlung in Baar haben die Delegierten die Ja-Parole beschlossen, ohne Gegenstimme und bei einer Enthaltung. Die Initiative verlangt, die immerwährende und bewaffnete Neutralität in der Bundesverfassung festzuschreiben. Zudem will sie ein weitgehendes Verbot von Sanktionen verankern. Über die Neutralitätsinitiative stimmt die Schweiz Ende September ab.
0: Das ist das Verkehrsupdate. Aktuell haben wir vor dem Gotthard 6 Kilometer Stau, also er nimmt zu, die Wartezeit 1 Stunde. Vom Tessin Richtung Norden, das sind es 4 Kilometer. Auf der A2 zwischen der Verzweigung Rothsee und Luzern-Kienz stocken wegen Verkehrsüberlastung, ebenso auf der A14 zwischen Buchrein und Verzweigung Rothsee. Und außerdem noch auf der A1 beim Nordringen zwischen Zürich-Affoltern und Weiningen. Dort hat es einen Unfall gegeben, Stau, es ist dort eine ungesicherte Unfallstelle, also fahren dort in diesem Gebiet speziell vorsichtig, der rechte Fahrstreifen ist blockiert. Ein sonniges Wochenende. Heute kann es vielleicht ganz lokal da und dort mal einen Regensprutz geben. Aber sonst eben vor allem viel Sonnenschein, Temperaturen bei 22 Grad. Morgen und Montag ebenso sonnig, nur ein paar harmlose Quellwolken. Das Thermometer steigt dann wieder bis auf 25 Grad an.

0: zum Wochenende hat uns der Zentralhörer, der Rolli geliefert.
1: Ja, endlich gesagt hat. Oh, hurenschön.
0: Und jetzt rechtzeitig zum Wochenende scheint wieder die Sonne. Ja, das passt. Und ich schicke euch, um das Wochenende noch ein bisschen abzurunden, ein paar gefällige Hits durch die Radioboxen, zum Beispiel in dieser Stunde.

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0: Adventreland, die Wochenendstimmung. Und ich höre es von vielen von unseren Hörerinnen und Hörern, dass es eine gefreute Woche war. Zum Beispiel für die Zentralhörerin Rita, was war dein Highlight gewesen?
1: Mein Glücksmoment war in einer wunderschönen, klaren Bergsee baden auf 1622 Meter über dem Meer. Er ist 500 Meter lang und 200 Meter breit. Wunderschönes, klares, kühles Wasser und wunderbare Natur rundherum. Den Namen verrate ich nicht, das ist einfach im Kanton Glarus. Ein Gruß von der Rita.
0: Danke, Rita. Ja, ein bisschen den Speck ums Maul herumziehen und dann den Namen nicht verraten. Ich hätte am Montag frei. Temperaturen 25 Grad, Sonnenschein. Wäre doch etwas in das selige Boden im Glarnerland. Was hast du gesagt? 1622 Meter über Meer, 500 Meter lang. 200 Meter breit. Den Namen erfahre ich von der Rita nicht, aber ihr könnt mir sicher weiterhelfen. Was ist das für ein Seeli? Wo müsst ihr hingehen am Montag, dass ich dort ein bisschen baden kann? Schreibt es mir doch schnell hier ins Studio oder macht eine Sprachnachricht auf 078 933 44 20 oder geht über den WhatsApp-Button bei uns in der Zentral-App. Ja, den nötigen Regen haben wir jetzt glücklicherweise gehabt. Jetzt wieder ein sonniges Wochenende, angenehme Temperaturen. Bringen wir den Samstag jetzt noch mehr zum Strahlen. Mit einem 70er-Klassiker, mit das Gefühl, dass alle Sommertage im Zentralland seit Anfang Juni in den Titel verpackt wurden. Und so tönt er. Lynyrd Skynyrd mit «Sweet Home Alabama».

0: Schönes Wochenende mit Radio Zentral. Ja, die Rita hat uns vorher vorgeschwärmt, was sie in der abgelaufenen Woche erlebt hat und sozusagen einen Geheimtipp gehabt.
1: Mein glücklichster Moment war in einer wunderschönen, klaren Bergsee baden auf 1622 Meter über dem Meer. Er ist 500 Meter lang und 200 Meter breit. Wunderschönes, klares, kühles Wasser und wunderbare Natur rundherum. Den Namen verrate ich nicht, das ist einfach im Kanton Glarus. Ein Gruß von der Rita.
0: Danke Rita, aber ich glaube, wir sind inzwischen draussen, weil ich habe da jene Hörerrückmeldungen bekommen. Danke euch allen, die ins Studio geschrieben haben, zum Beispiel Zibil oder auch Priska oder der René. Er schreibt, das müsse der gar richtig See sein oder man sagt ihm eben auch oder auch ein bisschen besser bekannt als Mitmesee. Also es lohnt sich bei schönem Wetter, wo wir auch jetzt die nächsten Tage haben, vielleicht dort mal einen Besuch, aber ja, einfach nicht alle aufs Mal.
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0: Um 3:30 da haben wir 5 Kilometer Stau Richtung Süden vor dem Gotthard. Ihr wartet 50 Minuten. Vom Tessin Richtung Norden, da sind es 4 Kilometer. Dann auf der A2 zwischen der Verzweigung Rotsee und Luzern kriegen stockenden Verkehr. Auch auf der A14 zwischen Buchein und Verzweigung Rotsee. Und schauen wir auf den Nordring wegen einem Unfall. Da haben wir zwischen dem Rastplatz Büsisee und Weiningen Stau. Der rechte Fahrstreifen ist gesperrt, bildet dort ein Gas für Rettungsfahrzeuge.

0: So wird besungen, wie es ist, wenn man im Rampenlicht steht, wenn der Scheinwerfer auf einem gerichtet ist, im Hit von der ABBA Super Trooper. Im Rampenlicht steht, da tut heute der FC Luzern und auch seine Fans. Auf der Seebrücke, da wehen grosse Fahnen mit dem Logo vom FC Luzern und auf der Sparner steht mit goldiger Schrift 125 Jahre FCL. Ja, die Stadt ist stolz auf ihren Verein und natürlich auch seine Fans. Das Fest ist heute bereits im Gang an verschiedenen Orten und vor allem auch auf der Almend und das dann vor dem Spiel, vor dem Jubiläumsspiel heute Abend um 6 Uhr gegen Lausanne. FCL, 3 Buchstaben, wo x-tausende Leute etwas bedeutet oder sogar sehr viel bedeutet. Was hat der Verein für einen Stellenwert für die Stadt, Christian Stempfli?
1: Ja, da könnte man jetzt eben x-tausende Leute fragen und alle hätten ihre Emotionen und ihre Erinnerungen. Auch ganz grosse Momente.
2: Und der Jubel, er ist natürlich grenzenlos jetzt und er wird sich noch fortsetzen im ganzen Kanton Luzern.
1: Zum Beispiel hat mir einmal der langjährige Präsident Romano Simeoni erzählt vom 10. Juni 1989 auf der Almend.
3: Ja, das war natürlich ein wunderbarer Tag, wo wir Meister geworden sind. Es war eine wunderbare Übung, eine Ambiance dort hinten. Mit einem Haufen Leuten, Haufen Musik, Haufen Feuerwerk. Und noch eins noch gewonnen. Nur eins hat nicht gestorben. Es hat geregnet wie aus Köbeln.
1: 24 Jahre lang war er Präsident, so lange wie kennen. Und er hat dabei auch ganz andere Momente erlebt.
3: Das war im ersten Match gegen Winterthur. Das hat geschiffen gerade ab und es sind, glaube ich, ein paar 120 Leute gekommen. Und der Kassier ist gekommen, er hat gesagt, er könnte den Schiedsrichter nicht zahlen, er hat zu wenig Einnahmen. Dann musste ich eigentlich Geld holen. Aber im Grunde genommen sind einfach die Leute immer hinter dem Verein gestanden. Und wenn du etwas gebraucht hast, hast du die Hilfe gehabt.
1: Die Fans kennen das. Sie machen mit ihrem FCL manches mit.
4: Manchmal himmelhoch jauzen und dann wieder nein. Wieder zu Tode betrübt, dass sie verloren haben, müssen verlieren. Aber ich bin sehr grosser Fan.
1: Und sie stehen zu ihm, in guten wie in schlechten Zeiten.
5: Hey, grosser Fan, Saisonabonnementbesitzer, ja. Super, einfach ein cooler Verein, ja.
0: Vor dem Jubiläumsspiel, da ist jetzt am Nachmittag auch schon viel los auf der Almend. Mit Festzelt, mit Bar und DJ, aber auch in der ganzen Stadt mit verschiedenen Ständen. Und am 6. Uhr da dann der Abpfiff, das Jubiläumsspiel FC Luzern gegen Lausanne. Wir von Radio Zentral sind da für euch live mit dabei.

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6: Wir steuern auf die 4 zuzahlen bei 19 Grad, die Schweiz aktuell 18.
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8: Die Bevölkerung von Sisigen besucht die Achsenbaustelle. Die SVP ist angeschlossen hinter der Neutralitätsinitiative. Und der Dominik Stricker gibt ein sportliches Lebenszeichen. Am Mikrofon der Sergio Stenz. Die verkehrsgeplagte Bevölkerung von Sisigen hat heute erstmals die Achsen-Grossbaustelle aus nächster Nähe besichtigen können. An einem Tag der offenen Baustelle erhielten die Einwohner auf verschiedenen Rundgängen Einblick in die Arbeiten an der neuen Achsenstrasse. Besonders gefragt war der Besuch im Inneren des Sisigoner Tunnels.
9: Ja, wir haben einfach gesehen, wie das gebracht wird, nicht nur gehört. Also, bis jetzt haben wir nur gehört, aber nie gesehen.
10: Was mich wundert genug hat, wie der Stand der Dinge ist und was eigentlich unter meinem Haus so geht. Ja.
11: Ich finde es cool, es entspricht dem, was ich erwartet habe.
12: Es ist schön, wenn man auch mal sieht, was da effektiv im Detail da passiert auf dieser Baustelle.
13: Es gibt eine super Entlastung für die Gemeinde. Längerfristig gesehen ist das ein Mehrwert für die Ortschaft.
8: Die neue Achsenstrasse soll Sisigen dereinst vom Durchgangsverkehr entlasten. Die Grünen haben sich an ihrer Delegiertenversammlung in Freiburg unter anderem mit der Klimapolitik beschäftigt. Parteipräsidentin Lisa Mazzone forderte, dass Bundesrat Albert Rösti das Umweltdepartement abgeben muss. Sie wirft der Landesregierung vor, angesichts der Hitzewellen zu wenig für den Klimaschutz zu tun.
14: Jetzt müssen wir handeln, um vorbereitet zu sein. Und vor allem, wir müssen gegen jedes Zentrum zusätzliches Grad bekämpfen. Wir können nicht nur Symptome bekämpfen machen, weil Sommer mit 50 Grad sind keine Zukunft.
8: Die SVP stellt sich geschlossen hinter die Neutralitätsinitiative. An der Delegiertenversammlung in Baar haben die Delegierten die Ja-Parole beschlossen, ohne Gegenstimme und bei einer Enthaltung. Die SVP-Delegierten sagten zudem einstimmig Nein zur Ernährungsinitiative. Die Schweiz stimmt Ende September über die beiden Initiativen ab. Meldung vom Tennis. Dominik Stricker gibt ein sportliches Lebenszeichen nach seinem Absturz in der Weltrangliste. Der 24-jährige Berner gewinnt das Challenger-Turnier Zion. Für Dominik Stricker ist es der dritte Turniersieg in diesem Jahr, der erste auf der zweithöchsten Stufe. Auf der höchsten Stufe auf der ATP-Tour hat Dominik Stricker heuer noch keinen Strick verrissen.
6: Auf der A2 Richtung Süden haben wir immer noch 5 km Stau. Ihr wartet 50 Minuten. Dann zwischen die Verzweigung Rotzi und Luzern Kienz stocken und auch zwischen Altdorf und Bickeri haben wir Verkehrsüberlastung. Ein schöner Samstag, ein gefreutes Wochenende insgesamt. Heute Temperaturen mit bis zu 22 Grad. Morgen und am Montag zum Teil bis 25 Grad. Dann noch mit ein paar harmlosen Quellwolken.

0: seinem Wochenende mit vielen schönen Momenten von der abgelaufenen Woche. Danke für eure Rückmeldungen. Zum Beispiel ein Highlight von der Priska Rohrer aus Beckeried. Sie ist über den Vierwaldstättersee durch, aber nicht mit dem Boot. Hört selber.
1: Mein Glücksmoment von der Woche war jetzt gerade. Ich habe das erste Mal eine Seeüberquerung gemacht, am Morgen mit meiner Schwester. Und zwar von Gersay auf Beckeried durch, 3,5 Kilometer. Und am Anfang hat es recht gewindet und gewellt. Und dann ist es auch noch ganz schwarz geworden. Wir haben gemeint, es kann mir jetzt noch regnen. Und plötzlich ist das Wetter wieder besser geworden, aber es hat immer noch Wellen gehabt. Wir mussten durchkämpfen, aber wir haben es geschafft. Und wir sind mega stolz. Das war das mega Glücksmoment der Woche.
0: Da können wir nur klatschen. Danke vielmals, hast du den Moment mit uns geteilt, liebe Priska. Schönes Wochenende weiterhin. Da haben wir die Pretenders für euch.

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0: am Samstag ist mir in den 70er und auch Anfang 80er in Disco gegangen und nicht in einen Club. Und da ist Musik von der Bee Gees gelaufen, Sting Alive. Schönes Wochenende mit Radio Zentral.
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0: Mike Eichmann im Wetterstudio. Am Morgen, als ich arbeiten ins Studio gefahren bin, habe ich gedacht, es könnte auch Ende September sein und nicht erst der 22. August, so wie gewisse Bäume bereits sich herbstlich verfärben. Täuscht da meine Beobachtung oder hat da der Hitzesommer auch Auswirkungen aufs Gehölz beim Wechselleben der Jahreszeiten?
2: Nein, also der Eindruck täuscht nicht. Es war sehr lange trocken und auch heiß gewesen und das hat auch Spuren bei den Bäumen hinterlassen. Und je nach Baumart gibt es halt solche, die ein bisschen empfindlicher sind auf Trockenheit und die reagieren dann eben zum Wassersperren, eben damit, dass sich Blätter verfärben und die dann auch zum Teil abgeworfen werden. Das sind vor allem Birkenbuchen, die recht empfindlich sind. Es gibt andere, die dann da das ein bisschen besser verträgen, beispielsweise Traubeneichen oder Feldahorn, die mögen es ein bisschen mehr verleiden und die werden darum auch als Klimabäume sozusagen ja, bezeichnet, also sozusagen die Bäume, die dann in Zukunft ja, die bessere Überlebenschance haben, als jetzt solche, die halt eben anfällig sind auf solche Hitze und trockene Sommer. Mhm.
0: Zum Glück hat es zumindest jetzt, so die letzten beiden Tage, ein bisschen Wasser geregnet. Auch heute noch ganz lokal an gewissen Orten im Zentralsendegebiet. Jetzt auf den Abend haben sich überall die Regenzellen, die kleinen Regenzellen, muss man sagen, verzogen.
2: Ja, genau. Es war vor allem die Mittagszeit rum, wo es doch den einen oder anderen Ort mal noch getroffen hat und ein bisschen Regen oben abgekommen ist. Aber jetzt, wo man sagen, gesamtschweizerisch ist es eigentlich trocken. Es hat ja, zum Teil schon noch Quellwolken unterwegs. Vor allem in den Bergen ein bisschen mehr als jetzt Richtung Mittelland zu. Es ist aber trotzdem ziemlich sonnig und die Quellwolken, die bleiben jetzt auch mit dem Verlauf am heutigen Abend harmlos. Gehen dann in der Nacht in sich zusammen, sodass man dann morgen eigentlich mit viel Sonnenschein in den Tag startet. Durch den Tag durch bildet sich dann morgen am Nachmittag über den Bergen wieder um Quellwolken, bleiben aber auch morgen dann harmlos. Es kommen dann auf den Abend auch noch ein paar Schleierwölkchen dazu. Alles in allem ist aber auch morgen ziemlich sonnig bei Temperaturen von um die 23 Grad.
0: Also das, sage ich mal, angenehme Temperaturen im Vergleich zu den letzten paar Wochen, wenn wir jetzt auch auf die neue Woche vorschauen, ist die grosse Sommerhitze durch, also das heisst Temperaturen über 30 Grad. Fassen Sie mal so ein bisschen die nächsten Tage noch zusammen.
2: Ja, also die grosse Hitze ist sicher durch. Es wird jetzt schon im Laufe der nächsten Woche auch wieder mal gerade Mitte Woche recht warm werden. Vielleicht schaffen wir auch knapp nochmal die 30 Grad. Aber das ist dann ja, ein kurzes Intermezzo, wenn wir jetzt gerade der Reihe nach durchgehen, Montag. Ziemlich sonnig bei Temperaturen von etwa 26 Grad. Würde sich vielleicht lohnen, eben in die Berge gehen. Da kann man jetzt eben den bekannten Metmesee besuchen, den du vorhin mal in der Sendung behandelt hast.
0: Gut gelost. Das ist
2: sicher eine Abkühlung. Den kann man sich dort nehmen. Dann in der Nacht auf den Dienstag wird etwas durchrauschen, ein bisschen Regen, der da zusammenkommt. Es ist aber auch noch in den Alpen ein bisschen föhnig vorgängig, darum wird wahrscheinlich nicht wahnsinnig viel zusammenkommen. Und der Dienstag selber, dort bessert sich dann das Wetter auch wieder, respektive es wird dann ziemlich sonnig werden und auch trocken durch den Tag durch, bei etwa 26 Grad. Und dann eben angesprochen auf die Wochenmitte, dort die wärmste Phase, zwischen etwa 28 und 29 Grad am Mittwoch und Donnerstag. Das Ganze bei viel Sonnenschein allerdings dann im Laufe vom Donnerstag Nachmittag kommen dann doch immer ein bisschen mehr Wolken auf und das sind sozusagen die Vorbote von einer nächsten Kaltfront, die uns dann in der Nacht auf den Freitag oder spätestens am Freitag selber treffen wird.
0: Unser Mann, der weiss, wie das Wetter wird. Danke, Mike.
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0: Alle Hörerinnen und Hörer, die wir heute überkommen, hier direkt ins Studio von der abgelaufenen Woche. Nach dem Vieri, da haben wir eine Geschichte von der Priscos Bäckerie gehört, die mit ihrer Schwester zusammen in dieser Woche zum ersten Mal über den Vierwaldstättersee geschwommen ist, also eine Seeüberquerung gemacht hat. Auch mit Wasser hat die Geschichte von der Zentralhörerin Reha zu tun, aber sie hat ganz einen anderen Hintergrund. Hören wir da rein.
1: Mein bester Moment in dieser Woche war sicher, als ich nach 4 Jahren nach einem schweren Unfall wieder ins Wasser gehen durfte. Das heisst, ich bin Ferien gegangen im Tessin und konnte das erste Mal wieder schwimmen gehen, und das war mega, mega, mega cool. Es war ein grosser Glücksmoment, weil, und als ich dann können so Köpfler machen konnte, war es dann wirklich gerade so Szene, weil ich nicht gedacht, dass ich wieder so gut schwimmen kann. Und also ich bin mega, mega happy gewesen.
0: Danke, Rea, für die Sprachnachricht. Freut uns, dass es dir wieder gut geht. Und vor allem viel Gesundheit für die Zukunft.

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0: Der Gruß aus dem Zentralstudio. Ja, danke, dürfen wir euch durch das Wochenende begleiten. Wir haben gefragt, was ist so das Highlight von der abgelaufenen Woche für euch gewesen. Und ja, da ist eine gefreute Sache zusammengekommen. Zum Beispiel von der Zentralhörerin, von der Helene.
1: Mein Glücksmoment, Glückstag, war der Donnerstag. Mit dem Golden Pass-Zug sind wir von Interlaken auf Montreux gefahren. Dort ein bisschen gebummelt. Nachher sind wir auf Brie gefahren, den Domo d'Ossola und durchs Cento Valli. Das war wunderschön, eindrücklich. Da bleiben die Erinnerungen noch lang.
0: Der Ausflugstipp von unserer Zentralhörerin, der Helene Schöni. Danke, hast du mit uns geteilt. Und jetzt für euch. Oh.

0: Wir haben 5 Uhr. Das Thermometer zeigt Sarnen 18 Grad an, die Schweiz sind es 19.
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2: Die Tessiner Behörde warnt vor einem Waldbrand im Verzaskatal. Der Brand des Hauses fordert mindestens 2 Tote. Und die Weinlese fährt heuer in der Schweiz besonders früh an. Am Mikrofon, der Sergio Stenz. Im Tessiner Verzaskatal ist bei Brione Verzaska ein Waldbrand ausgebrochen. Die Feuerwehr ist im Einsatz. Der Kanton fordert die Bevölkerung auf, das betroffene Gebiet nicht zu betreten und es, wenn nötig, sofort zu verlassen. Wegen des bereits gemeldeten Brandes sollen keine weiteren Anrufe bei der Feuerwehr-Notrufnummer 118 eingehen. Der schwere Brand in Thusis im Kanton Graubünden hat mindestens 2 Menschen das Leben gekostet. 3 weitere Personen werden weiterhin vermisst. 14 Menschen konnten sich beim Brand in der Nacht auf gestern in Sicherheit bringen. 8 wurden verletzt, 2 davon schwer. Die Suche im ausgebrannten Gebäude gestaltet sich schwierig. Wegen Einsturzgefahr konnten die Rettungskräfte das Haus bisher nur teilweise absuchen. Die Brandursache ist noch unklar. Die SVP stellt sich geschlossen hinter die Neutralitätsinitiative. An der Delegiertenversammlung in Baar haben die Delegierten die Ja-Parole beschlossen, ohne Gegenstimme und bei einer Enthaltung. Parteipräsident Marcel Dettling spricht sich klar für den Erhalt der Schweizer Neutralität aus.
3: Die grösste Bedrohung haben wir eigentlich innerstaatlich. Das sind die, die alle im Herz die Schweiz schon aufgegeben sind, haben. Das sind die Heimatmüden, die auf dem direkten Weg die Schweiz in die EU führen, sich überall einmischen in fremden Konflikten. Das spüren wir ganz klar beim Bundesrat Cassis. Die wollen überall Einfluss nehmen und mitreden, obwohl wir eigentlich dazu verdammt sind, als Kleinstaat sich neutral zu verhalten.
2: Die SVP-Delegierten sagten an ihrer Versammlung in Baar zudem einstimmig Nein zur Ernährungsinitiative. Die Schweiz stimmt Ende September über die beiden Anliegen ab. Die Grünen haben sich an ihrer Delegiertenversammlung in Freiburg unter anderem mit der Klimapolitik beschäftigt. Parteipräsidentin Lisa Mazzone forderte, dass Bundesrat Albert Rösti das Umweltdepartement abgeben muss. Sie wirft der Landesregierung vor, angesichts der Hitzewellen zu wenig für den Klimaschutz zu tun.
4: Jetzt müssen wir handeln, um vorbereitet zu sein. Und vor allem, wir müssen gegen jedes Zentrum zusätzliches Grad bekämpfen. Wir können nicht nur Symptome bekämpfen machen, weil Sommer mit 50 Grad sind keine Zukunft.
2: Die Weinlese beginnt dieses Jahr in mehreren Regionen der Schweiz deutlich früher als üblich. Erste Winzer in Graubünden haben bereits mit der Traubenernte begonnen. Auch in anderen Gebieten startet die Lese teilweise noch im August. So etwa bei Rima und Jürg Odermatt in Hünenberg.
5: Es ist so viel sonnig, so viele Sonnenstunden wie dieses Jahr haben wir noch nie gehabt. Und darum ist alles früher da.
6: Ja, also die Sonne spielt natürlich eine riesengroße Rolle, dass wir jetzt sicher dieses Jahr auch 2 Wochen früher wie letztes Jahr können ernten. Die Sonnenstunden sind wichtig. Die Sonne gibt Zucker in die Trauben und wenn wir genug Zucker in den Trauben haben, dann können wir ernten.
2: Trockenheit und Hitze haben allerdings vielerorts zu kleineren Trauben geführt und deshalb dürfte die Erntemenge geringer ausfallen. Bei der Qualität sind die Fachleute dagegen zuversichtlich und erwarten einen vielversprechenden Weinjahrgang.
0: Wir haben 4 Kilometer, jetzt hat es gerade geändert, jetzt sind es gerade 3 Kilometer geworden Richtung Süden zwischen Damsteig und Göschenen. Ihr wartet vor dem Gotthardtunnel rund 30 Minuten. Dann auf der A2 zwischen der Verzweigung Rothsee und Luzern Kienstockerz, dann ebenso zwischen Altdorf und Beckeried und auf der A14 zwischen der Rathausentunnel und Verzweigung Rothsee. Mike Eichmann im Wetterstudio, wie sieht der Abend aus?
7: Heute Abend ist es weiterhin recht sonnig mit zum Teil noch grösseren Quellwolken. Grundsätzlich bleibt es aber trocken und die Quellwolken fallen dann spätestens in der Nacht in sich zusammen, sodass es mehr und mehr aufklären tut. Der morgige Sonntag startet darum mit einem wolkenlosen Himmel. Viel Sonne scheint also am Vormittag. Dann durch den Tag durch bildet sich über den Bergen ein paar Quellwolken. Zudem kommen aus Westen ein paar Schleierwolken dazu. Es bleibt morgen aber durch den Tag durch trocken bei Temperaturen von um die 23 Grad. Am Montag haben wir dann ebenfalls viel Sonnenschein, mit den gegen den Abend aber doch vermehrten Wolken, die aufkommen. Und in der Folge steigt dann auch die Niederschlagsneigung an. Vorher gibt es Temperaturen von 25 bis 26 Grad.
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0: Die Leute von Sisiken können das erste Mal in den neuen Umfahrungstunnel vor den Haustüren. Der FC Luzern will an seinen Fans am Jubiläumsspiel den ersten Meisterschaftssieg schenken. Und der Kanton Zug ist schweizweit Spitzenreiter bei den Elektroautos. Über das berichten wir, das ist Info. Ich bin Randi Batschet.
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0: Die Ochsenstrasse ist eine wichtige Autoroute der Schweiz und verbindet die Kantone Schweiz und Uri. Und die Verbindung zwischen den beiden Kantonen soll sich mit der neuen Transitverbindung Neue Ochsenstrasse entschieden verbessern. Zisiker und unsere Redaktorin Diana Baumgartner haben heute die Grossbaustelle mitten im Berg anschauen.
8: Hier wird normalerweise gebohrt, betoniert und gesprengt. Aber heute stehen auf der Grossbaustelle der Neuen Achsenstrasse alle Baumaschinen still und sind auf Hochglanz poliert. Es ist Tag der offenen Baustelle. Für Hermann Epp, Urner Baudirektor, ein wichtiger Tag.
9: Es ist ja irgendwo eine Wertschätzung an die Einwohnerinnen von da, die doch auch Lärm und Staub jetzt mit der Baustelle müssen, ja, erdulden, sage ich einmal. Und das ist auch nicht ganz einfach. Der grosse Vorteil von Sisig ist sicher, dass sie anschliessend nachher vom Durchgangsverkehr befreit sind oder sicher massiv weniger Verkehr haben. Und ich glaube, dann erduldet man wahrscheinlich auch vielleicht der eine oder andere Staub oder Lärm auch ein bisschen besser.
8: Sisiker vor Ort sind auch dieser Meinung.
10: Es ist auf der einen Seite ist es eine Belastung, aber es ist auch eine Erleichterung, weil es ist ein Lichtblick. Man weiss jetzt endlich, dann und dann kommt eine ehrliche oder eine gute Entlastung für Sisigen. Und also ich muss jetzt sagen, ich nehme jetzt die Belastung durch die Baustelle, nehme ich jetzt eigentlich locker in Kauf.
11: Ja, anfänglich hat man sich sicher ein bisschen Gedanken gemacht, natürlich, was da könnte passieren oder ob man viel gespürt oder so. Aber im Nachhinein muss ich sagen, spürt man wirklich nicht viel.
12: Uns jetzt eher nicht, weil wir wohnen eigentlich direkt am Bach. Dann gehört man eher. Aber wenn dort die Warnung kommt, dass gesprengt wird, es gibt ja so einen SMS-Alarm und dann kann man sich eigentlich darauf vorbereiten, dass es da eine kleine Sprengung gibt, aber das ist nachher ziemlich schnell wieder vorbei.
13: Also ich freue mich jedes Mal, wenn ich sehe, dass es wieder weitergeht. Effektiv, es ist laut, es ist vielleicht staubig, aber ohne dass ein bisschen Staub aufwirbelt wird, gibt es keine so eine Baustelle. Also für mich ist es okay.
8: Auf verschiedenen Rundgängen haben die Sisiker einen Einblick in die Tunnelarbeiten bekommen. Ausgerüstet mit einem Baustellenhelm sind auch wir rund 300 Meter in kühlen Berg hinein. Dort, wo der sogenannte Fußpunkt ist und die Ausbruchstelle des Sisiker Tunnels, sagt Stefan Gilchen, Gesamtleiter der Neuen Achsenstrasse.
14: Den brauchen wir, um als Umschlagsplatz zu machen und deswegen ist er auch sehr groß. Wir haben hier allein schon eine Höhe von über 15, 20 Metern und er ist recht geräumig ausgestattet und es sind die ganzen Geräte, die man für den Tunnelbau braucht. Ein Betonmischer, etwas für den Spritzbeton braucht man, natürlich das Bohrgerät für die Bohrlöcher zu bohren und dann hinten die Dümper hier vorne, damit man hier das Material rausfahren kann. Ein Brecher hinter mir, der das Material runterbricht und das sind so Installationen, Förderbänder.
8: Von dort aus bohren und sprengen sie in beide Richtungen und fördern nachher das ganze Material mit einem Förderband Richtung See raus, sagt Stefan Gilchen, Gesamtleiter der Baustelle Neue Achsenstrasse.
14: Also pro Tag können wir so knapp 1700 Tonnen wegbringen mit den Schiffen.
8: Für unsere Hörerschaft ist es am einfachsten, in Lastwagen zu schwätzen.
14: Das ist wirklich wieder etwas, da muss ich mal kurz studieren. Also ein Lastwagen hat dann irgendwo seine 10 Kubikmeter drin. Das sind dann schon 60 Lastwagen, die man pro Tag, 60 bis 100 Lastwagen, die man dann hin und her fahren müssen. Also große Lastwagen.
8: Die Grossbaustelle soll 2033 fertig sein und kostet über 1 Milliarde Franken. Mit der neuen Achsenstrasse soll es weniger Verkehr durchs Dorf Sisiken geben und die bestehende Achsenstrasse entlasten.
0: Der Blick in den neuen Umfahrungstunnel, da die Sisiken von der Diana Baumgartner. Zu weiteren Meldungen aus dem Zentraland. Auf der Luzerner Almend wird heute gefeiert. Der FC Luzern ist 125 Jahre alt geworden und lässt ein zum offiziellen Jubiläumsspiel gegen Lausanne. Dabei wird auch zurückgeschaut. So hat sich der FCL von einem einfachen, chaotischen Verein zu einem professionell geführten Club entwickelt, sagt Hugo Ottiger von den Vereinigten FCL Fanclubs.
15: Wir haben natürlich noch Amateurfußball erlebt, der Hauptprofi, wie es damals noch geheissen hat, vor über 40 Jahren, oder? Und danach dann mit dem Friedler Rausch die ganze Professionalisierung, die stattgefunden hat und er ja verlangt hat vom Verein. Und dann natürlich die Übergangszeiten, wo wir es auch nicht so einfach hatten, oder? Zeiten von einem Koller, wo wir fast am Konkurs gestanden sind und weiss noch, wo die Fans noch mit einer Million auf Bern müssen, um den Club zu retten und all das. Das sind wieder Tiefpunkte gewesen. Höchstpunkt sicher Meistertitel und Göpsieg, die wir hatten.
0: Während seiner 125 Jahre ist der FC Luzern ein Schweizer Meister und dreimal Göpsieger geworden. Mittlerweile hat sich der FCL die Nachwuchsförderung auf die Fahne geschrieben. Der ehemalige FCL-Präsident Mike Hauser findet das der richtige Weg und sagt über die Bedeutung des Clubs für die ganze Innerschweiz.
16: Ich glaube, der FCL macht besonders, dass er ein sehr grosses Einzugsgebiet hat. Er bewegt nicht nur in der Stadt Luzern, er bewegt im ganzen Kanton, über den Kanton, aus Nidwalden, Obwalden, Schweiz. Und ich glaube, es ist ein Zentralschweiz-Club und Zentralschweiz fiebert mit dem FCL und das ist etwas ganz Besonderes.
0: Der FC Luzern feiert 125 Jahre Vereinsgeschichte, heute mit dem Jubiläumsspiel gegen Lausanne. Dabei laufen die FCL-Spieler mit einem besonderen Jubiläumstrikot auf. Ab 6 Uhr, da geht es los. Wir sind für euch live mit dabei. Ein Ex-Trainer von der FCL Juniorinnen wird deutlich milder bestraft. Der Fußballverband kürzt seine Sperre von 8 auf 2 Spiele. Und auch die Busse sinkt von 500 auf 150 Franken. Hintergrund ist ein Vorfall bei einem Spiel gegen GC im April. Damals war von einem Rassismus-Eklat gedreht. Auf Videoaufnahmen hört man das.
17: Hey, Chiri, das geht gar nicht! Hey, Chiri, dein Mohrenkopf gesagt! Hey, das geht gar nicht!
18: Seht doch voll die Schwarze!
19: Aber immer portato meio, so schade. So lang.
20: Wir scheissen gar nicht am Mohrenkopf.
0: Laut dem Fußballverband sind die Äußerungen vom Trainer nicht nachweisbar diskriminierend gegen jemanden gewesen. Sie seien aber nicht angebracht gewesen und nicht im Sinne der Fairplay-Regeln. Darum wird seine Strafe zwar nicht aufgehoben, aber gekürzt. Der FC Luzern hat sich damals nach dem Vorfall vom Assistenztrainer der U20-Juniorin getrennt. Das Luzerner Kriminalgericht steckt 3 Seriendiebe mehrere Jahre ins Gefängnis. Sie sollen innerhalb von knapp 4 Monaten mehr als 100 Diebstähle gemacht und weitere 60 probiert haben. Laut dem Gericht haben sie Sachen im Wert von mehr als 400'000 Franken gestohlen. Die 3 Männer aus Algerien und Tunesien müssen jetzt bis zu 4,5 Jahre ins Gefängnis und dürfen nicht mehr in die Schweiz kommen. Der eine der Beschuldigten zieht das Urteil vom Luzerner Kriminalgericht weiter. Der Kanton Zug ist schweizweiter Spitzenreiter bei den Elektroauto. 12% von allen Fahrzeugen sind reine Stromer. Damit liegt Zug deutlich über einem schweizerischen Durchschnitt von 5,5%. In der Zentralschweiz sind auch die Kantone Luzern und Nidwalden mit rund 6% überdurchschnittlich. Denn Schweiz liegt ziemlich genau im Schnitt, Obwalden mit 4,6% und Uri mit knapp 4% Elektrofahrzeug.
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0: Informiert im Wochenende mit Radio Zentral. Jetzt schauen wir auf die Wetterkarte mit unserem Experten.
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0: Ein sonniger Samstag, ganz lokal. Da hat es am Morgen und auch um die Mittagszeit geregnet bei uns im Sendegebiet. Mike Eichmann, sind die Regenzellen jetzt überall verschwunden? Gibt es überall einen schönen Abend? Wird man da nicht von einem Regensprutz denn überrascht?
2: Ja, genau. Es war vor allem die Mittagszeit rum, wo es doch den einen oder anderen Ort mal noch getroffen hat und ein bisschen Regen oben abgekommen ist. Aber jetzt, wo man sagen, gesamtschweizerisch ist es eigentlich trocken. Es hat ja, zum Teil schon noch Quellwolken unterwegs. Vor allem in den Bergen ein bisschen mehr als jetzt Richtung Mittelland zu. Es ist aber trotzdem ziemlich sonnig und die Quellwolken, die bleiben jetzt auch mit dem Verlauf des heutigen Abends harmlos. Keine dann in der Nacht in sich zusammen, sodass man dann morgen eigentlich mit viel Sonnenschein in den Tag hinein startet. Durch den Tag durch bildet sich dann morgen am Nachmittag über den Bergen wiederum Quellwolken. Bleiben aber auch morgen dann harmlos. Es kommen dann auf den Abend auch noch ein paar Schleierwölkchen dazu. Alles in allem ist aber auch morgen ziemlich sonnig bei Temperaturen von um die 23 Grad.
0: Also das, sage ich mal, angenehme Temperaturen im Vergleich zu den letzten paar Wochen, wenn wir jetzt auch auf die neue Woche führen schauen, ist die grosse Sommerhitze durch, also das heisst Temperaturen über 30 Grad. Fassen Sie mal so die nächsten Tage noch zusammen.
2: Ja, also die grosse Hitze ist sicher durch. Es wird jetzt schon im Laufe der nächsten Woche auch wieder mal gerade Mitte der Woche recht warm werden. Vielleicht schaffen wir knapp nochmal die 30 Grad. Aber das ist dann ja, ein kurzes Intermezzo, wenn wir jetzt gerade der Reihe nach durchgehen, Montag. Ziemlich sonnig bei Temperaturen von etwa 26 Grad. Würde sich vielleicht lohnen, eben die Berge zu gehen. Da kann man jetzt eben den bekannten Metmesee besuchen, den du vorhin da mal in der Sendung behandelt hast.
0: Gut gelost.
2: Sicher eine Abkühlung, den kann man sich dort nehmen. Dann in der Nacht auf den Dienstag wird etwas durchrauschen, ein bisschen Regen, der da zusammenkommt. Es ist aber auch noch in den Alpen ein bisschen föhnig vorgängig, darum wird wahrscheinlich nicht wahnsinnig viel zusammenkommen. Und der Dienstag selber, dort bessert sich dann das Wetter auch wieder, respektive es wird dann ziemlich sonnig werden und auch trocken durch den Tag durch, bei etwa 26 Grad. Und dann eben angesprochen auf die Wochenmitte, dort die wärmste Phase, zwischen etwa 28 und 29 Grad am Mittwoch und Donnerstag. Das Ganze bei viel Sonnenschein allerdings dann im Laufe vom Donnerstag, Nachmittag kommen dann doch immer ein bisschen mehr Wolken auf. Und das sind sozusagen die Vorbote von einer nächsten Kaltfront, die uns dann in der Nacht auf den Freitag oder spätestens am Freitag selber treffen wird.
0: Besten Dank, Mike. Zuerst geniessen wir jetzt aber den heutigen Abend. Übrigens Sonnenuntergang um 4 Minuten vor der halben 9.

Das Wochenende mit Radio Zentral. Der FC Luzern spielt heute ab 6 Uhr gegen Lausanne. Es ist ein spezielles Spiel, und zwar ein Jubiläumsspiel. 125 Jahre FCL, wo da gefeiert wird. Über das Ganze drumherum und wie der FC Luzern wird einlaufen, da hören wir dann mehr direkt aus dem Stadion auf unserem Reporter Sepp Odermatt um 20 vor im Sportstudio. Das ist das Verkehrsupdate auf der Gotthard-Route. Da nimmt der Stau jetzt ab. Wir haben noch 2 Kilometer auf der A2 zwischen Damsteg und Göschenen. Dann zwischen der Verzweigung Rotsee und Luzern-Kienz stocken und zwischen Altdorf und Beckeried und ebenso auf der A14 zwischen der Verzweigung Rotsee und Buchrein.

0: Schon mal Disco-Kugeln ein, hier bei uns im Studio. Für den Hit von der Ottoman. Die Warteposition. Ja, und das ist Wochenende, unser breiteste Wochenende mit. Hinten drin schicken wir dann gerade noch Topos.
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0: Musik, ja, wo man auch brauchen kann, wenn man etwas zum Festen und Feiern hat. Und das hoffen wir dann auch nach dem Spiel heute vom FC Luzern. Der FC Luzern spielt gegen Lausanne. Abpfiff ist um 6 Uhr. Es ist ein ganz spezielles Spiel. Der FCL feiert sein 125-Jahre-Jubiläum. Und darum ist heute schon der ganze Tag Fest auf der Almend, aber auch weiter rum in der Stadt. Und der FCL wird ab 6 Uhr auch mit einem speziellen Liebli einlaufen. Sepp oder Matt, auf der Almend, du kommentierst für uns den Match. Hast du das Liebli schon gesehen?
2: Nein, ich habe noch nicht gesehen. Beide Mannschaften sind jetzt am Aufwärmen und da haben wir natürlich noch das alte, in Anführungszeichen, Trikot an und werden dann die stark gehüteten Geheimnisse vom Jubiläumsliebli, wie gesagt, dann am 5 vor 6 präsentieren, wenn wir dort auflaufen. Ja, was ist nicht alles diskutiert und geschrieben worden? Über Höchst und Tiefs vom Innerschweizer Fußball-Aushängeschild über die letzten 125 Jahre. Ein Jubiläum ist ja dazu da, einerseits Bilanz zu ziehen, andererseits den Blick nach vorne zu richten. Bei der Rückblende ist der Gewinn von insgesamt 4 Trophäen zu erwähnen. Dreimal haben wir den Cupsieg realisieren können, 1960 zum ersten Mal mit einem 1-0-Erfolg gegen Grenchen. Im Jahr 92 ist man mit 3-2 nach Verlängerung siegreich geblieben gegen Lugano. Und in dem gleichen Jahr, wo man Cupsieger geworden ist, ist damals der FCL von der Nationalliga A abgestiegen. Und dann vor 5 Jahren der 3-2-Erfolg gegen St. Gallen. Dazu ist man im Jahr 1989 unter dem legendären Friedlerausch bis heute einig Schweizer Meister geworden. Beim Blick nach vorne gilt das Augenmerk schwerpunktmässig auf das heutige Spiel gegen Lausanne. Jubiläum hin oder her, 3 Punkte sind heute Abend gefordert gegen die spielstarken Wattländer. Es war klubinterne turbulente Woche mit der Verpflichtung des ehemaligen Lausanne-Goalie Carlo Letizia. Der Udo Portmann geht voll auf Risiko und gibt der neuen Verpflichtung zu vertrauen und das ausgerechnet gegen seinen ehemaligen Arbeitgeber. Der letzte Liste, der im Cup-Spiel gegen Buchs mit dem Leonardo Bertone, Stefan Knesevic und dem Aurelio Oehlers 3 wichtige Namen umfasst hat, ist auf 0 reduziert worden. Und auch der Terno Wuso hat seine Rotsperre abgesessen. In der 4. Runde sollte also wie erwähnt der erste Dreier eingefahren werden. Das nach 2 Startniederlagen und dem Unentschieden vor 2 Wochen in St. Gallen. Der FCL-Übungsleiter Udo Portmann möchte das Vorhaben mit folgender Startelf und 3 Änderungen gegenüber vom Cup-Spiel im Buchs realisieren. Im Goal, wie gesagt, mit Carlo Letizia die Neuverpflichtung, die diese Woche unterschrieben hat. Dann in der Verteidigung der Captain Bio Storn auf der rechten Seite. In der Innenverteidigung die beiden Freimann-Brüder, der Bung Hua und der Bung Meng. Und auf der linken Seite der André Ziganix. Im Mittelfeld haben wir den Dario Novuso, den Mio Zimmermann, den Leonardo Bertone und den Matteo Di Giusto, die traut werden zu spielen und offensiv ausgerichtet und für Goalsätze parat sind. Der Oskar Kabit einerseits und der Daniel Mikolaevski andererseits. Gesperrt ist niemand mehr, verletzt ist niemand mehr. Der Udo Portmann kann also aus dem Vollen schöpfen. Bei Lausanne ist zu erwähnen, dass der Olivier Custodio, der Captain, ja mal einmal beim FC Luzern gespielt hat und dass Lausanne Sport aktuell mit 5 Punkten an 6. Position liegt. Geleitet wird das eminent wichtige Spiel für den FC Luzern durch den 38-jährigen WM-Teilnehmer, der Sandro Scherer, FIFA-Schiedsrichter seit dem Jahr 2015. Punkt 6 wird er das Spiel hier anpfeifen.
0: Besten Dank, Sepp, für die erste Schaltung aus dem Stadion. Wir bleiben hier am Ball. Was war sonst im Sport heute noch so Trumpf gewesen, Sergio Stenz?
3: Wir bleiben gerade beim Schutten. Manchester United blamiert sich beim Saisonauftakt in der Premier League. Der Rekordmeister kassiert beim Aufsteiger Hull City eine 0-2 Niederlage. In Deutschland wird heute schon der erste Titel der neuen Fußballsaison vergeben. Der Vizemeister Borussia Dortmund empfängt im Supercup den Pokalsieger und Meister Bayern München. Der BVB-Trainer Niko Kovac freut sich auf das Prestigeduell daheim zu Dortmund.
4: Wir sind ja hier Anfang der Saison. Keiner weiß so richtig, wo man steht. Nicht die Bayern, nicht wir. Und deswegen wird es für uns auch irgendwo ja, ein Fingerzeig sein, okay, wo stehen wir, wo wollen wir hin, was wollen wir machen. Wir möchten das Spiel gewinnen, wir spielen zu Hause. Der erste Titel ist zu vergeben und am liebsten lassen wir ihn hier.
3: Und der Bayern-Trainer Vincent Kompany ist heiß auf den ersten Titel.
5: Ich mache keinen Unterschied in Wichtigkeit zwischen Titeln. Am Ende willst du die alle gewinnen und man weiß, welche Titel am Ende vielleicht das meiste geschätzt wird. Aber für mich ist es eine Finale. Es könnte egal welche Finale sein, es hat die gleiche Wichtigkeit für mich. Und ich glaube, es gibt nichts Schöneres als einen Titel gewinnen in Dortmund. Es gibt keine Aufgabe in der Bundesliga, die schwieriger ist, glaube ich.
3: Der deutsche Supercup ist heute Abend um 8:30 in Dortmund. Nach Meldung vom Tennis, Dominik Stricker gibt ein sportliches Lebenszeichen nach seinem Absturz in der Weltrangliste. Der 24-jährige Berner gewinnt das Challenger-Turnier Sion. Für den Dominik Stricker ist es der dritte Turniersieg in diesem Jahr, der erste auf der zweithöchsten Stufe. Auf der höchsten Stufe, der ATP-Tour, hat der Dominik Stricker heuer noch keinen Strick verrissen.
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1: Ich bin der Nico Eichwald. Guten Abend. Zwei Personen sind nach dem verheerenden Brand eines Mehrfamilienhauses in Thusis im Kanton Graubünden tot aufgefunden worden. Drei Personen werden weiter vermisst, teilt die Kantonspolizei mit. Die verschiedenen Einsatzkräfte sowie Spezialisten, die zu den Ermittlungsarbeiten betraut sind, stehen weiterhin im Einsatz. Das Gebäude ist nach wie vor einsturzgefährdet. Dadurch werden die Ermittlungs- und Bergungsarbeiten erschwert. Bei einer Messerstecherei in Lugano ist ein 19-Jähriger lebensgefährlich verletzt worden. Ein 20-Jähriger sei festgenommen worden, wie die Staatsanwaltschaft und die Kantonspolizei mitteilten. Die anschließenden Ermittlungen führten zur Identifizierung und Festnahme des 20-jährigen italienischen Staatsbürgers mit Wohnsitz in Italien. Gegen ihn besteht der Hauptverdacht der versuchten Tötung, hilfsweise der schweren Körperverletzung und der Widerhandlung gegen das Waffenbestandteile und Munitionsgesetz. Erwartungsgemäß deutlich haben die SVP-Delegierten an der Versammlung im Zugerischen Bar die Neutralitätsinitiative gutgeheißen. Bei einer Enthaltung stimmten 368 Delegierte der Vorlage zu. Gegenstimmen gab es keine, schreibt Kiesten-Nestea. Die Neutralitätsinitiative, über die das Stimmvolk am 27. September abstimmt, fordert eine striktere Neutralitätspraxis. So will sie die immerwährende und bewaffnete Neutralität in die Bundesverfassung schreiben. Zudem will sie ein weitgehendes Sanktionsverbot in der Verfassung verankern. Der Verein Fair Air wirft dem Flughafen Zürich vor, den Verspätungsabbau nach 23 Uhr systematisch auszureizen und die Nachtflugregelung auszuhöhlen. Eine eigene Auswertung zeigt im Juli über 300 Starts und Landungen nach 23 Uhr. Der Flughafen Zürich weist die Vorwürfe zurück. Flüge zwischen 23 Uhr und 23.30 Uhr seien gesetzlich ausdrücklich für den Verspätungsabbau vorgesehen. In den vergangenen Tagen wurden mehrere Regionen in Italien von starken Niederschlägen getroffen. Insbesondere aus der Lombardei, Ligurien und der Toskana gibt es zahlreiche Aufnahmen von Bergbächen, die riesige Wassermassen führen. In Bergamo mussten 250 Personen von einem Campingplatz evakuiert werden, nachdem ein Bach über die Ufer getreten war. Italienischen Medien zufolge gäbe es keine Toten oder Verletzte. Die Schäden werden jedoch bereits jetzt in Millionenhöhe geschätzt.
2: Auf der Strasse sieht es so aus, dass der Stau jetzt definitiv abnimmt, Richtung Süden vor dem Gotthard, zwischen Damsteig und Göschenen, da immer noch 2 Kilometer. Das heisst, die verlieren 20 Minuten. Vom Tessin Richtung Norden ebenso 2 Kilometer. Auf der A2 zwischen die Zwiege Grotze und Luzern Kienstocken, dann auch zwischen Altdorf und Beckeried und auf der A14 zwischen Buchrein und der Verzweigung Grotze. Mike Reichmann im Wetterstudio, wie präsentiert sich der Abend und morgen Sonntag?
3: Heute Abend ist es weiterhin recht sonnig mit zum Teil noch grösseren Quellwolken. Grundsätzlich bleibt es aber trocken und die Quellwolken fallen dann spätestens in der Nacht in sich zusammen, sodass es dann mehr und mehr aufklären tut. Der morgige Sonntag startet darum mit einem wolkenlosen Himmel. Viel Sonnenschein als am Vormittag. Dann durch den Tag durch bildet sich über den Bergen ein paar Quellwolken. Zudem kommen aus Westen ein paar Schleierwolken dazu. Es bleibt morgen aber durch den Tag durch trocken bei Temperaturen von um die 23 Grad. Am Montag haben wir dann ebenfalls viel Sonnenschein, mit den gegen den Abend aber doch vermehrten Wolken, die aufkommen. Und in der Folge steigt dann auch die Niederschlagsneigung an. Vorher gibt es Temperaturen von 25 bis 26 Grad.
2: Der FC Luzern feiert heute sein 125-Jahr-Jubiläum und das mit dem Spiel gegen Lausanne. Der Match ist um 6 Uhr abgepfiffen worden. Gibt es heute den ersten Meisterschaftssieg? Wir sind mit unserem Reporter am Sepp Odermatt bei dieser Partie live mit dabei. Wir schalten gerade zu ihm nach dem David Bowie. Mein Name ist Andy Batchett.

0: Im Wochenende mit Radio Zentral, mit unserem breitesten Musikmix und auch mit Sport, mit Fußball. Das Jubiläumsspiel 125 Jahre FCL gegen Lausanne abpfiff ist am 6. Sepp Odermatt. Merkt man etwas von dem speziellen Spiel, von dem speziellen Spirit, vielleicht auch bei den Spielern auf der Almend?
1: Ja, man merkt es insofern, dass Achtung fertig losgeheissen hat und der FC Luzern nach 3 Minuten in Führung gegangen ist. Ihr habt richtig gehört, der FC Luzern führt 1-0. Ganz genau nach 2 Minuten um 13 Sekunden ein Angriff über die linke Seite. Der Terren Owusu hat den Ball reingespielt und der Daniel Mikolajewski hat einen hervorragenden Schuss abgegeben. Und der Mastil, der Goalie von Lausanne, hat den ersten Schuss können blockieren, nach Führer prallen. Und dann war es Matteo Di Giusto, der das 1-0 realisieren konnte. Es ist das die erste Führung für den FC Luzern in dieser Spielzeit, im vierten Spiel, nachdem er bis dato 2 Niederlagen und 1 Unterschied einheimsen konnte, ist das jetzt also in dem Jubiläumsjahr wirklich eine fantastische Ouvertüre, die da dem Mann von Udo Portmann gelungen ist. Der FC Luzern kommt zu einem Freistoß und es ist der Matteo Di Giusto, der sich dort den Ball setzt, wird der Ball vermutlich hoch hineinspielen. Freund und Feind, wie man so schön sagt, versammelt sich da im Strafraum von Lausanne und der Goalie Mastil hat jetzt gerade noch den Sonnenstrahl voll im Gesicht, hat keine Kappe an, also wirklich die untergehende Sonne spielt jetzt genau ins Gesicht hinein und das ist der Di Giusto, der Ball kommt hoch hinein und dort der Kopfball und der Schussfuss der zweiten Reihe. Und der Ball geht über das Goal. Es ist das der Bung Meng Freimann, die beiden Freimann-Brüder ja in der Innenverteidigung. Der Bung Meng, der ja schon immer jetzt mehr oder weniger Stammspieler war. Und sein Bruder, der Bung Hua, hat jetzt zu einem aufgeschlossen und beide Freimanns also in der Innenverteidigung. Dann noch ein Wort zu den neuen Liebli oder zu den Jubiläumsliebli. Es sind weiße Liebli, dunkelblaue Kragen. Und Zahlen auf dem Rücken mit Retro abbliesen. Und was vielleicht speziell zu erwähnen ist, es sind bewusst keine Namen auf dem Liebli. Vor 125 Jahren haben wir den Namen noch nicht aufs Trikot geschrieben. Und so also ist einfach die Rückennummer, die sehr gut sichtbar ist. Besser sichtbar, weder in den Standard-Trikots, das kann man vielleicht auch gerade sagen. Und es ist der Leonardo Bertone, jetzt der Captain, der Bius Dorn lasse hier. Der Bius Dorn spielt den Ball zurück. Und zwar zum Bungmeng Freimann, spielt den Ball auf die linke Seite über. Und dort haben wir der andere Siganix, der den Ball jetzt versucht nach vorne zu tragen. Es ist der Matteo Di Giusto jetzt auf der linken Seite, dort den Anlauf. Spielt der Wetter Daniel Mikolajewski lancieren. Ist ihm aber insofern nicht gelungen, dass der Ball vorher beim Mastil war. Und das ist der Goalie von Lausanne Sport, der jetzt den Ball nach hinten spielt. Und Lausanne hat übrigens den ersten Angriff gehabt, nach 1,5 Minuten über die rechte Seite. Aber der Ball ist dort dann blockiert worden von der Verteidigung vom FC Luzern. Und so ist dann aus dieser ersten Szene für Lausanne ist dann mit dem Konter und mit dem Angriff vom FC Luzern 1-0 gefallen. Das vielumjubelte 1-0 natürlich hier in der Thermoplan Arena in Luzern. 13 Minuten sind gespielt und der fröhliche Spielstand FC Luzern 1, Lausanne 0.

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2: Ich wünsche euch weiterhin ein gefreutes Wochenende. Da habe ich schon mal zwei Veranstaltungen für in die Agenda zum Einschreiben, so mal zum Vormerken. Da haben wir Schulhüttenfest Giswil am Samstag, am 5. September mit dem DJ Ref JD, mit den Checkerli-Buben, die aufspielen, oder auch ein Gastauftritt vom Jack Dylan auf dem Schulhausplatz Giswil, Samstag, 5. September. Am gleichen Datum ist auch das Argovia-Fest Bierfeld, Spatsummer, Riesenrad, gute Laune um euch herum und dann noch 6 Live-Acts auf der Bühne, unter anderem mit Alle Farben, Anna Rossinelli oder auch ein Baschi, die dort aufspielen. 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

0: Schönes Wochenende mit Radio Zentral. Ja, und auch ein schöner Jubiläumsstart war es, das Jubiläumsspiel vom FCL gegen Lausanne. Da ist mir schon 1-0 wenigen Augenblicken nach Abpfiff in Führung gegangen. Ich hoffe, Sie können den Rhythmus so durchziehen, Sepp Odermatt, auf der Allmend.
1: Ja, 23 Minuten sind gespielt. 1-0 ist immer noch das Resultat. Der FC Luzern hat eigentlich das Spiel im Griff, das kann man so sagen. Spiel, aber jetzt so ein bisschen dahin plätschern. Der Lausanne versucht natürlich da offensiv Akzent zu setzen. Aber Luzern hat es bis dato im Griff und hat in der 20. Minute den Lausanne-Captain, der Olivier Custodio, der ehemalige FCL-Spieler, den gelben Karton von Sandro Schär vorgesetzt bekommen. Für einen Stutzendfall möchte ich fast sagen, ist ein bisschen aber Geld für den Captain von Lausanne. Das, was passiert ist, dann in der 21. Minute ein Freistoß vom FC Luzern und der Ball ist gesetzt worden, links auf die andere Seite vom Goalie aus gesehen und es ist der Bumeng Freimann gewesen, der via Kopfball aber den Ball über die Latte gesetzt hat. Das ist wie der FC Luzern noch im Ballbesitz ist. Und der Bius Thorn spielt dann rein zum Mio Zimmermann, der Zimmermann auf die andere Seite und zwar zum Bumeng Freimann. Freimann zum Ziganix auf die linke Seite raus, hat dort Welle den Matteo Di Giusto lancieren. Das ist nicht misslungen, weil die Verteidigung von Lausanne dazwischen können fahren. Jetzt ein Ball in die Spitze, aber der Carlo Letizia hat die Situation im Griff gegen seine ehemaligen Kollegen bis im Start, bei heute auf der Allmend in dem Spiel. Er hat sich vorhin noch einmal kurz verletzt, er musste kurz gefragt werden an der Hand, aber es sieht so aus, dass das alles kein grosses Problem ist. Auf alle Fälle hat er signalisiert, dass alles gut ist, dass er weiterspielen kann und so ist es auch. Die beiden Freimann-Brüder hinten miteinander haben sie den Ball gespielt, jetzt zum Leonardo Bertone. Der Bertone zum Bio Storn, der Captain, wird dort gefault und das wollte ich gerade sagen, der Sandro Schär hat gar nicht pfiffen, jetzt aber doch noch pfiffen und der Bio Storn liegt im Moment auf dem Rasen. Hoffen wir, dass das nicht alles so schlimm ist, dass da nicht etwas passiert ist. Der Captain vom FC Luzern steht aber jetzt wieder auf der Beine und der FC Luzern kommt also jetzt zu dem Freistoß, wo der Bio Storn selber gespielt hat, zum Freimann, zum Bung Hua mit der Nummer 13, dann zum Bung Meng mit der Nummer 46, die beiden Brüder hinten rein. Und jetzt nehmen wir auch noch den Mio Zimmermann mit im defensiven Mittelfeld. Sucht eine Anspielstation auf die linke Seite, dort zum Ziganix. Der Ziganix mit dem Doppelpass mit dem Freimann kommt dort in die Tiefe hinein und es ist dort der polnische Neuzuzug Daniel Mikolajewski gewesen, der den Ball zurückgespielt hat wieder und zum Bummen Freimann. Jetzt ein Pass aber in die Tiefe. Kommt dort der Torno in Ballbesitz, ist nicht der Fall gewesen, aber er kommt zu einem Einwurf und war fast auf der Höhe von der Kornerflagge, sucht eine Anspielstation. Das alles nach 26 Minuten in der gut gefüllten Arena hier spielt der FC Luzern also das Spiel ab und es steht wie drin. Nach genau 26 Minuten führt der FC Luzern mit 1-0.

0: einer schönen Abendsonne, wo der FC Luzern sein Jubiläumsspiel spielen kann in der Thermoplan Arena gegen Lausanne. Von dem her passt es. Und ich hoffe, vom Resultat her sei es auch noch so, dass der FCL in Führung ist. Sepp Odermatt.
1: Ja, ganz genau. Und es war bei Heimhorst 2-0 gefallen auf einen Freistoß von Leonardo Bertone. Ist aber knapp über die Latte gesetzt worden, der Ball. Weiterhin 1-0, 32 Minuten sind gespielt. Wir haben aber eine heikle Szene von Lausanne. Und zwar in der 29. Minute sind die Wattländer zum ersten Netball gekommen. Der Ball ist reingespielt worden. Man hat schon gemeint, es sei okay, es sei alles im Griff vom Tennis zu einem Schuss vom Lausanne-Stürmer. Und der Letizia hat im letzten Moment eingreifen. Aber der Ball war vermutlich über die Linie, wenn nicht der Biusdorn auf der Linie gestanden ist und der Ball konnte mit dem Kopf klären. Achtung, jetzt Lausanne wieder über die rechte Seite. Sie versuchen dort einen Angriff zu lancieren, immer noch Lausanne im Ballbesitz. Jetzt ist der Matteo Di Ciusso, der dort versucht zu stören. Jetzt ist der Ball hinterher gespielt worden und zwar zur Verteidigung kommt jetzt hoch rein und dort haben wir den Bung Meng Hua, den Bung Hua Freimann, der konnte klären und jetzt kommt er über die linke Seite durch den Mikola Ev. Was macht er? Was geht? Hat er richtig Strafraum? Immer im Ballbesitz ist, immer noch im Ballbesitz. Kann dort jetzt durchspielen zu Matteo Di Ciusso. Di Ciusso auf die rechte Seite. Und dort der Mutterseele. Nein, und nein, das muss doch ein Goal sein. Ei, ei, ei, das war eine klare Chance, die dort vergeben worden ist. Die 34. Minute. Eine grosse Möglichkeit, die man da vergeben hat. Und zwar ist es der Bius Thorn, der Captain, der dort das 2-0 hat. Hätte müssen realisieren, ist leider nicht gelungen, aber eine Top-Chance von Bius Thorn. Einmal ist er da vorne, wo er für Unruhe stiftet und einmal klärt er auf der Linie, also er ist mehr im Mittelpunkt hinter Bius Thorn, der Captain vom FC Luzern und es ist Lausanne, wo da jetzt im Ballbesitz ist und zwar über die linke Seite. Spiel ist der Ball, aber jetzt wieder retour, weil vorne keine Anspielstation rum ist, kommen nicht hinterher zum Goalie, zum Mastil, der spielt er wieder auf die linke Seite raus. Jetzt ein weiter Ball über die Mittellinie. Aber dort sind Freimann Brothers, die die Situation in der Innenverteidigung klären können. Und es kommt zu einem Outball für Lausanne. Und zwar genau auf der Mittellinie wird der Ball wieder zurück ins Spiel befördert. Und zwar ist Lausanne jetzt nach dem Rückwärtsgang innen, wo da Luzern hoch steht und versucht dort die Situation insofern zu bereinigen, dass man dort nach vorne kann spielen. Aber es ist jetzt Lausanne, wo da der Ball verrutscht hat und in Luzern spielt der Ball hinter und dort der Luzern im Ballbesitz. Aber es gibt einen Einwurf und zwar für Lausanne auf der linken Seite, wo dort der Ball also jetzt hineingespielt wird, und zwar auf die hintere Position auf Seite von Lausanne Sport. Das alles nach 35 Minuten, also noch gut 10 Minuten, wo da die Spiele sind, bis zum Pausenpfiff der FC Luzern, möchte ich natürlich mit dieser 1-0-Führung in Pause gehen, zum wohlverdienten Pausentee. Also noch gut 10 Minuten, wo da die Spiele sind. FC Luzern 1, Lausanne 0.
0: Das Verkehrsupdate. Zuerst die gute Nachricht. Der Stau Richtung Süden vor dem Gotthard hat sich aufgelöst. Dafür haben wir aber auf der A2 zwischen Altdorf und Bäckerie die Verkehrsüberlastung. Ein Stau, dort verlieren wir aktuell 15 Minuten. Sonst freie Fahrt im Zentralland. Ich wünsche euch gute Fahrt.

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0: Es geht in die letzten Minuten der ersten Halbzeit der FC in Führung gegen Lausanne, was auch hoffentlich so jetzt noch bleibt oder vielleicht sogar vor dem Pausenpfiff, dass es noch ein zweites Goal gibt, sagt Bodermatt auf der Anwende.
1: Ja, schaut immer noch 1-0, 43 Minuten sind gespielt. Gerade eine heisse Szene jetzt im Strafraum. Ein Lausanne-Spieler ist liegen geblieben. Aber der Sandro Schärer hat ganz klar signalisiert, es ist kein Foul, es ist nicht mal ein alter Reif. Und Lausanne ist im Ballbesitz. Mit einem Einwurf spielt der Ball raus zum Custodio. Der Custodio und mit einem Bitte. Achtung, der kommt innen dort. Und im letzten Moment kann er dort erklären, aber immer noch klar. Lausanne versucht da mit allen Mitteln vor der Pause noch den Ausgleich zu realisieren. Und jetzt sind sie blockt worden. Und zwar der Terin Owuso, der dort defensiv ausgeholfen hat und so die Situation bereinigt hat. Der Owuso ist auch vorhin im Mittelpunkt gestanden, und zwar im Duell mit dem Sow. Und der Sow hat ihn relativ ein bisschen hart angekrempelt, was der Sandro Schärer, unser bester Schiedsrichter und WM-Teilnehmer, dazu verleitet hat, ihm Sow die gelbe Karte zu geben. Wir haben also mit dem Olivier Gustod in der 20. und nun Karim Sow in der 39. Minute zwei Lausanne-Spieler, die gelb vorbelastet in Pause werde ich gehen. Die Pause, die in gut anderthalb Minuten dann offiziell ist, ich bin gespannt, ob da nachgespielt ist. Was wir heute nicht haben, ist keine Trinkpause mehr, nachdem die Temperaturen jetzt da zurückgekommen sind. Also von dort her ist eigentlich kein grosser Grund da, um gross nachzuspielen. Ja, dann haben wir ein bisschen Revue passieren lassen. Der FC Luzern ist ja hervorragend gestartet mit der dritten Minute, mit dem 1-0. Und zwar, der Owuso hat kennen, den Michalowski lancieren, der hat geschossen, eine gute Parade vom Mastin, der Ball nach vorne abprallt, in die Füße von Matteo Di Giusto, aber dann ist der Ball im Netz hinten gewesen, die 1-0, viel umjubelte 1-0 natürlich für den FC Luzern. Und der FC Luzern kommt da kurz vor der Pause noch einmal zu einem Eckball von der rechten Seite. Und zwar ist das der zweite Corner für Luzern. Lausanne hat einen Eckball können treten in dem ersten Durchgang. Und der Ball wird von der rechten Seite von mir aus gesehen reingespielt. Und zwar ist es der Matteo Di Giusto, der Torschütze zum 1-0, der dort jetzt den Ball präpariert. Und in wenigen Augenblicken sind 45 Minuten vorbei. Gute Möglichkeit, auch noch wieder FC Luzern. Der Ball kommt hoch rein. Und dort Freund und Feind, die hoch springen. Und es ist schlussendlich der Ziganik, der den Ball hat können Ding festmachen, spielt dahinter zum Owuso oder Owuso mit einem Wankenball in die Tiefe zum Di Giusto. Giusto spielt den Ball hoch rein. Und dort ist der Massil mit einer Parade, wo kann dort dazwischen fahren. Und ab jetzt ist 1 Minute Nachspielzeit angesagt. 45 Minuten sind vorbei, also 1 Minute, wo das andere Scherer da lässt nachspielen. Die beiden gelben Karten haben wir schon erwähnt, und zweimal ist der Pius Thorn im Mittelpunkt stand in der 29. Minute beim ersten Eckball von Lausanne, wo er mit dem Kopf klären, der Letizia ist ausgerutscht, und Pius Thorn ist dann aber zur rechten Zeit am rechten Ort gewesen, hat mit dem Kopf klären. 5 Minuten später wieder der Pius Thorn im Mittelpunkt, der Captain vom FC Luzern, und zwar hat er eine Top-Chance vergeben. Das müsste eigentlich ein Goal sein. Er hat es lang gezögert und dann ist die Chance weg gewesen. Das wäre es dann wirklich gewesen, nach 34 Minuten da hat der Ball versorgen zum 2-0, aber es ist immer noch 1-0 und es sind noch rund 10 Sekunden Spiel in dem ersten Durchgang. Ich gehe davon aus, dass da nicht mehr allzu viel wird passieren, weil der FC Luzern kommt da zu einem Entlastungsfreistoß, und zwar durch Carlo Letizia spielt der Ball nach vorne, und dort ist jetzt der Pfifferfolg von Sandro Schär. Nach ganz genau 46 Minuten haben wir also einen Halbzeitstand, einen erfreulichen Halbzeitstand, dass der FC Luzern hier in Front ist. Und zwar durch das Goal in der dritten Minute von Matteo Di Giusto führt der FC Luzern zur Pause mit 1-0.

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1: Ich bin der Nico Eichwald. Guten Abend. Zwei Personen sind nach dem verheerenden Brand eines Mehrfamilienhauses in Thusis im Kanton Graubünden tot aufgefunden worden. Drei Personen werden weiter vermisst, teilt die Kantonspolizei mit. Die verschiedenen Einsatzkräfte sowie Spezialisten, die zu den Ermittlungsarbeiten betraut sind, stehen weiterhin im Einsatz. Das Gebäude ist nach wie vor einsturzgefährdet. Dadurch werden die Ermittlungs- und Bergungsarbeiten erschwert. Bei ihrer Delegiertenversammlung heute in Freiburg haben die Grünen bekräftigt, dass eine Rückkehr zur Atomkraft verhindert werden muss. Zudem haben sie eine Resolution für eine positive und solidarische Klimapolitik verabschiedet. Basierend auf einem Aktionsplan und konkreten Maßnahmen wird eine klimapositive Schweiz ab 2040 angestrebt. Die Delegierten sagten außerdem Nein zur Neutralitätsinitiative. Bei einer Verfolgungsfahrt nahe dem englischen Middlesbrough sind 7 Menschen ums Leben gekommen, darunter 2 Polizeibeamte. Ein Polizeiauto kollidierte mit einem VW, nachdem Beamte ein verdächtiges Fahrzeug verfolgt hatten. Mehrere Verunfallte starben noch vor Ort, bestätigt der örtliche Rettungsdienst. Anwohner berichteten, dass die ganze Straße von der Verfolgungsjagd aufgeweckt worden sei. In den vergangenen Tagen wurden mehrere Regionen in Italien von starken Niederschlägen getroffen. Insbesondere aus der Lombardei, Ligurien und der Toskana gibt es zahlreiche Aufnahmen von Bergbächen, die riesige Wassermassen führen. In Bergamo mussten 250 Personen von einem Campingplatz evakuiert werden, nachdem ein Bach über die Ufer getreten war. Italienischen Medien zufolge gäbe es keine Toten oder Verletzte. Die Schäden werden jedoch bereits jetzt in Millionenhöhe geschätzt. Russland hat auch in der Nacht auf heute die Ukraine angegriffen. In der Hauptstadt Kiew ist mindestens ein Mensch getötet worden. Die Behörden sprechen zudem von Verletzten. Auch in Saporischschja im Süden der Ukraine gab es ein Todesopfer. Erst gestern hatte Russland in einer ukrainischen Stadt ein belebtes Einkaufszentrum getroffen. 16 Menschen wurden getötet und rund 130 verletzt. Auch die Ukraine griff erneut Ziele in Russland an. Dabei habe man in der Region Samara eine Ölraffinerie getroffen, teilt die Ukraine mit.
2: Es sieht gut aus auf der Strasse. Staus und Verkehrsüberlastungen überall haben sich aufgelöst. Ich wünsche euch eine gute Fahrt. Das Wetter sieht ebenso gut aus. Sonnenuntergang heute um 4 Minuten vor der 8:30. Ein schöner Sonnenuntergang, dann auch fast eine sternenklare Nacht. Und auch morgen, den Sonntag und den Montag, viel Sonnenschein, nur ein paar harmlose Quellwolken, Temperaturen bis 25 Grad. Und gleich gut sieht es aus beim FCL. Da ist im Moment Pause vom Jubiläumsspiel gegen Lausanne. Der FCL führt mit 1-0. Hoffen wir, der FCL könne die Führung behalten oder ausbauen in der zweiten Halbzeit von dem Meisterschaftsspiel, respektive der erste Meisterschaftssieg. Wäre schön, dass sie den Fans schenken könnten. Wir bleiben mit dabei. Mit dem Sepp oder Matsch schaltet dann gerade wieder ins Stadion. Zuerst führen wir den FCL da tüchtig mit Midnight Oil und Bats Are Burning. Ich bin Randy Batschett.

0: It's our Burning für den FCL, wo hoffentlich weiter so brennt, das Spiel zu gewinnen, 3 Punkte zu holen. Der Ball ist wieder am Rollen in der Thermoplan Arena. Drücken wir weiter das Däumen, Sepp oder Mats? Es ist wieder abpfiffen worden, die zweite Halbzeit.
1: Ja, ganz genau. Und der Ball ist nicht am Rollen, sondern er steht zu einem Corner. Und zwar der dritte Eckball. Der Ball kommt hoch hin. Und dort ist es durcheinander. Und schlussendlich wird Lausanne im Ballbesitz bleiben. Nein, Lausanne kann zurückerobern. Aber jetzt ist der Ball zu weit. Und der Mastil, der Goalie von Lausanne, kann die Situation insofern bereinigen, dass er den Ball, der in behind gegangen ist, kann offensiv brauchen und den nächsten Angriff für Lausanne auslösen. Ja, es ist gut losgegangen für Luzern in dieser zweiten Halbzeit. Zwei Möglichkeiten. Beide Mal die Giusto, wo da nach dem 2:0 war. Aber das zweite Goal will irgendwie nicht fallen lassen. In der ersten Halbzeit hat man Möglichkeiten, den Score zu erhöhen. Und der allgemeine Tenor in der Pause ist natürlich, wird sich das rächen? Wird der FC Luzern das Jubiläumsspiel mit 3 Punkten absolvieren oder nicht? Und jetzt ist der Wiklöfski im Dahl immer am Ballbesitz, spielt dort. Und es ist jetzt ein Stürmerfall gepfiffen worden. Und das ist richtig vom Schiedsrichter Sandro Schärder. Daniel Wiklöfski hat einen Stürmerfall gemacht. Hat sich auch entschuldigt. Und Lausanne kommt dort zum Ballbesitz. Und zwar ganz genau auf der Strafraumgrenze ist es der Massil, der den Ball kurz spielt, aus der Verteidigung aus, wo sie da den Ball nach vorne perforieren. Und es ist immer noch hinten rein, wo da hin und her gespielt wird zwischen den beiden Teams. Und Lausanne hat übrigens noch einen Wechsel vollzogen in der Pause. Der Jesien Gonzo ist eingewechselt worden. Und zwar für den Tyler Fredriksen, also der erste Wechsel, wo da der Schiedsrichter Elfner vollzogen, der Trainer Elfner vollzogen hat. Und Luzern kommt jetzt zu dem Heldgemeinkampf zu einem Angriff durch den Giusto. Aber die Verteidigung von Lausanne hat das so schauen können, dazwischen fahren. Luzern hat aber jetzt den Ball zurückerobert. Und zwar ist es, pfifft nicht, das alle. Und jetzt, Achtung, eine Strafszene wird dort gemacht. Macht er! Kann doch endlich schiessen. Und schlussendlich ist es der Massil, der die Situation kann bereinigen kann. Es ist das eine gute Möglichkeit von Daniel Mikolajewski vorne, der Mittelstürmer von Luzern, der jetzt zweimal noch an einer Möglichkeit, an einer Chance war. Aber wie gesagt, sie nicht können nutzen. Und es ist der Massil, der Goalie von Lausanne, der den Ball jetzt ein Wind nach vorne spielt, und zwar Richtung Strafraumgrenze vom FC Luzern. Käme ich dort in Ballbesitz, suche ich dort natürlich die Möglichkeit. Und es ist ein Ziganix, der dort dazwischen fahren ist. Und es ist ein Freistoß, der jetzt auf der Höhe von der Mittellinie gepfiffen wird für den FC Lausanne Sport. Ist bereits ausgeführt worden durch den Captain, durch den Olivier Custodio. Und der Ball immer noch in der eigenen Platzhälfte innen von Lausanne. Luzern steht relativ tief jetzt. Jetzt ist es ein Kabi, der versucht, den Ball zu stören. Aber Lausanne bleibt im Ballbesitz, kommt dort in die Möglichkeit rein. Und es ist der Terino Wuso, der schlussendlich die Situation kann bereinigen kann. Spielt der Ball auf der rechten Seite, der Giusto. Achtung, dort kommt der Ball hoch rein. Und eine gute Möglichkeit, wo da wieder vor Kamda eine Möglichkeit war. Und alle haben den Corner gesehen vom Mastil. Und der Sandro Scherer sagt Abstoß. Darum ist da ein bisschen Unruhe natürlich drinnen bei den Fans. Das nach 54 Minuten haben wir das gleiche Goal, der gleiche Score wie nach 3 Minuten, nämlich das Luzern mit 1:0 führt.
0: Aktuell kommt gerade die Meldung von der A2 Gotthard Richtung Luzern im Selisberg-Tunnel. Da hat es einen Unfall gegeben und darum ist der Tunnel

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0: Haben ein gefreutes Wochenende. Schön hören wir uns. Radio Zentral, der breiteste Musikmix und heute auch noch Sport. Ein spezielles Spiel, ein Jubiläumsspiel. FC Luzern gegen Lausanne. Der FCL feiert das 125-jährige Bestehen. Und es ist gut gestartet, das Spiel. 1-0 ist der FCL schon gleich nach dem 6 in Führung gegangen, nachdem das Spiel abpfiffen worden ist. Aber jetzt wäre es langsam Zeit, dass der FCL die Führung ausbauen kann. Sepp oder Matt, auf der Almend.
1: Ja. Es ist natürlich definitiv kein Wunschkonzert. Es steht immer noch 1-0. Und man muss sagen, Lausanne kommt besser ins Spiel. Man muss aufpassen. Lausanne hat die ein oder andere Möglichkeit gehabt. Lausanne aber kommt jetzt ein besseres Spiel. Und der Trainer von Lausanne Sport, Luc Elsner, hat auch schon mehr als einen Wechsel vollzogen. 3 Wechsel hat er bereits gemacht in dem Spiel. Und das nach genau einer Stunde. Und der Udo Portmann auf Seite vom FC Luzern hat immer noch die gleichen 11 Akteure vom Feld. Achtung, jetzt der Matteo Di Giusto ist aber Teil geschickt worden. Er musste ausweichen, Strafrinne, spielt den Ball hinterher zum Bertone. Und der Bertone sucht wieder eine Anspielstation, findet sie den Ball vom Siganix. Und der Siganix spielt den Ball hoch. Und ist es Hände, ja oder nein? Der Schiedsrichter Sandro Scherer sagt nein, der Ziganix hat gerade Hände signalisiert. Und ich bin gespannt, ob sich allenfalls an der Wahr meldet. Auf alle Fall gibt es den 4. Eckball. Und der wird von der linken Seite gespielt. Und wieder ist es der Matteo Di Giusto, der den Ball wird nach innen spielen. Diskussion noch mit dem Sandro Scherer einerseits, mit dem Ketter, mit dem Bios Dorn, andererseits mit dem anderen ist Ziganix, der gerade dort steht. Aber der Scherer lässt sich da nicht mehr umstimmen. Will heißt es kommt zum 4. Eckball für den FC Luzern. Jetzt ist er aber immer noch am Reden und am Diskutieren. Ich bin gespannt, ob er plötzlich da den Weg geht, Richtung Fernsehen mit Volkenswil. Und ist jetzt ein Wirtspiel freigegeben. Also es ist nichts, der Wahr hat das gecheckt. Und es kommt also, wie gesagt, jetzt zum 4. Eckball für den FC Luzern in dem Spiel. Matteo Di Giusto spielt den Ball hoch rein. Und dort kann Lausanne die Situation bereinigen. Spielt den Ball aus dem Strafraum raus und versucht natürlich jetzt sofort einen Konter zu fahren. Das alles über die linke Seite. Und dort kann jetzt, Achtung, das wird eine gefährliche Situation, immer noch Lausanne im Ballbesitz. Und es ist Letizia rausgekommen, der die Situation bereinigt hat. Eine gute Aktion gegen seine ehemaligen Kollegen vom Luzern-Goli. Und Luzern im Ballbesitz versuche ich ebenfalls natürlich jetzt den Angriff zu lancieren. Spielt den Ball tief zum Zimmermann. Der Zimmermann an der Mittellinie verliert aber den Ball. Aber es kann weiterhin dazwischen fahren. Und jetzt, nein, mal doch, es wird Freistoß pfiffen. Und es kommt jetzt zu einem Wechsel, und zwar auf der Seite vom FC Luzern geht Mio Zimmermann raus und wird das jetzt durch den Lukas Ferreira. Das ist also jetzt der erste Wechsel nach 65 Minuten auf der Seite von Luzern. Und wir sind in der, wie gesagt, 65. Minute und der FC Luzern führt in dem Spiel immer noch, oder sagen wir Gottlob, mit 1-0.

0: Guten Abend miteinander. Radio Zentral haben eingeschaltet. Der Verkehrsservice um 7:30 Uhr. Eine Meldung auf der A2 Gotthard Richtung Luzern. Verkehrsbehinderungen gibt es dort im Sedisberg-Tunnel. Und das nach einem Unfall.
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0: Die letzten 15 Minuten sind am Laufen vom Spiel FC Luzern gegen Lausanne. Und die gute Nachricht, der FCL führt. Ich hoffe, das sei immer noch so, Sepp.
1: Das ist definitiv so. 1-0 für der FC Luzern seit der dritten Minute. Aber man ist schon x-mal am 2-0 näher gewesen. Sie dominieren ganz klar das Spiel. Aber eben die Möglichkeit, die Chance ausnutzen, das fehlt dem FC Luzern definitiv. Und man muss aufpassen auf einen Konter von Lausanne. Nicht, dass plötzlich da noch der Ausgleich fällt. Jetzt kommt es wieder zu einem Freistoß. Und zwar in der Mitte von der Platzhälfte. Die Schuster, der Ball kommt hoch, ist Strafraum. Und dort springt Mollet. Mikolaevski auf, aber der Ball geht über die Querlatte vom Lausanne-Goal. Und der Mastil, der Goalie von den Wattländer, kann den Ball wieder freigeben, kann den Ball freispielen, spielt hinten in die Verteidigung. Und dort kommt wieder jetzt ein weiter Ball auf der linken Seite, richtige Sturmspitze von Lausanne. Der Sandro Schär gibt dort einen Freistoß für Lausanne Sport. Und zwar, ja, was ist das, 20 Meter über der Mittellinie. Lausanne also wieder mal im Angriffsmodus, kann man fast sagen. Und Schiedsrichter Sandro Schär hat die ein oder andere gelbe Karte verteilt. Auf Seite von Luzern hat es Leonardo Bertone gebracht in der 70. Minute. Und auf Seite von Lausanne ist es der Omar, der Florent Mollet, der ebenfalls die gelbe Karte vorgesetzt hat. Und jetzt, Achtung, Lausanne im Ballbesitz auf der linken Seite, spielt den Ball tief innen. Und dort, Achtung, das ist 1-2-Duell mit dem Bius Torno, mit dem Lausanne-Stürmer. Immer noch kann der Lausanne dazwischen fahren, spielt dort im Ballbesitz. Und jetzt kann man dort den Ball nach Hause spielen. Das sind genau die Situationen, die ich vorhin gemeint habe. Luzern drückt und drückt und spielt den Ball einfach nicht definitiv zusammen. Und plötzlich kommt Lausanne auf einen Konter und kann dann plötzlich allenfalls da noch das Goal realisieren. Weil der Sieg, da wäre ich beim FC Luzern definitiv verdient. Das könnte man jetzt schon als Fazit ziehen, der 78. Minute. Also noch eine gute Viertelstunde mit der Nachspielzeit, wo wir da werden am Spielen sein. Und der Schiedsrichter sei dem Goalie vom FC Luzern im Carlo Letizia, müssen ein bisschen pressieren, müssen ein bisschen spielen. Nicht, dass wir da schon auf Zuschauer, auf Zeit spielen. Und das ist jetzt der Fall. Und Lausanne ist im Ballbesitz. Der FC Luzern will da noch der eine oder der andere Wechsel vollziehen. Aber jetzt, Achtung, dort wird es gefährlich. Und dort kann man dazwischen fahren, kann die Situation bereinigen. Lausanne jetzt plötzlich in Oberhand wieder. Und jetzt kommt es zum Abstoß beim Goal vom FC Luzern. Die Situation ist also so jetzt im Moment geklärt. Der FC Luzern im Ballbesitz, ein weiter Ball geht das gegeben vom Letizia, spielt den Ball jetzt über die Mittellinie aus, kommt dort auf einen Kopfball, aber Lausanne liegt im Ballbesitz, jetzt kommt der Kabi dazwischen, wird aber dort vom Ball getrennt und es kommt zu einem Freistoß, nein, zu einem Einwurf für den FC Luzern, relativ in Hektik jetzt, wo da auf dem Platz ist und das alles nach 79 Minuten. Also der FC Luzern führt immer noch mit dem Goal in der dritten Minute gegen Lausanne mit 1-0.

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0: Das sind die ganz grossen, die unvergänglichen Musikhits. Wir spielen sie hier im breitesten Musikmix. Uriah Heep. Jetzt gehen wir auf die Almend. Die letzten Minuten sind am Laufen und es sieht immer noch gut aus, dass es die ersten drei Punkte in der Meisterschaft gibt, Sepp Odermatt.
1: Ja, und in dem Moment eine riesige Chance, die der FC Luzern vergeben hat. Das muss ein Goal sein. Der Lucas Ferreira ist ganz allein auf dem Penaltypunkt am Ball gekommen und schaufelt das Runde über das viereckige, das Rundenleder über die Querlatte. Das hätte eigentlich die definitive Siegsicherung kennen müssen passieren. Aber eben, es ist nicht der Fall gewesen. Wir sind in der 89. Minute. Also langsam aber sicher geht das Spiel im Ende entgegen. Und es ist Lozano, der jetzt über die rechte Seite kommt und dort den Angriff flanciert immer noch los an dem Ballbesitz. Achtung, das wird dort eine ganz heisse Situation. Und dort kommt der Pfiff von Sandro Scherer und es gibt einen Freistoß für Lausanne aus gefährlicher Distanz. Nein, für Luzern. Was ist jetzt dort die Diskussion? Nein, es gibt einen Freistoß für Luzern und zwar in der 90. Minute, wo jetzt angebrochen ist. Und dann und Nachspielzeit. Wird der FC Luzern da der erste Dreier einfahren? Wenn ja, dann hat es wirklich auch sehr, sehr viele Nerven gekostet. Das muss man definitiv so konstatieren. Der Udo Portmann hat noch Wechsel vollzogen. Der Sascha Meier ist ins Spiel gekommen. Der Stefan Knesewitsch. Der Sascha Meier für den Oskar Kapit und der Stefanic für den Bunghua Freimann. Und jetzt wieder ein Angriff über die linke Seite. Und es ist dort einmal mehr der Daniel Mikolajewski, der dort den Ball vorne festhalten. Und es kommt zu einem Einwurf, aber jetzt für Lausanne. Und zwar aus der eigenen Platzhälfte raus. Und dort einen weiten Ball in die Fahrerzone. Und es ist der Ferreira, der dort den Ball hinterher spielt. Und wir sind jetzt in der 90. Minute. Ich bin gespannt, wie lange es da nachgespielt wird. 90 Minuten sind in dem Moment sind 90 Minuten vorbei und es kommt jetzt zum jawohl, 90 Minuten sind aber mit der Schiedsrichterassistent zeigt da gar nicht gross an, wie viel er will nachspielen. Ergo wird man also da die Diskussion weiterführen. Jetzt kommt es noch zu einem Wechsel auf Seite vom FC Luzern. Und zwar macht sich bereit der Name der Toggenburger einerseits und der andere Weiss andererseits. Also da wird jetzt auf Zeit gespielt. Der FC Luzern der siebte Eckball kann schiessen. Auf der anderen Seite kommt jetzt der Ball hoch hin. Achtung, jetzt der Kopfball. Und auch der geht über die Querlatte. Und es ist der Stefan Knesewitsch gewesen, der ja ein guter Kopfballspieler ist, der nach vorne ist. Und jetzt kommt also der definitive Wechsel, der Matteo Di Giusto. Der Torschütz wird ausgewechselt und ebenfalls gut duschen kann. Wer ist das dort noch? Der Daniel Mikolajewski ist ebenfalls jetzt, der ausgewechselt wird. Und der FC Luzern also spielt dann da mit den neuen Kräften, die letzten Sekunden, die er da anspielt. Und ich bin gespannt, wie viel das da jetzt noch angezeigt wird. Er fällt immer noch, obwohl wir da schon tief jetzt in der Nachspielzeit sind. Wir sind bereits in der 92. Minute. Und da kommt jetzt natürlich alles, wird jetzt in die Waagschale geworfen von Lausanne. Weiter Abschlag von Mastil, vom Goalie nach vorne. Der Ball kommt dort hoch rein. Und Achtung, die Bereinigung immer noch, da wird ein schwieriges Spiel und es kommt zu einem Freistoß. Nein, oi, oi, oi. Das wird eine gefährliche Situation. Der andere Siganix ist noch getroffen worden und das andere Scherer kommt seit dort zu einem Freistoß und zwar genau an der Strafraumgrenze. Das wird noch eine ganz heikle Situation. Und das wird jetzt eine schwierig sein, die Situation dort zu bereinigen. Hoffen wir, dass es hier nicht nur der Ausgleich gibt für Lausanne. 93 Minuten sind gespielt. Lausanne kommt zu einem Freistoß. Nachspielzeit wird jetzt dann definitiv einmal zeigen. Und zwar 3 Minuten. Wir sind also bereit in dieser 93 Minuten. Nach der Ball kommt hoch rein. Und der Letizia hat er dort. Hat er kann ein Ding festmachen gegen seine ehemaligen Kollegen, der neue Goalie vom FC Luzern. Und jetzt, was ist jetzt dort da los? Der Sandro Scherer kommt ganz hinten, kommt dort in die Diskussion, es ist dort ein Spieler liegen geblieben. Hoffen wir, dass das dort nichts Schlimmes ist, dass wir dort nicht nur da mit Paaren haben, aber ich glaube nicht. Also noch eine Zusammenfassung, das 1-0 für den FC Luzern nach 2 Minuten und 13 Sekunden durch den Matteo Di Giusto. Und die 3 Minuten, die sind jetzt dann vorbei. Und der Schiedsrichter beordert dort jetzt eine Kräfte von den Rettungsdienst aufs Spielfeld. Hoffen wir, dass das nicht alles so schlimm ist. Spiel unterbrochen, 93 Minuten sind durch. Ich bin gespannt, wie es nachher weitergeht. Das ist dort eine grosse Diskussion. Natürlich jetzt im Strafraum innen. Gibt es den Dreier für den FC Luzern, ja oder nein? Grosse Anspannung hier in der Arena, das kann man, glaube ich, definitiv so sagen. Spiel unterbrochen.

0: Ich komme dort, was macht er? Schiess doch, schiess, schiess. Und es ist der Ball, der hinterher kommt. Und nein, im letzten Moment eine Zwischenfahrung. Und der Ball ist immer noch heiß. Es ist Luzern, bleibt im Ballbesitz. Der andere Ziganik spielt den Ball raus. Und zwar jetzt auf den Lukas Ferreira. Luzern bleibt wieder in den Ballbesitz. Aber der Schiedsrichter macht überhaupt keinen Anstand, dass er viel langsam sollte fertig sein. Kopfball dort. Und schlussendlich ist es der Mastil, der Goalie von Lausanne, der dort dazwischen kann fahren, der die Situation als Erster hat können bereinigen. Und jetzt natürlich mit einem weiten Abschlag der Ball wird spielen. Und es ist geschafft, es ist geschafft. Der FC Luzern gewinnt 1-0. Spiel ist fertig. Was für eine nervenaufreibende Geschichte am Schluss. Der FC Luzern holt den ersten Dreier einerseits und andererseits zu 0. Das ist gut in dem Jubiläumsspiel. Gewinnt also der FC Luzern gegen Lausanne nach 95 aufreibenden Minuten mit 1-0. Und das Goal ist bereits in der dritten Minute nach 2 Minuten und 13 Sekunden durch Matteo Di Giusto gefallen. Also, FC Luzern kann also weiterhin Punkte in der Super League, holt die ersten 3 Punkte und das mit zu 0. Und das ist natürlich ein freudiges Ereignis beim Jubiläumsspiel, das da heute stattgefunden hat. FC Luzern, FC Lausanne-Spor 1-0.
1: Besten Dank, Sepp oder Matthias. Ja, was für eine Partie, was für ein spannender Match. Und schlussendlich, Gott sei Dank, einen Sieg eingefahren. Stimmen zu der Partie bei uns.

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3: Ich bin der Nico Eichwald. Guten Abend. In einer abgelegenen Gegend in der Nähe von Brione-Verzasca im Kanton Tessin ist ein Waldbrand ausgebrochen. Die Bevölkerung werde dringend gebeten, das betroffene Gebiet nicht zu betreten, schreiben die Behörden. Zudem solle man in diesem Fall nicht die Notrufnummer 118 anrufen, um die Telefonleitungen nicht zu überlasten. Bei ihrer Delegiertenversammlung heute in Freiburg haben die Grünen bekräftigt, dass eine Rückkehr zur Atomkraft verhindert werden muss. Zudem haben sie eine Resolution für eine positive und solidarische Klimapolitik verabschiedet. Basierend auf einem Aktionsplan und konkreten Maßnahmen wird eine klimapositive Schweiz ab 2040 angestrebt. Die Delegierten sagten außerdem Nein zur Neutralitätsinitiative. Im luzernischen Vitznau soll ein rund 400 Jahre altes Bauernhaus abgerissen werden, um zwei sechsstöckige Gebäude mit 27 Luxuswohnungen zu bauen. Alt-Bundesrat Ueli Maurer sitzt im Verwaltungsrat der Schultheiss Holding Schweiz AG, die hinter dem Projekt steckt. Anwohnende planen laut der Luzerner Zeitung Einsprachen und eine Petition. Die Wohnungen sollen zwischen 2 und 4 Millionen Franken kosten. In der spanischen Region Valencia sind wegen eines Waldbrands rund 1000 Menschen evakuiert worden. Das Feuer sei laut Behörden noch nicht unter Kontrolle. Bis gestern Abend verbrannten mehr als 400 Hektar. Die Flammen waren am Donnerstagabend vermutlich durch einen Blitz ausgelöst worden. Weiter nördlich führten heftige Regenfälle zu Überschwemmungen. Dabei wurden drei Menschen verletzt, einer davon schwer. Russland hat auch in der Nacht auf heute die Ukraine angegriffen. In der Hauptstadt Kiew ist mindestens ein Mensch getötet worden. Die Behörden sprechen zudem von Verletzten. Auch in Saporischschja im Süden der Ukraine gab es ein Todesopfer. Erst gestern hatte Russland in einer ukrainischen Stadt ein belebtes Einkaufszentrum getroffen. 16 Menschen wurden getötet und rund 130 verletzt. Auch die Ukraine griff erneut Ziele in Russland an. Dabei habe man in der Region Samara eine Ölraffinerie getroffen, teilt die Ukraine mit. Der Iran gewährt mehreren Öltankern aus dem Irak eine Passage der Straße von Hormuz. Die Erteilung einer Sondergenehmigung gehe auf eine der wichtigsten Forderungen der irakischen Führung zurück, berichtet die staatliche Nachrichtenagentur IRNA. Die Agentur machte keine Angaben, wie viele Tanker aus dem Irak die strategisch wichtige Meerenge bislang passiert haben und ob die Sondergenehmigung dauerhaft für Schiffe aus dem Nachbarland gilt. Langsam beruhigt sich die Situation auf der Straße. Es hat noch ein bisschen Verkehr auf der A1 Bern Richtung St. Gallen zwischen Dietikon und dem Gubbisch-Tunnel. Dann auf der A3 Westring Zürich, Chur Richtung Basel zwischen Thurdorf Süd und dem Limmataler Kreuz. Und dann auch vor dem Gotthardtunnel ab Quinto. Dort brauchen wir noch ein bisschen länger.

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0: Wünsche ich weiterhin ein schönes Wochenende hier auf Radio Zentral. Ja, was für ein Fußballabend ist es gewesen. Der FC Luzern gewinnt sein Jubiläumsspiel gegen Lausanne mit 1:0. Damit kann der FCL zum 125-jährigen Geburtstag an seinen Fans den ersten Meisterschaftssieg schenken. Das einzige Goal in dieser Partie fällt schon in der dritten Minute und das durch den Matteo Di Giusto. Und genau, er steht jetzt vor dem Zentralmikrofon beim Sepp oder Matt.
1: Ja, Matteo Di Giusto, herzliche Gratulation einerseits zum Sieg und andererseits natürlich zum Goal.
2: Ja, merci. Ja, es ist extrem schön und erleichternd, dass wir es heute geschafft haben, passend zum Jubiläum den Fans einen Sieg schenken.
1: Wie ist das 1-0 genau passiert? Es war ja vorher eine Szene, wo der Goalie von Lausanne konnte den Ball festhalten, beziehungsweise er ist dann zu dir gekommen.
2: Ja, es war eine gute Aktion über die rechte Seite. Und der Dani schiesst und ich bin auf der Abpraller parat und der Goalie lenkt sich mehr oder weniger mir in die Füße und dann habe ich natürlich müssen abschrauben, ja.
1: Wir müssen abschrauben. Also speziell war es heute, musst du uns jetzt aufklären, ist ein Goaljubel gewesen. Mit dem Ball unter dem Lübeli und der Daumen im Maul.
2: Ja, was denkst du, was es ist? Nein, wir haben das Babyglück in den nächsten paar Wochen, sollte es so weit sein. Und ist jetzt gerade schön gewesen, weil meine Frau jetzt noch heute das letzte Mal im Stadion war, weil es ja jede Woche so weit könnte sein dann.
0: Der Matteo Di Giusto, der der FCL zum 1:0 in Führung zum Sieg schiesst. Also das einzige, das goldige Goal. Der FCL gewinnt gegen Lausanne zum 125-jährigen Geburtstag mit 1:0.

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0: 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Es ist 9 Uhr. 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
1: Diese Themen haben heute Schlagzeilen gemacht. Guten Abend. Zwei Personen sind nach dem verheerenden Brand eines Mehrfamilienhauses in Thusis im Kanton Graubünden tot aufgefunden worden. Drei Personen werden weiter vermisst, teilt die Kantonspolizei mit. Die verschiedenen Einsatzkräfte sowie Spezialisten, die zu den Ermittlungsarbeiten betraut sind, stehen weiterhin im Einsatz. Das Gebäude ist nach wie vor einsturzgefährdet. Dadurch werden die Ermittlungs- und Bergungsarbeiten erschwert. Die Grünen fordern, dass Albert Rösti das Umweltdepartement abgeben muss. Das sagte Parteipräsidentin Lisa Mazzone an der Delegiertenversammlung in Freiburg. Der Bundesrat müsse angesichts der Hitzewellen beim Klimaschutz den Kurs wechseln. Mazzone kritisierte zudem, dass der Bundesrat der Armee 900 Millionen Franken zusätzlich zugesprochen habe, aber nicht mehr Geld für den Klimaschutz.
2: Es gibt mehr junge Arbeitslose in der Schweiz, als die offizielle Statistik zeigt. Laut Tamedia sind immer mehr Erwerbslose zwischen 15 und 24 Jahren nicht beim regionalen Arbeitsvermittlungszentrum RAF gemeldet. 2010 kamen auf eine registrierte Person und zwei weitere nicht erfasste Erwerbslose. Vergangenes Jahr waren es bereits gut drei. Die offizielle Arbeitslosenquote der Jungen ist zuletzt trotzdem gesunken. Sie berücksichtigt allerdings nur Personen, die beim RAF gemeldet sind. Beim gestrigen Schwertangriff an einer Schule in Schweden ist eine 17-Jährige getötet worden. Drei weitere Jugendliche wurden verletzt, zwei davon schwer. Sie sind zwischen 12 und 17 Jahre alt, ihr Zustand ist aber stabil. Ein Jugendlicher konnte das Spital heute verlassen. Ein 18-jähriger Mann wurde gemäß schwedischer Polizei kurz nach dem Angriff festgenommen. Er soll früher selbst Schüler an der Schule gewesen sein. Das Motiv ist bislang unklar. Beim Einsatz gab die Polizei Schüsse ab. Laut Medienberichten wurde der mutmaßliche Täter dabei am Bein getroffen. Die Ermittlungen laufen.
1: Der Iran gewährt mehreren Öltankern aus dem Irak eine Passage der Straße von Hormuz. Die Erteilung einer Sondergenehmigung gehe auf eine der wichtigsten Forderungen der irakischen Führung zurück, berichtet die staatliche Nachrichtenagentur IRNA. Die Agentur machte keine Angaben, wie viele Tanker aus dem Irak die strategisch wichtige Meerenge bislang passiert haben und ob die Sondergenehmigung dauerhaft für Schiffe aus dem Nachbarland gilt. Die SVP will die geplanten Abkommen mit der EU mit allen Mitteln bekämpfen. Parteipräsident Marcel Dettling hat an der Delegiertenversammlung in Baar im Kanton Zug mehrere Referenden angekündigt. Die Partei sammle bereits Adressen für die nötigen Unterschriften, sagte Dettling. Er warf der EU zudem vor, die Unabhängigkeit der Schweiz einzuschränken. Die Schweiz brauche keine Vorgaben aus Brüssel und keine fremden Gerichte, so Dettling.
3: Ich wünsche euch eine gute Fahrt durch die Nacht. Alle Verkehrsmeldungen zu jeder Zeit und immer aktuell bei uns in der Radio Zentral App. Das Wetter im Zentraland für den Sonntag, aber auch für den Montag sieht sehr gut aus. Viel Sonnenschein, nur ein paar harmlose Quellwolken, Temperaturen bis 25 Grad.

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0: 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Es ist 10 Uhr. 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
1: Diese Themen haben heute Schlagzeilen gemacht. Guten Abend.
2: Bei einer Messerstecherei in Lugano ist ein 19-Jähriger lebensgefährlich verletzt worden. Ein 20-Jähriger sei festgenommen worden, wie die Staatsanwaltschaft und die Kantonspolizei mitteilten. Die anschließenden Ermittlungen führten zur Identifizierung und Festnahme des 20-jährigen italienischen Staatsbürgers mit Wohnsitz in Italien. Gegen ihn bestehe der Hauptverdacht der versuchten Tötung, hilfsweise der schweren Körperverletzung und der Widerhandlung gegen das Waffenbestandteile und Munitionsgesetz.
3: Die geplante Mehrwertsteuererhöhung für die 13. AV-Rente würde einen Schweizer Haushalt im Schnitt rund 180 Franken pro Jahr zusätzlich kosten. Das zeigt eine Schätzung der eidgenössischen Steuerverwaltung. Dabei gilt, je höher das Einkommen, desto höher die zusätzliche Belastung. Haushalte mit einem Einkommen bis 4.600 Franken im Monat würden im Schnitt rund 7 Franken mehr pro Monat bezahlen. Die Schweizer Stimmbevölkerung entscheidet am 29. November über die Erhöhung. Der normale Mehrwertsteuersatz soll von 8,1 auf 8,5% steigen. Die Schweiz zieht weniger Millionärinnen und Millionäre an als noch vor einem Jahr. Laut einer Hochrechnung des Beratungsunternehmens New World Wealth dürfen dieses Jahr rund 1.800 vermögende Menschen in die Schweiz ziehen. Im vergangenen Jahr waren es noch mehr als 3.000. Als Grund nennt das Beratungsunternehmen unter anderem die Steuern. Die Schweiz sei für sehr Vermögende nicht mehr so attraktiv wie früher. Vor allem Menschen aus Großbritannien und Frankreich würden inzwischen häufiger Italien bevorzugen.
2: Der Verein Fair Air wirft dem Flughafen Zürich vor, den Verspätungsabbau nach 23 Uhr systematisch auszureizen und die Nachtflugregelung auszuhöhlen. Eine eigene Auswertung zeigt im Juli über 300 Starts und Landungen nach 23 Uhr. Der Flughafen Zürich weist die Vorwürfe zurück. Flüge zwischen 23 Uhr und 23.30 Uhr seien gesetzlich ausdrücklich für den Verspätungsabbau vorgesehen.
3: Der Wirtschaftsdachverband Economy Suisse ist gegen eine Erhöhung der Mehrwertsteuer zur Finanzierung der Armee. Damit hat er seine Haltung laut NZZ geändert. Grund dafür sei die bessere Finanzlage des Bundes. Dieser rechnet für dieses Jahr mit einem Überschuss. Deshalb sei eine zusätzliche Steuer nicht mehr nötig. Laut Economy Suisse könne die Armee aus dem ordentlichen Bundeshaushalt finanziert werden.
2: Bei einer Verfolgungsfahrt nahe dem englischen Middlesbrough sind 7 Menschen ums Leben gekommen, darunter 2 Polizeibeamte. Ein Polizeiauto kollidierte mit einem VW, nachdem Beamte ein verdächtiges Fahrzeug verfolgt hatten. Mehrere Verunfallte starben noch vor Ort, bestätigt der örtliche Rettungsdienst. Anwohner berichteten, dass die ganze Straße von der Verfolgungsjagd aufgeweckt worden sei.
4: Ich wünsche euch eine gute Fahrt durch die Nacht. Alle Verkehrsmeldungen zu jeder Zeit und immer aktuell bei uns in der Radio Zentral App. Das Wetter im Zentraland für den Sonntag, aber auch für den Montag sieht sehr gut aus. Viel Sonnenschein, nur ein paar harmlose Quellwolken, Temperaturen bis 25 Grad.

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0: 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Es ist 11 Uhr. 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
1: Die Themen haben heute Schlagzeilen gemacht. Guten Abend. Zwei Personen sind nach dem verheerenden Brand eines Mehrfamilienhauses in Thusis im Kanton Graubünden tot aufgefunden worden. Drei Personen werden weiter vermisst, teilt die Kantonspolizei mit. Die verschiedenen Einsatzkräfte sowie Spezialisten, die zu den Ermittlungsarbeiten betraut sind, stehen weiterhin im Einsatz. Das Gebäude ist nach wie vor einsturzgefährdet. Dadurch werden die Ermittlungs- und Bergungsarbeiten erschwert. Die Grünen fordern, dass Albert Rösti das Umweltdepartement abgeben muss. Das sagte Parteipräsidentin Lisa Mazzone an der Delegiertenversammlung in Freiburg. Der Bundesrat müsse angesichts der Hitzewellen beim Klimaschutz den Kurs wechseln. Mazzone kritisierte zudem, dass der Bundesrat der Armee 900 Millionen Franken zusätzlich zugesprochen habe, aber nicht mehr Geld für den Klimaschutz.
2: Es gibt mehr junge Arbeitslose in der Schweiz, als die offizielle Statistik zeigt. Laut Tamedia sind immer mehr Erwerbslose zwischen 15 und 24 Jahren nicht beim regionalen Arbeitsvermittlungszentrum RAF gemeldet. 2010 kamen auf eine registrierte Person und zwei weitere nicht erfasste Erwerbslose. Vergangenes Jahr waren es bereits gut drei. Die offizielle Arbeitslosenquote der Jungen ist zuletzt trotzdem gesunken. Sie berücksichtigt allerdings nur Personen, die beim RAF gemeldet sind. Beim gestrigen Schwertangriff an einer Schule in Schweden ist eine 17-Jährige getötet worden. Drei weitere Jugendliche wurden verletzt, zwei davon schwer. Sie sind zwischen 12 und 17 Jahre alt, ihr Zustand ist aber stabil. Ein Jugendlicher konnte das Spital heute verlassen. Ein 18-jähriger Mann wurde gemäß schwedischer Polizei kurz nach dem Angriff festgenommen. Er soll früher selbst Schüler an der Schule gewesen sein. Das Motiv ist bislang unklar. Beim Einsatz gab die Polizei Schüsse ab. Laut Medienberichten wurde der mutmaßliche Täter dabei am Bein getroffen. Die Ermittlungen laufen.
1: Der Iran gewährt mehreren Öltankern aus dem Irak eine Passage der Straße von Hormuz. Die Erteilung einer Sondergenehmigung gehe auf eine der wichtigsten Forderungen der irakischen Führung zurück, berichtet die staatliche Nachrichtenagentur IRNA. Die Agentur machte keine Angaben, wie viele Tanker aus dem Irak die strategisch wichtige Meerenge bislang passiert haben und ob die Sondergenehmigung dauerhaft für Schiffe aus dem Nachbarland gilt. Die SVP will die geplanten Abkommen mit der EU mit allen Mitteln bekämpfen. Parteipräsident Marcel Dettling hat an der Delegiertenversammlung in Baar im Kanton Zug mehrere Referenden angekündigt. Die Partei sammle bereits Adressen für die nötigen Unterschriften, sagte Dettling. Er warf der EU zudem vor, die Unabhängigkeit der Schweiz einzuschränken. Die Schweiz brauche keine Vorgaben aus Brüssel und keine fremden Gerichte, so Dettling.
3: Ich wünsche euch eine gute Fahrt durch die Nacht. Alle Verkehrsmeldungen zu jeder Zeit und immer aktuell bei uns in der Radio Zentral App. Das Wetter im Zentraland für den Sonntag, aber auch für den Montag sieht sehr gut aus. Viel Sonnenschein, nur ein paar harmlose Quellwolken, Temperaturen bis 25 Grad.

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0: 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Es ist 12 Uhr. 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
1: Die Themen haben heute Schlagzeilen gemacht. Guten Abend. Bei einer Messerstecherei in Lugano ist ein 19-Jähriger lebensgefährlich verletzt worden. Ein 20-Jähriger sei festgenommen worden, wie die Staatsanwaltschaft und die Kantonspolizei mitteilten. Die anschließenden Ermittlungen führten zur Identifizierung und Festnahme des 20-jährigen italienischen Staatsbürgers mit Wohnsitz in Italien. Gegen ihn besteht der Hauptverdacht der versuchten Tötung, hilfsweise der schweren Körperverletzung und der Widerhandlung gegen das Waffen-, Waffenbestandteile- und Munitionsgesetz.
2: Die geplante Mehrwertsteuererhöhung für die 13. AV-Rente würde einen Schweizer Haushalt im Schnitt rund 180 Franken pro Jahr zusätzlich kosten. Das zeigt eine Schätzung der eidgenössischen Steuerverwaltung. Dabei gilt, je höher das Einkommen, desto höher die zusätzliche Belastung. Haushalte mit einem Einkommen bis 4.600 Franken im Monat würden im Schnitt rund 7 Franken mehr pro Monat bezahlen. Die Schweizer Stimmbevölkerung entscheidet am 29. November über die Erhöhung. Der normale Mehrwertsteuersatz soll von 8,1 auf 8,5% steigen. Die Schweiz zieht weniger Millionärinnen und Millionäre an als noch vor einem Jahr. Laut einer Hochrechnung des Beratungsunternehmens New World Wealth dürfen dieses Jahr rund 1.800 vermögende Menschen in die Schweiz ziehen. Im vergangenen Jahr waren es noch mehr als 3.000. Als Grund nennt das Beratungsunternehmen unter anderem die Steuern. Die Schweiz sei für sehr Vermögende nicht mehr so attraktiv wie früher. Vor allem Menschen aus Großbritannien und Frankreich würden inzwischen häufiger Italien bevorzugen.
1: Der Verein Fair Air wirft dem Flughafen Zürich vor, den Verspätungsabbau nach 23 Uhr systematisch auszureizen und die Nachtflugregelung auszuhöhlen. Eine eigene Auswertung zeigt im Juli über 300 Starts und Landungen nach 23 Uhr. Der Flughafen Zürich weist die Vorwürfe zurück. Flüge zwischen 23 Uhr und 23.30 Uhr seien gesetzlich ausdrücklich für den Verspätungsabbau vorgesehen.
2: Der Wirtschaftsdachverband Economie Suisse ist gegen eine Erhöhung der Mehrwertsteuer zur Finanzierung der Armee. Damit hat er seine Haltung laut NZZ geändert. Grund dafür sei die bessere Finanzlage des Bundes. Dieser rechnet für dieses Jahr mit einem Überschuss. Deshalb sei eine zusätzliche Steuer nicht mehr nötig. Laut Economie Suisse könne die Armee aus dem ordentlichen Bundeshaushalt finanziert werden.
1: Bei einer Verfolgungsfahrt nahe dem englischen Middlesbrough sind 7 Menschen ums Leben gekommen, darunter 2 Polizeibeamte. Ein Polizeiauto kollidierte mit einem VW, nachdem Beamte ein verdächtiges Fahrzeug verfolgt hatten. Mehrere Verunfallte starben noch vor Ort, bestätigt der örtliche Rettungsdienst. Anwohner berichteten, dass die ganze Straße von der Verfolgungsjagd aufgeweckt worden sei.
3: Ich wünsche euch eine gute Fahrt durch die Nacht. Alle Verkehrsmeldungen zu jeder Zeit und immer aktuell bei uns in der Radio Zentral App. Das Wetter im Zentraland für den Sonntag, aber auch für den Montag sieht sehr gut aus. Viel Sonnenschein, nur ein paar harmlose Quellwolken, Temperaturen bis 25 Grad.

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Es ist eins.

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Es ist 2.